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4: Kurz vor 2:30. Ich bin Hanna Messerschmidt. Für die Menschen in Deutschland soll es wegen der weiter steigenden Spritpreise neue Entlastungen geben. Das hat Bundeskanzler Merz angekündigt. Bald soll es dazu Details geben. Die Spritpreise kennen aktuell nur eine Richtung, nach oben. Am Mittag ging es wieder rauf, auf rund 2,60 Euro für den Liter Diesel. Die CDU-Spitze kommt am Wahlsonntag zu einer Krisensitzung zusammen. Dabei sollen die Ergebnisse in Mecklenburg-Vorpommern und Berlin analysiert werden. Die Umfragen sehen alles andere als rosig aus. Bei der Sitzung geht es auch um die Zukunft von Kanzler Merz, der selbst in der eigenen Partei unter Druck steht. Bei einer Razzia gegen Kinderpornografie haben Ermittler Dutzende Wohnungen und Geschäftsräume durchsucht. Die Beamten stellten in Dresden und Umgebung zahlreiche Handys, Computer, Laptops und Speichermedien sicher. Die Ermittlungen richten sich gegen 26 Beschuldigte. Gratis mit dem Zug zwischen Deutschland und Polen reisen, das können bald 60.000 junge Erwachsene. Dafür werden jetzt wieder kostenlose Tickets vergeben. Bewerben können sich 18- bis 27-Jährige bei der Deutschen Bahn. Der Freundschaftspass gilt für Reisen ab November und umfasst mehrere Reisetage in Polen sowie die Hin- und Rückfahrt. 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
5: Viele Wolken gibt's heute erstmal. Ab Mittag kommt dann Regen auf. Vereinzelt ist auch mal ein Gewitter dabei. Und in den Bergen kann stellenweise länger kräftig regnen. Am Abend zieht der Regen nach Osten ab. Maximal werden es 20 bis 24 Grad. Morgen dann mal mehr, mal weniger Wolken. Meist trocken bei bis zu 20 Grad.
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5: Auf der A14 Leipzig Richtung Halle. Achtung, zwischen Leipzig Nordost und Leipzig Messegelände sind nach einem Unfall die rechte und die mittlere Spur gesperrt. Und die B97 Dresden-Hoyerswerda ist zwischen Bernsdorf und Bröten-Michalken in beiden Richtungen nach einem Unfall gesperrt. Staus oder Blitzer einfach melden unter 0800 023 und 4x die 4.

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3: Kurz vor drei. Ich bin Hanna Messerschmidt. Die Regierung will etwas gegen die steigenden Spritpreise machen. Bundeskanzler Friedrich Merz sagt, wir müssen handeln. Schon bald soll ein Vorschlag dazu auf den Tisch, so Merz.
4: Wir werden auf Preistreiberei reagieren. Wir haben dazu das Kartellamt mit einer entsprechenden Missbrauchsaufsicht ausgestattet. Aber wir spüren auch, dass das nicht reicht. Die Lage im Mittleren Osten eskaliert. Die Energiepreise, die Spritpreise an den Zapfsäulen steigen. Für viele Menschen, die täglich das Auto brauchen, ist eine Belastungsgrenze erreicht.
3: Die Spritpreise gehen in Deutschland weiter durch die Decke. Ein Liter Diesel hat am Mittag rund 2,60 Euro gekostet. Ein Skizentrum am Fichtelberg oder ein Erlebnisareal rund um die Göltschtalbrücke. Solche Ideen sollen dem Tourismus in Südwestsachsen neuen Schwung geben. Zusammengekommen sind sie im sogenannten Masterplan-Prozess für die Region. Was davon umgesetzt wird, soll sich bis Jahresende entscheiden. Organisierte Kriminalität wird in Deutschland immer mehr zum Geschäft mit Gewalt. Das geht aus einem aktuellen BKA-Bericht hervor. Innenminister Dobrindt warnt vor sogenannten Dienstleistungen für kriminelle Gruppen. Dabei würden auch Minderjährige als Wegwerftäter angeworben und für Verbrechen eingesetzt. Dadurch hat sich auch die Ermittlungsarbeit verändert, sagt BKA-Chef Münch.
5: Es ist nicht mehr nur die Frage, wer hat die Tat begangen, sondern wer hat sie bestellt, wer hat sie vermittelt, wer hat sie finanziert. Wer profitiert davon? Diese Fragen kommen heute dazu, wenn Sie ermitteln.
3: Ticketkontrollen könnten an großen Bahnhöfen künftig schon vor dem Bahnsteig kommen und nicht erst im Zug. Verkehrsminister Bilger hält das im Fernverkehr grundsätzlich für sinnvoll. In anderen Ländern kommt man teils nur mit Ticket ans Gleis. Einfach übertragen lasse sich das aber nicht, sagte er den Funke-Zeitungen. Jürgen Klopps erste Kadernominierung als Bundestrainer nimmt Form an. Vor der offiziellen Bekanntgabe morgen steht laut Kicker fest, Köln-Shootingstar Said El-Mala steht im Kader für die vier Nations-League-Spiele. Hoffenheims Torhüter Oliver Baumann gehört dagegen nicht zum Aufgebot. 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
6: Viele Wolken gibt's heute erstmal. Ab Mittag kommt dann Regen auf. Vereinzelt ist auch mal ein Gewitter dabei. Und in den Bergen kann es stellenweise länger kräftig regnen. Am Abend zieht der Regen nach Osten ab. Maximal werden es 20 bis 24 Grad. Morgen dann mal mehr, mal weniger Wolken. Meist trocken bei bis zu 20 Grad.
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6: Auf der A14 Leipzig Richtung Halle. Achtung, zwischen Leipzig Nordost und Leipzig Messegelände sind nach einem Unfall die rechte und die mittlere Spur gesperrt. Auf der A9 Halle Leipzig Richtung Nürnberg zwischen dem Rastplatz Bachfurt West und Bad Dürrenberg steht ein kaputtes Auto auf der Straße. Und die B97 Dresden-Hoyerswerda ist zwischen Bernsdorf und Brötenmichalken in beiden Richtungen wegen eines Unfalls gesperrt. Staus oder Blitzer einfach melden unter 0800 023 und 4x die 4.

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1: Kurz vor 3:30. Ich bin Hanna Messerschmidt. Die Regierung will etwas gegen die steigenden Spritpreise machen. Bundeskanzler Friedrich Merz sagt, wir müssen handeln. Schon bald soll ein Vorschlag dazu auf den Tisch. Die Spritpreise gehen in Deutschland weiter durch die Decke. Ein Liter Diesel hat am Mittag rund 2,60 Euro gekostet. Ein Skizentrum am Fichtelberg oder ein Erlebnisareal rund um die Göltschtalbrücke. Solche Ideen sollen dem Tourismus in Südwestsachsen neuen Schwung geben. Zusammengekommen sind sie im sogenannten Masterplan-Prozess für die Region. Was davon umgesetzt wird, soll sich bis Jahresende entscheiden. Kriminelle Banden setzen in Deutschland immer öfter auf Gewalt als Dienstleistung. Dafür werden laut Innenminister Dobrindt auch Minderjährige als Wegwerftäter angeworben. Besonders groß bleibt laut BKA-Bericht das Problem mit Drogen. Um gegen die Banden besser vorgehen zu können, will Dobrindt auch an ihr Geld und die Konten ran. Jürgen Klopps erste Kadernominierung als Bundestrainer nimmt Form an. Vor der offiziellen Bekanntgabe morgen steht laut Kicker fest, Köln-Shootingstar Said Elmada steht im Kader für die vier Nations League-Spiele. Hoffenheims Torhüter Oliver Baumann gehört dagegen nicht zum Aufgebot. 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
2: Viele Wolken gibt's heute erstmal. Ab Mittag kommt dann Regen auf. Vereinzelt ist auch mal ein Gewitter dabei. Und in den Bergen kann es stellenweise länger kräftig regnen. Am Abend zieht der Regen nach Osten ab. Maximal werden es 20 bis 24 Grad. Morgen dann mal mehr, mal weniger Wolken, meist trocken bei bis zu 20 Grad.
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2: Auf der A14 Leipzig Richtung Halle. Achtung, zwischen Leipzig Nordost und Leipzig Messegelände sind nach einem Unfall die rechte und die mittlere Spur gesperrt. Auf der A9 Halle Leipzig Richtung Nürnberg steht zwischen dem Rastplatz Bachfurt West und Bad Dürrenberg ein kaputtes Auto auf der Straße. Und die B97 Dresden-Hoyerswerda ist zwischen Bernsdorf und Bröten-Michalten in beiden Richtungen wegen eines Unfalls gesperrt. Staus oder Blitzer einfach melden unter 0800 023 und 4x4.

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3: Kurz vor vier. Ich bin Hanna Messerschmidt. Guten Morgen. Für die Menschen in Deutschland soll es wegen der weiter steigenden Spritpreise neue Entlastungen geben. Das hat Bundeskanzler Merz angekündigt. Bald soll es dazu Details geben. Die Spritpreise kennen aktuell nur eine Richtung, nach oben. Am Mittag ging es wieder rauf, auf rund 2,60 Euro für den Liter Diesel. Mit den Umbrüchen in der Autobranche steht für Südwestsachsen viel auf dem Spiel. Um die Region weiterhin lebendig zu halten, will der Freistaat auch auf den Tourismus setzen. Verschiedene Ideen liegen schon auf dem Tisch, zum Beispiel ein Skizentrum am Fichtelberg oder neue Fahrradangebote. Für Ministerin Barbara Klepp steht auch die Göltschtalbrücke im Fokus.
4: Man möchte die Göltschtalbrücke als Leuchtturm in der Region entwickeln, eben mit Angeboten, wo ich übernachten kann, wo ich Gastronomie erlebe, wo ich Caravan-Stellplätze habe, bis hin zu einem wirklichen Highlight, dass man quasi mit einer Flyline durch die Göltschtalbrücke durchfahren könnte.
3: Die organisierte Kriminalität ist in Deutschland weiter auf dem Vormarsch. Laut BKA gab es im letzten Jahr fast 700 Verfahren mit knapp 8000 Verdächtigen. So viele waren es seit 5 Jahren nicht mehr. Das meiste Geld verdienen die Gruppen mit Drogen. Wie gesund sind die Pflanzen auf der Erde? Das will die Europäische Weltraumagentur ESA mit einem neuen Satelliten überwachen. FLEX ist jetzt ins Weltall gestartet und misst Rotlicht, das Pflanzen bei der Photosynthese ausstrahlen. So soll quasi hineingeschaut werden, um zu erkennen, welche Probleme es gibt. Katrin Molch von der ESA sagte im ZDF.
5: Je nachdem, um was es für einen Stress es sich handelt, handelt es sich um Trockenstress oder einen Stress durch zu viel oder zu wenig Nährstoffe, können wir dem Landwirt zum Beispiel Ratschläge an die Hand geben, dass er mehr wässern soll oder dass er mehr oder weniger Dünger einsetzen soll. Genauso bei Waldflächen, wenn die bewirtschaftet sind, kann man da auch entsprechende Ratschläge geben.
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6: Viele Wolken gibt's heute erstmal. Ab Mittag kommt dann Regen auf. Vereinzelt ist auch mal ein Gewitter dabei. Und in den Bergen kann es stellenweise länger kräftig regnen. Am Abend zieht der Regen nach Osten ab. Maximal werden es 20 bis 24 Grad. Morgen dann mal mehr, mal weniger Wolken. Meist trocken bei bis zu 20 Grad.
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6: Auf der A14 Leipzig Richtung Halle. Achtung, zwischen Leipzig Nordost und Leipzig Messegelände sind nach einem Unfall die rechte und die mittlere Spur gesperrt. Auf der A4 Dresden Richtung Chemnitz steht zwischen Chemnitz Ost und Chemnitz Glöser ein kaputter LKW. Außerdem liegen Reifenteile auf der Straße. Und die B97 Dresden-Hoyerswerda ist zwischen Bernsdorf und Brötenmichalken in beiden Richtungen wegen eines Unfalls gesperrt. Staus oder Blitze einfach melden unter 0800 023 und 4x4.
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4: Kurz vor 16:30. Ich bin Hanna Messerschmidt. Guten Morgen. Für die Menschen in Deutschland soll es wegen der weiter steigenden Spritpreise neue Entlastungen geben. Das hat Bundeskanzler Merz angekündigt. Bald soll es dazu Details geben. Die Spritpreise kennen aktuell nur eine Richtung, nach oben. Am Mittag ging es wieder rauf, auf rund 2,60 Euro für den Liter Diesel. Die organisierte Kriminalität ist in Deutschland weiter auf dem Vormarsch. Laut BKA gab es im letzten Jahr fast 700 Verfahren mit knapp 8000 Verdächtigen. So viele waren es seit 5 Jahren nicht mehr. Das meiste Geld verdienen die Gruppen mit Drogen. Die CDU-Spitze kommt am Wahlsonntag zu einer Krisensitzung zusammen. Dabei sollen die Ergebnisse in Mecklenburg-Vorpommern und Berlin analysiert werden. Die Umfragen sehen alles andere als rosig aus. Bei der Sitzung geht es auch um die Zukunft von Kanzler Merz, der selbst in der eigenen Partei unter Druck steht. Schreckmoment im Erzgebirge. Einem Schulbus mit 30 Kindern ist bei Bärenstein ein Reifen geplatzt. Der Fahrer konnte Schlimmeres verhindern und den Bus anhalten. 16 Kinder kamen mit Verdacht auf ein Knalltrauma ins Krankenhaus. Die anderen wurden von einem Ersatzbus abgeholt. Warum der Reifen platzte, ist noch unklar. 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
5: Viele Wolken gibt's heute erstmal. Ab Mittag kommt dann Regen auf. Vereinzelt ist auch mal ein Gewitter dabei. Und in den Bergen kann es stellenweise länger kräftig regnen. Am Abend zieht der Regen nach Osten ab. Maximal werden es 20 bis 24 Grad. Morgen dann mal mehr, mal weniger Wolken, meist trocken bei bis zu 20 Grad.
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5: Auf der A14 Leipzig Richtung Halle. Achtung, zwischen Leipzig Nordost und Leipzig Messegelände sind nach einem Unfall die rechte und die mittlere Spur gesperrt. Auf der A4 Dresden Richtung Chemnitz, zwischen Chemnitz Ost und Chemnitz Glöser steht ein kaputter LKW und es liegen Reifenteile auf der Autobahn. Und die B97 Dresden-Hoyerswerda ist zwischen Bernsdorf und Bröten-Michalken in beiden Richtungen wegen eines Unfalls gesperrt. Staus oder Blitzer einfach melden unter 0800 023 und 4x die 4.

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3: Kurz vor 5. Ich bin Hanna Messerschmidt. Guten Morgen. Für die Menschen in Deutschland soll es wegen der weiter steigenden Spritpreise neue Entlastungen geben. Das hat Bundeskanzler Friedrich Merz angekündigt. Für viele Menschen, die täglich das Auto brauchen, sei eine Belastungsgrenze erreicht, so Merz.
4: Wir stehen dazu deshalb in engem Austausch in der Bundesregierung und mit den Ländern. Und ich bin der Meinung, dass wir handeln müssen. Das genaue Instrumentarium steht noch nicht fest. Sie können aber davon ausgehen, dass wir sehr bald einen Vorschlag dazu vorlegen werden.
3: Die Spritpreise kennen aktuell nur eine Richtung, nach oben. Am Mittag ging es wieder rauf, auf rund 2,60 Euro für den Liter Diesel. Ein Skizentrum am Fichtelberg oder ein Erlebnisareal rund um die Göltschtalbrücke. Solche Ideen sollen dem Tourismus in Südwestsachsen neuen Schwung geben. Zusammengekommen sind sie im sogenannten Masterplan-Prozess für die Region. Was davon umgesetzt wird, soll sich bis Jahresende entscheiden. Die CDU-Spitze kommt am Wahlsonntag zu einer Krisensitzung zusammen. Dabei geht es auch um die Zukunft von Friedrich Merz. Einzelheiten von Eva-Maria Wölfel.
5: Der Kanzler und CDU-Chef will mit dem Parteipräsidium über die Landtagswahlergebnisse in Berlin und Mecklenburg-Vorpommern beraten. Da dürfte dann auch deutlich werden, wie es mit dem Rückhalt so aussieht. Die Umfragen sehen für die CDU alles andere als rosig aus. Seit der Wahlniederlage in Sachsen-Anhalt reißt auch die innerparteiliche Kritik an Merz nicht ab. Namhafte CDU-Politiker sind dem Kanzler zuletzt aber auch schon zur Seite gesprungen und haben ein Ende der Personaldebatte gefordert.
3: Schauspieler Ralf Richter ist tot. Er starb im Alter von 69 Jahren, teilten seine Kinder mit. Seinen Durchbruch hatte Richter 1981 mit dem legendären Film Das Boot. Er spielte auch in der Ruhrpott-Kultkomödie Bang Boom Bang mit. Nach seiner Degradierung bei der WM kommt der nächste Rückschlag für Oliver Baumann in seiner Nationalmannschaftskarriere. Laut Kicker wird der Hoffenheimer nicht von Bundestrainer Jürgen Klopp für die kommenden Nations League-Spiele nominiert. Kölns Senkrechtstarter Said El Mala winkt dagegen das Debüt. 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
6: Viele Wolken gibt es heute früh. Ab Mittag wird es dann nasser. Erst kommt Regen auf und später sind auch mal Schauer dabei. Vereinzelt kann es sogar gewittern. In den Bergen eher am Nachmittag. Dazu liegen die Höchstwerte bei 20 bis 24 Grad. Morgen geht es mit Wolken mal mehr, mal weniger weiter. Meistens bleibt es trocken, maximal um 20 Grad.
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6: Auf der A4 Dresden Richtung Chemnitz. Achtung, zwischen Chemnitz Ost und Chemnitz Glöser steht ein kaputter LKW. Außerdem liegen Reifenteile auf der Autobahn. Staus oder Blitzer einfach melden unter 0800 023 und 4x die 4.
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7: Und da haben wir es wieder um 5 Uhr. Guten Morgen zusammen.
8: Guten Morgen.
7: Guten Morgen an alle, die gerade wach geworden sind und froh sind, dass der Albtraum ein Ende hat. Nee, Spritpreise sind real, leider. Aber wir helfen doch. 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Deswegen auch heute her mit euren Tankrechnungen über radiopsr.de. Und heute Morgen dann wie immer um Punkt 7 habt ihr die Chance. Und ansonsten, wenn du keine Kraft mehr zum Heulen hast, dann lache einfach. Machen wir gleich wieder zusammen im Sinnlos-Telefon in 5 Minuten.
8: Ja, und wir marschieren jetzt alle gleichzeitig aus dem Bett ins Bad. Auf jeden Fall alle, die müssen. Und wir sind bei euch mit Power und Energie von Bibi Rexha und Nir.

0: Schönen guten Morgen zusammen. Immer wenn ihr um diese Uhrzeit vielleicht in der Küche steht und die Bämmen schmiert und dabei lachen müsst, dann wisst ihr, es ist kurz nach fünf. Ihr hört Radio PSR, das sinnlos Telefon. Und heute, ihr werdet es kaum glauben, der Bubi ist wieder da.
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2: Ja, Meinert.
3: Der Hagen Bosdorf ist hier, guten Tag. Es geht wegen ihren Aushang am Baum unten. Welchen ihren Vogel, den haben wir eingefangen.
2: Ich?
3: Er ist wieder da.
2: Da sind sie aber im Auto. Mein Vogel ist da.
3: Die haben doch einen Zettel rausgehangen, welchen Finderlohn.
2: Nee.
3: Wir haben den wieder.
2: Weil der, nee.
3: Der bleckt dauernd Waltraud Mähner, deshalb habe ich bei ihnen angerufen.
2: Nee.
3: Waltraud. Haben Sie auch einen Vogel?
2: Ne, freilich.
3: Ein Kanarchenvogel?
2: Nee.
3: Kann der reden?
2: Nee.
3: Wir haben einen, der kann reden. Weil der bleckt dauernd Waltraud Mähnert. Da dachte ich, das wäre Ihrer.
2: Nee.
3: Wenn ich ihn frage zum Beispiel, wie heißt denn dein Frauchen, dann sagt er Waltraud Mähnert. Warten Sie, vielleicht klappt's. Ich geh mal zum Käfig. Warten Sie mal ganz kurz.
2: Ja?
3: Bübi, wer ist denn dein Frauchen?
4: Waltraud Mähnert!
3: Haben Sie es gehört?
2: Ich habe den Aushang gemacht.
3: Der sagt da aber dauernd Ihren Namen und dass er ein guter Bubi ist und manchmal sagt er allerdings auch Arschloch.
2: Meiner ist es nicht, da müssen Sie sich schon woanders hinwenden.
4: Arschloch!
3: Soll ich ihn mal geben, Frau Mähnert? Der will zurück zu Ihnen, der guckt doch, der legt seinen Kopf immer so schief ins Gefieder. Bubi, sag's nochmal bitte.
4: Arschloch!
3: Du sollst sagen, dass du der Vogel von der Waltraud Mähnert bist.
2: Aber wer sind Sie denn
3: Was soll ich denn jetzt machen mit denen? Ich drehe den Hals im Sorschen gleich, wenn das jetzt hier so weitergeht. Nee, das traue ich mir nicht. Frau Mähnert?
2: Ja?
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2: Oh, das war mir sowieso gleich komisch.
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6: Ich hatte ja als Kind einen Bubi im blauen Wensittich und laut meiner Schwester, meiner großen Schwester, ist er wohl damals gegens Fenster gekracht, weil er die Scheibe war offen, war aber zu, ist gegens Fenster gekracht, in den offenen, kochenden Wassertopf gefallen und tot. Ich war wirklich traurig.
0: Das glaube ich absolut, aber meinst du, du könntest es für möglich halten, dass deine Schwester vielleicht ein bisschen geflunkert hat?
6: Die Geschichte klingt schon krass, ne?
0: Ja, also ich kenne jetzt keine Küche, wo über dem Kochfeld direkt davor ein Fenster ist.
6: Du hast völlig recht. Ida, hast du mich belogen?
0: Was siehst du?
6: Mann! Vielleicht lebt Bubi ja noch.
0: Also zumindest im sinnlosen Telefon lebt er bis in alle Ewigkeit.

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0: Schönen guten Morgen am Mittwoch. Hier ist die Radio PSR Morning Show. Und heute eröffnet im Leipziger Hauptbahnhof das Roboter-Restaurant Robins. Also da wird kein Mensch mehr am Herd stehen, sondern ein Roboter macht dann dort das Essen frisch. Man will auf den Personalmangel in der Gastro reagieren. Und dieser Robo-Robin, der schafft bis zu 100 Gerichte pro Stunde. Ich frage mich, was gibt's denn da? Statt Salami USB-Sticks, Mikrochips oder gar einen Kabelsalat?
1: Wer weiß, wer weiß. Aber keine Sorge, ein Mensch wird da trotzdem mit dabei sein, weil ohne Mensch geht's dann doch nicht ganz. Es muss ja einer vor Ort sein, der sich um die frischen Zutaten und um die Gäste kümmert. Und ein Gast heute bei der großen Eröffnung wird unser Timon sein. Ihr kennt ihn vom Samstag hier bei Radio PSR, der moderierte. Letzten Sonntag war unser Schiedsrichter bei der Schnick-Schnack-Schnuck-Meisterschaft. Und er wird da heute in dieses Robo-Restaurant gehen, mit welchem Gefühl man da reingeht, was es da gibt, das wird er uns alles erzählen. Also wir sind wirklich sehr gespannt.

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1: Kurz vor 5:30. Ich bin Hajo Wilken. Schönen guten Morgen. Kanzler Merz hat wegen der hohen Spritpreise neue Entlastungen angekündigt. Er will verschiedene Steuern und Abgaben in den Blick nehmen, nennt aber noch keine konkreten Maßnahmen. Auch dem sächsischen Handwerk machen die Preise zu schaffen. Andreas Brzezinski vom Handwerkstag macht deshalb Druck.
2: Es geht darum, entweder einen Gewerbediesel einzuführen, der niedrigere Preise ausweist, als sie momentan an den Tankstellen bezahlt werden. Es geht aber auch, dass eine Kostenerstattung für diese überhöhten Spritkosten erfolgt.
1: In Leipzig kann man sich ab heute von einem Roboter bekochen lassen. Deutschlands erstes vollautomatisches Roboterrestaurant wird am Vormittag im Hauptbahnhof eröffnet. In jeder Schicht arbeitet dort nur noch ein Mitarbeiter. Er betreut die Gäste und befüllt den Roboter mit den Zutaten für die Mahlzeiten. Restaurantgeschäftsführer Florian Schneider sagt uns:
3: Es gibt schon ein paar Kochroboter in Deutschland und weltweit. Die stehen aber in der Regel in Kantinen oder Großküchen und helfen da quasi als Koch mit. Aber wir sind die Ersten, die tatsächlich direkt an den Gast Essen ausgeben und für den kochen.
1: Schreckmoment im Erzgebirge. Bei Bärenstein ist gestern ein Reifen eines Schulbusses geplatzt. Der Fahrer konnte Schlimmeres verhindern und den Bus mit 30 Kindern anhalten. 16 Kinder kamen mit Verdacht auf ein Knalltrauma ins Krankenhaus. Die anderen wurden von einem Ersatzbus abgeholt. Warum der Reifen platzte, ist noch unklar. Am Bahnhof Dresden-Neustadt haben die Arbeiten für ein neues Fahrradparkhaus begonnen. Bis Ende 2027 soll ein Holzgebäude mit 800 sicheren Stellplätzen entstehen. Daneben sind Ladestationen für E-Bikes geplant. Das Parkhaus kostet knapp 2,5 Millionen Euro. Auch sächsische Städte machen ab heute mit bei der Europäischen Mobilitätswoche. Am Leipziger Gördelerring startet um 10 Uhr ein Aktionstag mit Fahrradparcours, Bahnsimulator und Infos zu Berufen in der Branche. In Görlitz steigt am Abend der AOK-Firmenlauf. In den nächsten Tagen finden viele weitere Aktionen statt. 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
4: Also der Mittwoch, der startet erstmal ganz nett. Am Morgen, am Vormittag scheint erstmal die Sonne. Aber wenn ihr euch dann auf den Weg macht, nehmt bitte den Regen mit, den werdet ihr heute noch brauchen. Denn ab dem Mittag zieht von Westen her Regen rein. Stellenweise kommt er da auch gewittrig runter. Und das alles heute bei maximal 24 Grad.
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6: Wie immer an dieser Stelle, Grüße auf die Straßen, kommt gut an auf Arbeit und wenn ihr was habt, was auch für die anderen wichtig ist, Staus, Blitzer, Dinge, die nicht auf die Straßen gehören, ruft durch kostenfrei unter 0800 023 4x4.
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6: Guten Morgen.
4: Wunderschönen guten Morgen. Und für alle Frühaufsteher, die es noch nicht mitbekommen haben, Rocky hat die Woche etwas gebeichtet. Das macht mich wirklich fassungslos. Es ist das Normalste von der Welt. Es gibt mindestens auch eine Jahreszeit, die überstehst du ja gar nicht mit Kindern, wenn du das nicht machst.
6: Doch, ich lebe ja noch, wie du siehst.
4: Naja, wir bringen euch gleich in 5 Minuten um 5:45 auf den aktuellen Stand. Und liebe Männer, ich brauche da eure Hilfe, wirklich.

0: kurz nach 5:30. Guten Morgen am Mittwoch. Radio PSR, die Morning Show ist hier und wir bringen gemeinsam Rocky zum Backen. Das ist unsere Mission. Er hat ja die Woche zugegeben, dass er das noch nie gemacht hat, weil laut Rocky Männer nicht backen.
1: Die grillen.
0: Ja, klar. Aber da ich ja nächste Woche Geburtstag habe, würde er sich überwinden. Jedoch nur, wenn ich 20 Sachsen, 20 Männer in der Show finde, die zugeben, dass sie gerne backen. Und 3 Stimmen habe ich schon.
2: Ich backe sogar sehr gerne Apfelkrokantkuchen.
3: Ich backe sehr gern Torten.
4: Backen tue ich gerne. Kann nur der Rocky machen für die Mandy, aber keine Backmischung. Muss selber gebacken werden.
1: Also 3 Stimmen. Also bist da knapp vom Ziel. Bin schon am Zittern. Ja. Aber selbst wenn es was wird, ja, sag ich dir gleich, das wird dann nur was Kleines, weil bei 3 Euro Spritpreisen, da ist nicht mehr drin.
0: Das verstehe ich. Aber weißt du was? Jetzt hören ganz viele Bäcker zu. Weil die Bäcker sind um diese Uhrzeit wach. Die Bäcker sind schon in den Backstuben. Meldet euch bitte bei mir. Ich brauche mehr Stimmen, damit ich einen Geburtstagskuchen oder irgendwas Kleines bekomme. Ich nehme alles. 0341 39 37 6000. Schickt mal eine WhatsApp-Sprachnachricht.
1: Das offizielle Reglement sagt aber, dass das nicht von Berufswegen, dürfen keine beruflichen Bäcker sein.
0: Bäcker backen auch gerne zu Hause.
1: Ja, also nur wer hobbymäßig als Mann sagt, ich backe sehr gerne, das zählt.
0: Kriegst du ein bisschen Angst?
1: Ja, also so dolle, dass ich mich gleich in meiner Streuselschnecke verstecke.

0: Guten Morgen, hier ist die Radio Piazza Morning Show und es geht jetzt um das Top- und Lieblingsthema von Mandy Volkmann. Um Spinnen.
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2: Im Herbst 26 ist die Welt nicht nur voller Spinner, sondern auch voller Spinnen. Und sowohl bei den Spinnern als auch bei den Spinnen in der Wohnung reagieren viele mit und andere reagieren mit
3: Schatz, mach die weg!
2: Und jeder versucht auf seine Weise, die Spinne loszuwerden. Die einen mit dem Staubsauger, die anderen setzen sie behutsam vor die Tür und die ganz Ängstlichen versuchen es mit Reden.
3: Jetzt geh mal fein raus, jetzt raus hier. Hopp, hopp, hopp, hopp, hopp.
2: Das funktioniert selten. Und es ist ja auch gar nicht schlimm, eine Spinne zu sehen. Schlimm ist es erst, wenn sie plötzlich wieder weg ist. Und du schlafen gehen willst und weißt, heute Nacht krabbelt die irgendwann auf mir rum.
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4: Bei uns im Mehrfamilienhaus, da war eine ganze Zeit lang im Flur eine wirklich dicke, große, fette Spinne. Aber seit gestern ist sie weg. 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
4: Sind Vogelspinnen überhaupt ansässig in Sachsen?
0: Naja, na klar.
4: Oh Gott.
0: Weißt du das nicht?
4: Nein.
0: Na, Sachsen ist doch Vogelspinnen-Risikogebiet.
4: Hör jetzt auf, du erzählst Müll, nur weil du mir Angst machen willst.
0: Nein, es weiß doch jeder, dass die Vogelspinne in Sachsen heimisch ist.
4: Quatsch, das ist ja furchtbar. Nee, wirklich, ich weiß wirklich nicht. Ist eine Vogelspinne ansässig hier in Sachsen?
0: Ja, auf jeden Fall.
4: Gottes Willen.
0: Also mindestens in jedem zweiten Zoogeschäft.
4: Hier, ich zeig dir meinen berühmten Finger.

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3: Kurz vor sechs. Ich bin Harjo Wilken. Schönen guten Morgen. Angesichts der hohen Spritpreise hat Kanzler Merz Entlastungen angekündigt. Wie sie genau aussehen werden, hat er nicht gesagt, sie sollen aber rasch kommen. Denkbar ist, dass Steuern und Abgaben vorübergehend gesenkt werden. Wirtschaftsministerin Reiche schlägt direkte Zahlungen an einkommensschwache Haushalte vor. Die SPD ist für einen Preissdeckel sowie eine Übergewinnsteuer für Mineralölkonzerne. Das lehnen Merz und Reiche ab. Die Probleme der Autobranche beschäftigen weiter die Politik in Sachsen. Heute steht das Thema erneut auf der Tagesordnung im Landtag. Finn Riebesel mit einem Überblick.
4: Ministerpräsident Kretschmer wird selbst über die Zukunft der Autoindustrie sprechen. Allein bei Volkswagen in Sachsen sind tausende Arbeitsplätze bedroht. Auch die vielen Zulieferer bangen um ihre Aufträge. Das BSW hat die hohen Spritpreise auf die Agenda gesetzt. Die Grünen machen sich gegen eine künstliche Vertiefung der Elbe und für die bessere Aufklärung von Drohnenvorfällen stark. Und die Linken versuchen sich erneut am Wahlalter in Sachsen. Das will die Partei für Landtags- und Kommunalwahlen auf 16 Jahre senken.
3: Bundeskanzler Merz hat eine geplante Reise nach New York abgesagt. Ursprünglich wollte er nächste Woche eine Rede vor der UN-Vollversammlung halten. Nun heißt es aus Regierungskreisen, seine Anwesenheit in Berlin ist erforderlich. Merz steht nach der Wahlpleite der CDU in Sachsen-Anhalt enorm unter Druck. Am Sonntag wird auch in Mecklenburg-Vorpommern und Berlin gewählt. Danach will der Kanzler mit der Parteispitze beraten, wie es weitergehen soll. Die teuren Maskenkäufe während der Pandemie beschäftigen heute den Bundesgerichtshof. Lieferanten haben geklagt. Das Gesundheitsministerium hatte unter Jens Spahn garantiert, die Masken zu einem festen Preis zu kaufen, dann aber wegen angeblicher Mängel oder zu später Lieferungen nicht zahlen wollen. Vertreter von Kommunen aus ganz Deutschland treffen sich ab heute in Leipzig. Bei einem Kongress geht es bis übermorgen um die Zukunft der Kommunalverwaltung. Also zum Beispiel um die Digitalisierung und die Personalsuche. Es werden mehr als 5000 Teilnehmer erwartet. 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
5: Ja, momentan ist es schon ganz angenehm da draußen. Wir messen um die 17, um die 18 Grad. Es ist trocken, der Morgen und der Vormittag auch erstmal relativ sonnig. Ab dem Mittag drücken sich von Westen her Regenschauer rein. Die kommen zuerst in Nordsachsen in der Region Leipzig an, verteilen sich dann im Laufe des Nachmittags überall. Und das alles heute bei maximal 23 Grad.
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7: B169 Elsterwerda Richtung Döbeln, Höhe Ragewitz, da hat es mehrere Wildunfälle gegeben. Passt dort auf. Ansonsten ist es ruhig heute Morgen. Wenn ihr was zum Ergänzen habt, gerne dann unter 0800 023 4x4.
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7: Die Pilzsaison geht los und es gibt ja Pilznamen, die eignen sich herrlich, um jemanden kreativ zu beschimpfen. Also sowas hier zum Beispiel.
8: Du stinkender Schleimkopf.
7: Ja, den gibt's ja wirklich. So, noch mehr Pilznamen zu beleidigen, die hört ihr hier bei uns in 15 Minuten gegen 6:45.
5: So, jetzt hier ein starker Hit für einen starken Start in diesem Mittwoch. Die Imagine Dragons sind hier mit Believer. 5:58 Uhr ist es. Wunderschönen guten Morgen.

0: somebody else. 5 nach 6 ist es. Guten Morgen. Hier ist die Radio PSR Morning Show. Die Politik hat angesichts der hohen Spritpreise Entlastungen angekündigt. Der Kanzler sei der Meinung, dass wir handeln müssen. Ach was, ja? Und das genaue Instrumentarium, das stehe allerdings noch nicht fest. Mann. Schraubt doch einfach mal die Steuern runter und gut ist. Also unser Instrumentarium hier, das steht fest. Das kann ich euch sagen. Wir handeln natürlich jetzt schon. Wir handeln schon die vergangenen Tage und Wochen. 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Also her mit euren Tankrechnungen, so wie es die Christine aus Zwochau auch gemacht hat über radiopsr.de. Und da haben wir der Christine schon mal die Monatstankrechnung im Wert von 343,89 € bezahlt.
1: Vielen lieben Dank. Oh, ich bin ganz aufgeregt. Ich habe damit überhaupt gar nicht gerechnet. Echt cool.
0: So, als nächstes seid ihr dran. Wie gesagt, her mit euren Tankrechnungen. Es können auch andere Rechnungen sein oder Wünsche. Und dann um 7:00 am Radio sein. Das ist ja dann nachher schon wieder so weit. Also knappe Stündchen noch und dann müsst ihr auf euren Namen achten.
2: Genau, dann heißt es wieder Radio PSR zahlt deine Rechnung. Und jetzt heißt es erstmal Ray Dalton mit Do It Again. Absolute Powerpop-Nummer hier für euch für den Start in diesem

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0: 6.13 Uhr, gleich Viertel sieben, hier ist Radio PSR, guten Morgen.
1: Aktuell haben wir um die 17, 18 Grad. Heute Morgen ist es noch sonnig, nachmittags kommt dann der Regen und auch das Gewitterchen dazu, stellenweise windig, bei maximal 23 Grad.
0: Die Pilzsaison geht los, hat teilweise ja schon begonnen und es gibt so coole Pilznamen, die eignen sich herrlich, um jemanden zu beschimpfen.
1: Ja, das klingt dann nicht so hart, das klingt dann halt einfach total niedlich. Also ich meine, vielleicht auch eine Idee für die Kinder, wenn die kleine Schwester heute Morgen mal wieder nervt, kann man sie als einen Pilz bezeichnen.
0: Da kann die Mutti ja eigentlich nichts dagegen
1: kann
0: haben.
1: Kann die Mutti eigentlich nicht meckern.
0: Ist das niedlich.
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0: Guten Morgen, hier ist die Radio PSA Morning Show am Mittwoch. Wenn ihr um 6:30 losmachen müsst, das Haus verlassen müsst, dann habt ihr jetzt noch genau 6 Minuten Zeit. Es ist 6.24 Uhr.
1: Ja, und wir begleiten euch hier weiter mit den besten Hits von heute und der größten Abwechslung. Und da haben wir ganz aktuelle Musik für euch von Chris de Saran, die Good Old Days. Einfach gute Laune Nummer. Chris de Saran, kein Unbekannter, hat mit 14 schon angefangen Musik zu machen. Also als ich 14 war, hatte ich ganz anderes im Kopf.
0: Da hatte ich ein klappriges Fahrrad und habe Zeitungen ausgetragen.
1: Ja, ich war auf dem Erdbeerfett. Chris de Saran hat erfolgreich angefangen, jetzt seinen ersten Hit rausgebracht. Den hören wir uns an hier ab 6:30. Genauso wie Silver und Turn the Tide für die größte Abwechslung. Also bleibt einfach dran.
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9: Kurz vor 6:30. Ich bin Hajo Wilken. Schönen guten Morgen. In der Debatte über die hohen Spritpreise meldet sich nun auch das sächsische Handwerk zu Wort. Andreas Brzezinski vom Handwerkstag fordert, dass der Diesel gerade für Gewerbetreibende vergünstigt wird. Gestern Mittag kostete der Liter im Schnitt 2,60 Euro. Brzezinski sagt,
10: das führt dazu, dass die Kaufkraft geringer wird im gesamten Land. Das führt aber auch dazu, dass Handwerk immer weniger Aufträge hat und Leistungen im Handwerk immer teurer werden. Die Politik ist gefordert, hier zu handeln.
9: Kanzler Merz hat inzwischen Entlastungen angekündigt. Er will verschiedene Steuern und Abgaben in den Blick nehmen, nennt aber noch keine konkreten Maßnahmen. In Leipzig gibt es heute eine kulinarische Premiere. Im Hauptbahnhof macht das erste vollautomatische Roboterrestaurant Deutschlands auf. Zwar gibt es auch dort noch einen Mitarbeiter, der kümmert sich etwa um das Nachfüllen der Zutaten. Einziger Koch ist aber der Roboter Robin. Der arbeitet wie ein großer Thermomix, sagt Geschäftsführer Florian Schneider.
11: In dem Roboter sind zwei Roboterarme, die sich einen Topf holen und dann je nach Rezeptur eben an den Kühlschrank rangehen und sich dort die Zutaten holen. Dann stellt der Roboter den Topf auf das Induktionskochfeld und wenn das Essen dann fertig ist, dann wird der Topf in eine Bowl geleert und dann wird er ausgegeben.
9: Es gab mehr Staus, aber sie waren kürzer. So sieht die Bilanz des ADAC für die Sommerreisezeit aus. Häufigste Ursache für Staus waren Baustellen. Besonders voll war es zum Ferienstart in Nordrhein-Westfalen. Am Bahnhof Dresden-Neustadt haben die Arbeiten für ein neues Fahrradparkhaus begonnen. Bis Ende 2027 soll ein Holzgebäude mit 800 sicheren Stellplätzen entstehen. Daneben sind Ladestationen für E-Bikes geplant. Das Parkhaus kostet knapp 2,5 Millionen Euro. Auch sächsische Städte machen ab heute mit bei der Europäischen Mobilitätswoche. Am Leipziger Gördelerring startet um 10 Uhr ein Aktionstag mit Fahrradparcours, Bahnsimulator und Infos zu Berufen in der Branche. In Görlitz steigt am Abend der AOK-Firmenlauf. In den nächsten Tagen finden viele weitere Aktionen statt. 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Neue Nachrichten wieder in einer halben Stunde.
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12: Momentan ist es noch dunkel um uns drum herum. Der Vormittag sieht dann aber sehr sonnig aus. Da bleibt es dann erstmal trocken. Ab Mittag drücken sich von Westen her Regenwolken und auch Gewitter zu uns rein. Die verteilen sich dann am Nachmittag. Da kommt dann überall ein bisschen was runter. Am wärmsten wird es heute bei euch in der Oberlausitz. Hier sind bis zu 26 Grad drin. Ansonsten in Sachsen heute maximal 23 Grad.
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13: B169 Elsterwerda Richtung Döbeln, Höhe Ragewitz, gab es mehrere Wildunfälle. Ansonsten kommt ihr gut durch, aber der Jens hat noch was für uns. Guten Morgen.
14: Ich habe zwei Blitzer zu melden. Einmal in Leipzig-Waren, kommen von Litschena in Richtung Warner Rathaus. Auf der linken Seite stadteinwärts ein Flitzi-Blitzi. Sowie in Leipzig-Engelsdorf, Riesastraße in Richtung Leipzig. Rechtsseitig ebenfalls ein Flitzi Blitzi.
13: Dankeschön, Jens. So, wenn ihr auch was habt, Staus oder Blitzer, dann macht ihr Rufi Rufi. Und zwar unter 0800 023 4x4. Gute Fahrt.
4: Wir checken für euch die Lage auf den Autobahnen und Bundesstraßen, damit ihr sicher unterwegs seid. 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
13: 6:30 haben wir es. Schönen guten Morgen zusammen.
12: Guten Morgen.
13: Kollege Steffen Lukas hat sich ein Schaf gekauft und ihr glaubt nicht, was er damit vorhat. Also essen will er das schon mal nicht. Das als Spoiler-Alarm.
12: Ja, weißt du eigentlich, wie gut ich ein Schaf nachahmen kann? Also ich kann kein Affe, kein Delfin, aber Schaf kann ich richtig gut.
13: Gut, das erzählst du mir jetzt, weil du es jetzt wahrscheinlich vormachen willst.
12: Pass auf.
13: Ach, sensationell.
12: Bin ein richtig gutes Schaf.
13: Kein Unterschied zwischen dem Schaf und Mandy Volkmann. Also es ist gut. Es ist ja, also, Auflösung gleich am sinnlosen Telefon in 5 Minuten.

0: Es ist kurz nach 6:30. Guten Morgen, hier ist die Radio PSR Morning Show und die Anmoderation für den folgenden Beitrag steuert Mandy Volkmann bei.
1: Na.
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3: OZ und BPV Rheinfelden. Guten Tag.
4: Guten Tag, mein Name ist Dr. Fröhlich.
3: Guten Tag, Herr
4: Fröhlich. Ich hätte gern mal die Zeitschrift Damenstrickmaschen gesprochen.
3: Die Zeitschrift Damenstrickmaschen, das scheint wohl ein Sonderheft zu sein.
4: Ich weiß es nicht.
3: Ich auch nicht. Ich kenne das Heft nicht.
4: Ich habe mir heute auf einem Naturmarkt, auf dem Oberhofer Bauernmarkt, habe ich mir ein Schaf gekauft, ein kleines.
3: Aha.
4: Und daraus wollte ich mir nun einen Pullover stricken.
3: Also Sie können bei uns, wir haben ja hier einen Bestellservice im Haus. Ich kann Sie mal dorthin verbinden, ja? Vielleicht haben die Damen ja eine Alternative an Strickheft, was man
4: das
3: ihnen zukommen
4: schön, ja.
3: lassen
4: das
3: könnte.
4: Das wäre sehr, sehr schön.
3: Bleiben Sie dran, bitte.
4: Ja, das mache ich.
3: Bitte warten.
4: Das geht nicht, ich krieg's nicht über die Lippen.
5: PPV Medienbuckel, guten Tag.
4: Guten Tag. Verstehen Sie was von Damenstrickmaschen?
5: Zum Stricken?
4: Ja.
5: Also wenn Sie nicht weiter wissen.
4: Ja, ich habe mir ein Schaf gekauft. Und aus diesem Schaf...
5: Ja. Hallo?
4: Wo bist du? Es tut mir leid, es geht nicht. Es tut mir leid, das wird nicht mit uns. Okay, tschüss.
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6: Also falls ihr euch jetzt ein Schaf kaufen wollt, ja, kann man tatsächlich auf Kleinanzeigen oder beim Bauernhof, ich weiß es nicht, aber um die 140-200 € pro Schaf, könnt ihr euch kaufen und Radio PSR zahlt auch diese Rechnung. 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
0: Ja, also... Ich glaube, da kümmern wir uns dann eher um die schwarzen Schafe des Alltags. Ne? Das sind die Spritpreise.
6: Oh ja.
0: Her mit euren Tankrechnungen. Das drückt doch gerade momentan. Radio PSR zahlt eine Rechnung um Punkt 7, die nächste Chance. Also bis dahin noch schnell alles einreichen auf radiopsr.de. Tja.

0: 6.46 Uhr ist es. Guten Morgen, hier ist die Radio PSA Morning Show.
1: Ja, der Morgen, der Vormittag noch sonnig, Nachmittag stellenweise Regen und Gewitter und das alles heute bei maximal 23 Grad. Rocky hat zugegeben, er hat noch nie gebacken.
0: Nein.
1: Er sagt tatsächlich, Männer grillen und backen nicht, ja. Was ich nicht glaube. Aber er würde sich überwinden, weil ich habe ja nächste Woche Geburtstag. Aber nur, wenn ich hier in der Show 20 Sachsen, 20 Männer finde, die zugeben, dass sie gerne backen.
0: Wie viel hast du schon?
1: 3.
0: Gut.
1: Super. Aber ich habe die nächste Stimme gefunden und zwar von Micha aus Leipzig.
2: Also Rocky hat recht, Männer grillen gern, aber vor dem Grillen esse ich gern ein Stückchen Kuchen und den backe ich selber. Ja. Also euch noch eine schöne Zeit.
0: Nee, ich habe auch deswegen nie gebacken, weil ich meiner Mutter, meiner Oma nie die Freude nehmen wollte, selbst was Gebackenes mitzubringen. Weißt du, die backen die ganze Zeit, dann muss ich das nicht.
1: Doch, ich finde, der Loti zum Beispiel backt nämlich auch gern.
3: Also Rocky, Kuchen backen ist ja nicht so schwer.
1: Ja.
3: Früher habe ich für meine Kinder viel gebacken. Jetzt nur noch, wenn ich Lust habe. Also Rocky, ran an die Schüssel.
0: Ja, Loti, das verstehe ich, aber ich habe keine Lust.
1: Du musst aber. 5 Stimmen habe ich gefunden. Ich brauche noch mehr. Männer in Sachsen, die gerne backen, meldet euch bitte bei mir. Ich hätte so gern Kuchen von Rocky. 0341 39 37 6000.

0: Snap.
1: Guten Morgen, 6.54 Uhr ist es. Hier ist der Sender, der sich um eure Finanzen kümmert. 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
2: Und es haben sich zwei Musiker zusammengefunden. Also die Kombo hatten wir alle nicht so auf der Bingo-Karte, aber die passen richtig gut zusammen. Jennifer Lopez und David Guetta mit ihrem gemeinsamen Hit Save Me Tonight.
1: Ach so, und ich meinte, du meinst die Brüder Paul und Fritz Kalkbrenner.
2: Ja, die gehören zusammen. Spielen wir euch auch mit Sky and Sand für die größte Abwechslung hier ab um 7.
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4: 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Diesmal
5: eine ganz besondere Felsformation in der sächsischen Schweiz. Der Kuhstall. So heißt der imposante Felsbogen, ganze 11 Meter hoch, 17 Meter breit und 24 Meter tief. Damit ist er das zweitgrößte Felsentor im Elbsandsteingebirge. Oben auf dem Felsen gibt es eine Aussichtsterrasse in rund 340 Metern Höhe. Von dort aus geht's über die Himmelsleiter durch einen schmalen Felsspalt weiter nach oben zu den Ruinen einer alten Burganlage. Woher der Name Kuhstall kommt, ist übrigens nicht ganz klar. Einer Erzählung nach versteckten einst Raubritter gestohlenes Vieh unter dem Felsbogen. Eine andere Version berichtet davon, dass Bauern in Kriegszeiten ihre Kühe dort in Sicherheit brachten.
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9: Kurz vor 7. Ich bin Hajo Wilken. Schönen guten Morgen. Angesichts der hohen Spritpreise hat Kanzler Merz Entlastungen angekündigt. Wie sie genau aussehen werden, hat er nicht gesagt, sie sollen aber rasch kommen. Denkbar ist, dass Steuern und Abgaben vorübergehend gesenkt werden. Wirtschaftsministerin Reiche schlägt direkte Zahlungen an einkommensschwache Haushalte vor. Die SPD ist für einen Preissäckel sowie eine Übergewinnsteuer für Mineralölkonzerne. Das lehnen Merz und Reiche ab. Die Probleme der Autobranche beschäftigen weiter die Politik in Sachsen. Heute steht das Thema erneut auf der Tagesordnung im Landtag. Finn Riebesel-Freundlieb mit einem Überblick.
10: Ministerpräsident Kretschmer wird selbst über die Zukunft der Autoindustrie sprechen. Allein bei Volkswagen in Sachsen sind tausende Arbeitsplätze bedroht. Auch die vielen Zulieferer bangen um ihre Aufträge. Das BSW hat die hohen Spritpreise auf die Agenda gesetzt. Die Grünen machen sich gegen eine künstliche Vertiefung der Elbe und für die bessere Aufklärung von Drohnenvorfällen stark. Und die Linken versuchen sich erneut am Wahlalter in Sachsen. Das will die Partei für Landtags- und Kommunalwahlen auf 16 Jahre senken.
9: Bundeskanzler Merz hat eine geplante Reise nach New York abgesagt. Ursprünglich wollte er nächste Woche eine Rede vor der UN-Vollversammlung halten. Nun heißt es aus Regierungskreisen, seine Anwesenheit in Berlin ist erforderlich. Merz steht nach der Wahlpleite der CDU in Sachsen-Anhalt enorm unter Druck. Am Sonntag wird auch in Mecklenburg-Vorpommern und Berlin gewählt. Danach will der Kanzler mit der Parteispitze beraten, wie es weitergehen soll. Vertreter von Kommunen aus ganz Deutschland treffen sich ab heute in Leipzig. Bei einem Kongress geht es bis übermorgen um die Zukunft der Kommunalverwaltung. Also zum Beispiel um die Digitalisierung und die Personalsuche. Es werden mehr als 5000 Teilnehmer erwartet. Im Landkreis Bautzen hat es einen tödlichen Unfall gegeben. Auf der B97 bei Bernsdorf war ein 77-jähriger Autofahrer am Abend mit einem Lastwagen zusammengestoßen. Der Mann kam dabei ums Leben, der Lastwagenfahrer wurde leicht verletzt. Die Polizei schätzt den Sachschaden auf 80.000 Euro. Zur Unfallursache kann sie noch nichts sagen. 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Neue Nachrichten wieder in einer halben Stunde.
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2: Draußen wird es langsam hell. Die Sonne ist heute Morgen und am Vormittag auch am Start. Wir messen aktuell um die 17 Grad. Ab dem Mittag drücken sich von Westen her Regenwolken rein. Die bringen auch stellenweise Gewitter mit, verteilen sich dann hier in ganz Sachsen. Zwischendurch bleibt es aber immer mal wieder sonnig. Am wärmsten wird es heute bei euch in der Oberlausitz mit bis zu 26 Grad. Im Rest von Sachsen maximal 23 Grad. Wir schauen schon mal auf den nächsten Tag, und zwar auf Donnerstag. Da geht es erstmal bedeckt und trüb mit Nieselregen los. Danach dann Sonne, bleibt dann trocken bei maximal 20 Grad.
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1: Es ist ruhig heute Morgen in Görlitz. Allerdings, da ist die Berliner Straße zwischen der Bahnhofstraße und der Hospitalstraße gesperrt wegen Hausbrand. Wenn ihr was zum Ergänzen habt, sagt Bescheid, kostenfrei unter 0800 023 4 mal die 4 so. Und gleich wird's auch völlig wild, weil in Sachsen kocht ab heute ein Roboter für euch. Wo und warum das gemacht wird, das hört ihr gleich in 6 Minuten.
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1: Jawohl, wir wollen euch ein bisschen entlasten, wenn unliebsame Briefe ins Haus flattern. Wir wollen euch natürlich aber auch unterstützen, wenn ihr eure Wünsche noch umsetzen wollt. Und das machen wir jetzt wieder wie immer an dieser Stelle. Auf radiopsr.de angemeldet hat sich Philipp Hupfer aus Reinsdorf. Und da geht es jetzt um 369,71 € für die Betriebskostenabrechnung. Also geht wieder los. 3 Hits hast du zeitig zu melden unter 0341 39 37 6000. Wir suchen jetzt Philipp Hupfer aus Reinsdorf. 0341 39 37 6000.
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0: Schönen guten Morgen am Mittwoch. Hier ist die Radio PSR Morning Show. Und heute eröffnet im Leipziger Hauptbahnhof das Roboter-Restaurant Robins. Also da wird kein Mensch mehr am Herd stehen, sondern ein Roboter macht dann dort das Essen frisch. Man will auf den Personalmangel in der Gastro reagieren. Und dieser Robo-Robin, der schafft bis zu 100 Gerichte pro Stunde. Ich frage mich, was gibt's denn da? Statt Salami USB-Sticks, Mikrochips oder gar einen Kabelsalat?
1: Wer weiß, wer weiß. Aber keine Sorge, ein Mensch wird da trotzdem mit dabei sein, weil ohne Mensch geht's dann doch nicht ganz. Es muss ja einer vor Ort sein, der sich um die frischen Zutaten und um die Gäste kümmert. Und ein Gast heute bei der großen Eröffnung wird unser Timon sein. Ihr kennt ihn vom Samstag hier bei Radio PSR, der moderiert er. Letzten Sonntag war unser Schiedsrichter bei der Schnick-Schnack-Schnuck-Meisterschaft. Und er wird da heute in dieses Robo-Restaurant gehen. Mit welchem Gefühl man da reingeht, was es da gibt, das wird er uns alles erzählen. Also wir sind wirklich sehr gespannt.

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1: Wir übernehmen nach wie vor ganz unkompliziert die Kosten für Dinge, die ihr schon bezahlt habt und für Wünsche, die ihr euch noch erfüllen wollt. Auf radiopsr.de angemeldet und rechtzeitig zurückgerufen hat Philipp aus Reinsdorf. Es geht um deine Betriebskostenabrechnung, eine Nachzahlung in Höhe von 369,71 €. Philipp, Radio PSR bezahlt hiermit.
2: Vielen, vielen Dank euch.
1: Philipp, dann kannst du jetzt in Ruhe wieder weiter wohnen.
3: Ja.
1: Danke. Gerne. Dann habt eine tolle Restwoche. Grüß uns Kollegen und Family. Bleibt gesund.
2: Ja, auch. Danke.
3: Und wir übernehmen auch sehr gern eure Rechnungen. Die drücken, die ein Loch hinterlassen im Portemonnaie. Aber auch eure Wünsche, die ihr erfüllen wollt. Also schickt uns eure Beträge auf radiopsr.de. Nächste Chance ist heute Nachmittag um Punkt 16 Uhr.
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0: Guten Morgen, hier ist die Radio PSR Morning Show und es geht jetzt um das Top- und Lieblingsthema von Mandy Volkmann. Um Spinnen.
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2: Im Herbst 26 ist die Welt nicht nur voller Spinner, sondern auch voller Spinnen. Und sowohl bei den Spinnern als auch bei den Spinnen in der Wohnung reagieren viele mit und andere reagieren mit
3: Schatz, mach die weg!
2: Und jeder versucht auf seine Weise, die Spinne loszuwerden. Die einen mit dem Staubsauger, die anderen setzen sie behutsam vor die Tür und die ganz Ängstlichen versuchen es mit Reden.
3: Jetzt geh mal fein raus, jetzt raus hier. Hopp, hopp, hopp, hopp, hopp.
2: Das funktioniert selten. Und es ist ja auch gar nicht schlimm, eine Spinne zu sehen. Schlimm ist es erst, wenn sie plötzlich wieder weg ist. Und du schlafen gehen willst und weißt, heute Nacht krabbelt die irgendwann auf mir rum.
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4: Bei uns im Mehrfamilienhaus, da war eine ganze Zeit lang im Flur eine wirklich dicke, große, fette Spinne. Aber seit gestern ist sie weg. Und mein Sohn Philly und ich hoffen die ganze Zeit, dass sie nicht in unserer Wohnung ist.
0: Wenn das eine Vogelspinne war, die bei euch im...
4: Sind Vogelspinnen überhaupt ansässig in Sachsen?
0: Naja, na klar.
4: Oh Gott.
0: Weißt du das nicht?
4: Nein.
0: Na, Sachsen ist doch Vogelspinnen-Risikogebiet.
4: Hör jetzt auf, du erzählst Müll, nur weil du mir Angst machen willst.
0: Nein, es weiß doch jeder, dass die Vogelspinne in Sachsen heimisch ist.
4: Quatsch, das ist ja furchtbar. Nee, ja. Wirklich, ich weiß wirklich nicht. Ist eine Vogelspinne ansässig hier in Sachsen?
0: Ja, auf jeden Fall. Also mindestens in jedem zweiten Zoogeschäft.
4: Hier, ich zeig dir meinen berühmten Finger.

0: Guten Morgen um 7.23 Uhr. Grüße an die Elterntaxis zum Drop-Off vor Schule und Kita. Hier ist die Radio PSR Morning Show mit den besten Hits von heute und der größten Abwechslung.
1: Ja, und ein guter Tag ist nur ein guter Tag, wenn die Taylor Swift dabei ist. Das habe ich ja so entschieden. Deswegen spiele ich sie euch nächste Stunde mit ihrem aktuellen Hit I Knew It, I Knew You. Und wir hauen in die Gitarre mit Kings of Leon, Sex on Fire. Für die größte Abwechslung läuft hier alles ab 7:30.
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12: Kurz vor 7:30. Ich bin Hajo Wilken. Schönen guten Morgen. Kanzler Merz hat wegen der hohen Spritpreise neue Entlastungen angekündigt. Er will verschiedene Steuern und Abgaben in den Blick nehmen, nennt aber noch keine konkreten Maßnahmen. Auch dem sächsischen Handwerk machen die Preise zu schaffen. Andreas Brzezinski vom Handwerkstag macht deshalb Druck.
13: Es geht darum, entweder einen Gewerbediesel einzuführen, der niedrigere Preise ausweist, als sie momentan an den Tankstellen bezahlt werden. Es geht aber auch, dass eine Kostenerstattung für diese überhöhten Spritkosten erfolgt.
12: In Leipzig kann man sich ab heute von einem Roboter bekommen.

0: lassen. Deutschlands erstes vollautomatisches Roboterrestaurant wird am Vormittag im Hauptbahnhof eröffnet. In jeder Schicht arbeitet dort nur noch ein Mitarbeiter. Er betreut die Gäste und befüllt den Roboter mit den Zutaten für die Mahlzeiten. Restaurantgeschäftsführer Florian Schneider sagt uns:
1: Es gibt schon ein paar Kochroboter in Deutschland und weltweit. Die stehen aber in der Regel in Kantinen oder Großküchen und helfen da quasi als Koch mit. Aber wir sind die Ersten, die tatsächlich direkt an den Gast Essen ausgeben und für den kochen.
0: Es gab mehr Staus, aber sie waren kürzer. So sieht die Bilanz des ADAC für die Sommerreisezeit aus. Häufigste Ursache für Staus waren Baustellen. Besonders voll war es zum Ferienstart in Nordrhein-Westfalen. Auch sächsische Städte machen ab heute mit bei der Europäischen Mobilitätswoche. Am Leipziger Gördelerring startet um 10 Uhr ein Aktionstag mit Fahrradparcours, Bahnsimulator und Infos zu Berufen in der Branche. In Görlitz steigt am Abend der AOK-Firmenlauf. In den nächsten Tagen finden viele weitere Aktionen statt. Am Bahnhof Dresden-Neustadt haben die Arbeiten für ein neues Fahrradparkhaus begonnen. Bis Ende 2027 soll ein Holzgebäude mit 800 sicheren Stellplätzen entstehen. Daneben sind Ladestationen für E-Bikes geplant. Das Parkhaus kostet knapp 2,5 Millionen Euro. 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
3: Ja, also momentan kommen wir ganz ohne Regenschirm klar. Wir haben einen Mix aus Sonne und Wolken. Aktuell messen wir um die 17, um die 18 Grad. Der Vormittag, der bleibt auch erstmal so schön. Ab der Mittagspause drücken sich von Westen her mehr Wolken rein. Die bringen Regen, stellenweise Gewitter mit. Am Nachmittag kommt dann hier und da immer mal wieder ein bisschen was runter. Sonne ist ab und zu auch dabei. Dazu heute windig. Am wärmsten wird es heute bei euch in der Oberlausitz tatsächlich mit bis zu 26 Grad. Ansonsten im Rest von Sachsen liegen die Höchstwerte heute bei bis zu 23 Grad.
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4: Guten Morgen, Janine.
5: In Neukirchen-Pleiße ist die Ampelanlage ausgefallen an der Kreuzung Kurt-Große-Straße-Werdauer Straße. Also vorsichtig ranfahren.
4: Dankeschön. Komm gut an. In Görlitz ist nach wie vor die Berliner Straße zwischen der Bahnhof- und Hospitalstraße wegen Hausbrand gesperrt. Und geblitzt wird heute Morgen in Leipzig, Hohenticheln-Straße Richtung Thekla. Wenn ihr jetzt auch noch irgendwo Staus oder Blitze entdeckt, dann ruft kurz durch kostenfrei unter 0800 023 4x4.
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4: Es ist Pilzsaison und es gibt Pilznamen, die eignen sich herrlich, um jemanden kreativ zu beschimpfen. Also sowas hier zum Beispiel.
6: Du stinkender Schleimkopf.
4: Ja, noch mehr solcher Pilznamen zum Beleidigen hört er gleich in 5 Minuten.
3: So, für viele ist es jetzt Schichtbeginn. Wir sind bei euch mit aktueller Musik. Starten hier entspannt rein in die halbe Stunde mit dem viralen Hit aus den sozialen Medien. Papa Ute hier bei Radio PSR. Schönen Mittwoch euch.

0: 7.34 Uhr. Guten Morgen, hier ist die Radio PSR Morning Show. Die Pilzsaison hat begonnen und es gibt so coole Pilznamen, die eignen sich herrlich, um jemanden zu beschimpfen. Hört mal.
1: Du stinkender Schleimkopf, du Ziegenlippe, du unverschämter Rübling, du franziger Wulstling, du gallertiger Zitterzahn, du fleischroter Lacktrichterling, du Schmarotzerhörling.
2: Das ist so gut.
0: Es gibt ja zum Beispiel einen, der beschwert sich immer, dass er so viel ertragen muss. Unser Bundeskanzler, der im Übrigen, habt ihr vielleicht mitbekommen, auf einmal der Meinung sei, dass wir bei den übertriebenen Spritkosten tatsächlich handeln müssen. Ach was, das Problem ist nur, das genaue Instrumental, wie es heißt, stehe allerdings noch nicht fest. Mann, Mann, Mann.
3: Wir leben heute in einer Zeit, wo das politische Spitzenpersonal in einer Weise auch angegriffen wird.
1: Geh weg, du spitzkekliger Kahlkopf, du.
3: Ich muss Ihnen ehrlich sagen, das geht zu weit. Das weise ich mit Entschiedenheit zurück.
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0: Kommt gut in den Mittwoch. Die Radio PSR Morning Show ist hier um 7.42 Uhr.
1: Aktuell sonnig bewölkt, am Nachmittag Regenschauer, stellenweise auch noch ein paar Gewitter hier und da. Und das bei maximal 23 Grad. Wir haben was Tolles vor. Wir bringen Rocky zum Backen. Das ist unsere Mission. Er hat ja die Woche zugegeben, dass er das noch nie gemacht hat, weil laut Rocky Männer nicht backen. Aber da ich nächste Woche Geburtstag habe, würde er sich überwinden. Jedoch nur, wenn ich 20 Sachsen, also 20 Männer hier in der Show finde, die zugeben, dass sie gerne backen. 5 Stimmen habe ich schon und die nächste kommt hoffentlich von Tanklasterfahrer Erik aus Manscherz.
2: Ich tue auch gerne backen. Am liebsten backe ich Schweine.
1: Ach, weißt du, Erik, du bist mir überhaupt keine Hilfe. Ohne
2: doch,
1: Mist.
2: Doch, Mandy, bin ich. Also ich bin pro Backen-Member. Ich bin also auch kuchentechnisch, ja, damit du deinen Geburtstagskuchen von Rocky bekommst.
1: Ich glaube dem Erik, das nächste Stimme. So, fertig.
2: Ja, ist auch die nächste Stimme.
0: So, bist du noch nie mit dem LKW unterwegs? Bist du noch zu Hause?
2: Ich bin gerade im Büro rein. Ich mache jetzt mein Zeug, meine Papiere alles zusammen und dann schnappe ich mir den LKW und dann geht's los.
0: Guck, dass du beim Betanken und so weiter nicht so oft an deinem Diesel schnüffelst. Du kommst auf komische Gedanken, habe ich das Gefühl.
2: Ja. Ja. Ich wünsche mir noch einen wunderschönen Tag.
0: Den wünsche ich mir auch.

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0: So, die Spax-Schrauben sind auf dem Bau sortiert, die Rigipsplatten auch. Guten Morgen, hier ist die Radio PSA Morning Show um 7.55 Uhr. Da können wir ja weitermachen mit den besten Hits von heute und der größten Abwechslung.
1: Ja, mit dabei ist auf jeden Fall David Guetta und Alphaville mit Forever Young, der geht gut vorwärts. Und genauso NSYNC mit Bye Bye Bye, die laden zum lauten Mitgrölen ein. Gibt's ja alles ab um 8.
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1: Kurz vor 8. Ich bin Harjo Wilken. Schönen guten Morgen. In der Debatte über die hohen Spritpreise meldet sich nun auch das sächsische Handwerk zu Wort. Der Handwerkstag fordert, dass Diesel für Gewerbetreibende vergünstigt wird. Zuletzt kostete der Liter im Schnitt 2,60 Euro. Kanzler Merz hat inzwischen Entlastungen angekündigt, aber noch nicht gesagt, wie er sich das konkret vorstellt. Der Verbraucherzentrale Bundesverband fordert, gezielt Menschen mit wenig Geld zu entlasten. Einen neuen Tankrabatt lehnt der Verband ab. Die Probleme der Autobranche beschäftigen weiter die Politik in Sachsen. Heute steht das Thema erneut auf der Tagesordnung im Landtag. Finn Riebesel-Freundlieb mit einem Überblick.
2: Ministerpräsident Kretschmer wird selbst über die Zukunft der Autoindustrie sprechen. Allein bei Volkswagen in Sachsen sind tausende Arbeitsplätze bedroht. Auch die vielen Zulieferer bangen um ihre Aufträge. Das BSW hat die hohen Spritpreise auf die Agenda gesetzt. Die Grünen machen sich gegen eine künstliche Vertiefung der Elbe und für die bessere Aufklärung von Drohnenvorfällen stark. Und die Linken versuchen sich erneut am Wahlalter in Sachsen. Das will die Partei für Landtags- und Kommunalwahlen auf 16 Jahre senken.
1: Bundeskanzler Merz steht innenpolitisch mächtig unter Druck. Schlechte Umfragewerte und das Wahldebakel in Sachsen-Anhalt setzen ihm zu. Anders als geplant fliegt er deshalb nächste Woche nicht zur UN-Generaldebatte nach New York. Er wird stattdessen in Berlin gebraucht, heißt es aus Regierungskreisen. Am Sonntag wird in Mecklenburg-Vorpommern und Berlin gewählt. Auch hier sehen die Umfragen für die CDU nicht rosig aus. Noch am Wahlabend will Merz mit dem Parteipräsidium beraten. Vertreter von Kommunen aus ganz Deutschland treffen sich ab heute in Leipzig. Bei einem Kongress geht es bis übermorgen um die Zukunft der Kommunalverwaltung. Also zum Beispiel um die Digitalisierung und die Personalsuche. Es werden mehr als 5000 Teilnehmer erwartet. Im Landkreis Bautzen hat es einen tödlichen Unfall gegeben. Auf der B97 bei Bernsdorf war ein 77-jähriger Autofahrer am Abend mit einem Lastwagen zusammengestoßen. Der Mann kam dabei ums Leben, der Lastwagenfahrer wurde leicht verletzt. Die Polizei schätzt den Sachschaden auf 80.000 Euro. Zur Unfallursache kann sie noch nichts sagen. 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
3: Ja, das ist aktuell entspannt, sonnig bewölkt, um die 19 Grad haben wir. Der Vormittag, der bleibt auch erstmal exakt genau so. Ab dem Mittag drücken sich von Westen her Wolken rein. Die bringen Regenschauer, stellenweise Gewitter mit und die verteilen sich am Nachmittag überall in Sachsen. Bisschen Sonne ist auch dabei, also es wird sehr wechselhaft. Es wird auch windig werden. Das bei maximal 23 Grad. Bei euch in der Oberlausitz, da wird es heute am wärmsten und zwar mit bis zu 26 Grad. Wir schauen schon mal auf den nächsten Tag. Da geht trüb mit etwas Nieselregen los. Später dann trocken und Sonne bei bis zu 20 Grad.
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5: Es rollt heute Morgen, aber macht nicht so schnell. Es wird geblitzt auf der B93 Borner Richtung Zwickau, kurz nach dem Moseler Tunnel. In Chemnitz zweimal, einmal Zietenstraße einwärts und Bayerstraße einwärts. Außerdem auf der Straße zwischen Robersdorf und Oderwitz in der Baustelle und Leipzig Hohenticheln-Straße, wenn ihr Richtung Thekla fahrt. Gibt's noch mehr? Staus, Blitzer, Dinge, die nicht auf die Straßen gehören, ruft kurz durch, kostenfrei unter 0800 023 4x4.
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5: Um 8 Uhr ist es. Guten Morgen zusammen.
3: Guten Morgen.
5: Und gleich in 5 Minuten lernt ihr hier in der Show 2 technische Rindviecher kennen. Und ihr werdet nicht glauben, wer bei Computerproblemen helfen kann. Also ich glaube, da kommt wirklich kein Mensch drauf. Aber der da helfen kann, den kennt wirklich jeder. Die ganze Welt. Wer das ist, hört dann 5 Minuten.
3: Jetzt richtig coole Musik. Aktuell bei Radio PSR für euch auf Arbeit. Temper City, Self Aware.

0: Schönen Mittwoch, guten Morgen zusammen. 8.07 Uhr ist es, hier ist die Radio PSA Morning Show mit Rocky, Mandy und Janine, die in der mobilen Pflege arbeitet.
1: Na, heute bin ich im Büro. Also ich bin ja auch Pflegedienstleitung. Mhm. Heute bin ich im Büro, Rechnung erstellen. Muss ja auch sein, ne?
0: Da sitzt der auch am Computer wahrscheinlich.
1: Ja, leider. Ja. Aber ohne KI.
0: Ja. Ja. Ja. Aber, und erkennst du dich richtig gut mit deinem Computer aus?
1: Nee, da muss nur laufen. Wenn ich ein Problem habe, dann hole ich mir jemanden. Ja. Ich bin technisches Rindvieh, deswegen.
2: Ja, ich würde auch sagen, Rocky ist auch ein technisches Rindvieh. Manchmal hat er Probleme damit, sagt, das geht nie, das geht nie. Ja. Und dann muss ich mich nur daneben stellen und auf einmal funktioniert es wieder. Ja.
0: Deswegen, ich hab einen Tipp für dich. Also nicht nur für dich, Janine, sondern für uns beide. Ich habe jetzt nämlich gelesen, Papst Leo, der hilft seinem Bruder bei Computerproblemen und der Steuererklärung. Also dann wenden wir uns einfach an den Papst.
1: Ach, du Heimatland.
0: Ja.
1: Gut.
0: Vielleicht hast du recht. Am Ende gibt er dann eh nur so Tipps wie, also wenn alles nicht funktioniert, Steuerung Alt, Amen.
1: Ja, so ungefähr, genau. Ja, das kriege ich zur Not auch noch hin.
0: Oder halt eben einfach neu starten und danach beten.
1: Dass er wieder anspringt. Ja.
0: Genau.
1: Ja, genau.
0: Janine, in diesem Sinne wünschen wir dir jetzt einen tollen Arbeitstag, eine tolle Woche. Wir wissen, ihr in der Pflege, ihr seid durchgetaktet, also ihr habt einen harten Job. Insofern Dankeschön dafür und fürs Radio PSR hören sowieso.
1: Danke euch und auch eine schöne Woche. Ne?

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0: Guten Morgen, es ist Viertel Leute, hier ist die Radio PSR Morning Show und wir haben gleich super Motivation, falls die ein bisschen im Keller sein sollte. Wir haben nämlich die ganz neue Nummer von Ed Sheeran, der hat sich Star-DJ Martin Garrix rangeholt und zusammen kam Repeated raus. Ganz neu bei Radio PSR, gibt's gleich in einer Minute.
1: Ja, das Wetter ist aktuell auch motivierend. Sonne, Wolken im Mix, momentan um die 19 Grad, nachmittags vereinzelt Regenschauer, hier und da auch ein Gewitterchen bei bis zu 23 Grad.
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0: Ihr wisst ja, wir sind der Sender, der eure Rechnungen und Wünsche übernimmt. Immer um 7 und 16 Uhr, also schickt uns weiter eure Beträge auf radiopsr.de. So, und jetzt am Samstag kommt die Mandy zu euch mit Kohle in der Tasche. Rechnung on Tour und zwar zu Höffner in Chemnitz.
1: Genau, ich habe die Kreditkarte vom Chef bekommen. Ihr werdet mich erkennen, die kleine Frau im grünen Anzug. 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
0: Ja, und wenn nicht, dann stellst du dich bei Höffner einfach auf so ein Hochbett, dann sieht man dich.
1: Absolut. Also kommt unbedingt vorbei, diesen Samstag, Höffner in Chemnitz. Ich bin da und bezahle da eure Rechnung.
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1: Kurz vor 8:30. Ich bin Hajo Wilken. Schönen guten Morgen. In der Debatte über die hohen Spritpreise meldet sich nun auch das sächsische Handwerk zu Wort. Andreas Brzezinski vom Handwerkstag fordert, dass der Diesel gerade für Gewerbetreibende vergünstigt wird. Gestern Mittag kostete der Liter im Schnitt 2,60 Euro. Sind's gesagt?
2: Das führt dazu, dass die Kaufkraft geringer wird im gesamten Land. Das führt aber auch dazu, dass Handwerk immer weniger Aufträge hat und Leistungen im Handwerk immer teurer werden. Die Politik ist gefordert, hier zu handeln.
1: Kanzler Merz hat inzwischen Entlastungen angekündigt. Er will verschiedene Steuern und Abgaben in den Blick nehmen, nennt aber noch keine konkreten Maßnahmen. In Leipzig gibt es heute eine kulinarische Premiere. Im Hauptbahnhof macht das erste vollautomatische Roboterrestaurant Deutschlands auf. Zwar gibt es auch dort noch einen Mitarbeiter, der kümmert sich etwa um das Nachfüllen der Zutaten. Einziger Koch ist aber der Roboter Robin. Der arbeitet wie ein großer Thermomix, sagt Geschäftsführer Florian Schneider.
3: In dem Roboter sind zwei Roboter.

0: Arme, die sich einen Topf holen und dann je nach Rezeptur eben an den Kühlschrank rangehen und sich dort die Zutaten holen. Dann stellt der Roboter den Topf auf das Induktionskochfeld und wenn das Essen dann fertig ist, dann wird der Topf in eine Bowl geleert und dann wird er ausgegeben.
1: Deutschland und die USA wollen bei Rüstungsprojekten enger zusammenarbeiten. Verteidigungsminister Pistorius hat dazu eine Absichtserklärung mit seinem US-Amtskollegen Hackless unterschrieben. Schon im Juli hatten beide Seiten vereinbart, dass Deutschland Tomahawk-Marschflugkörper kauft. Dazu müssen aber noch Einzelheiten geklärt werden, sagte Pistorius. Heute nimmt er in den USA einen neuen Kampfjet für die Bundeswehr in Empfang. Am Bahnhof Dresden-Neustadt haben die Arbeiten für ein neues Fahrradparkhaus begonnen. Bis Ende 2027 soll ein Holzgebäude mit 800 sicheren Stellplätzen entstehen. Daneben sind Ladestationen für E-Bikes geplant. Das Parkhaus kostet knapp 2,5 Millionen Euro. Auch sächsische Städte machen ab heute mit bei der Europäischen Mobilitätswoche. Am Leipziger Gördelerring startet um 10 Uhr ein Aktionstag mit Fahrradparcours, Bahnsimulator und Infos zu Berufen in der Branche. In Görlitz steigt am Abend der AOK-Firmenlauf. In den nächsten Tagen finden viele weitere Aktionen statt. 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
3: Ja, momentan sonnig bewölkt, momentan sieht's gut aus. Wir messen um die 19 Grad. Ab dem Mittag drücken sich von Westen her mehr Wolken rein. Die bringen auch Regen, stellenweise Gewitter mit. Nachmittags wird's dann also heute bei uns sehr wechselhaft, dazu windig. Sonne ist aber immer wieder zwischendurch am Start. Bei euch in der Oberlausitz, da wird's heute am wärmsten, bei euch bis zu 26 Grad. Im Rest von Sachsen heute maximal 23 Grad.
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5: A38 Leipzig Richtung Halle. Zwischen Leipzig Südwest und dem Rastplatz Fuchsaue West, da liegen Reifenteile rum. Geblitzt wird heute Morgen auf der B93 Borna Richtung Zwickau, kurz nach dem Moseler Tunnel. Zweimal in Chemnitz, also die Zehntenstraße einwärts und Bayerstraße einwärts. Auf der Straße zwischen Ruppersdorf und Oderwitz stehen sie in der Baustelle und in Leipzig auf der Hohen Tichelnstraße Richtung Thekla. Zum Ergänzen, wie immer, 0800 023 4x4. Kostet ja nichts, also ruft mal durch. Dankeschön und gute Fahrt.
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5: So, jetzt haben wir es gleich 8:30. Guten Morgen zusammen.
3: Guten Morgen.
5: Es gibt Komplimente, die sind eigentlich eine Beleidigung. Und entsprechende Beispiele gibt es gleich beim Kollegen Jan Zerbs in seiner Alltagscomedy in 6 Minuten.
3: Jetzt ein Radio PSR-Star. Er liebt Sushi, er liebt Gesellschaftsspiele und sein Kosename ist Santos.
5: Kreativ.
3: Ja, Nico.
5: Inspirierend.
3: Einfach fantastisch. Nico Santos, would I lie to you? 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

0: Schönen guten Morgen am Mittwoch. Es ist kurz nach 8:30. Hier ist Radio PSR. Ja, Kritik muss erlaubt sein, aber nett.
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2: Du kannst doch Kritik auch feinsinnig und diplomatisch äußern. Bei der Arbeit zum Beispiel.
3: Du bist optisch von einem kompetenten Mitarbeiter nicht zu unterscheiden. Und du schöpfst auch bei ganz einfachen Aufgaben dein volles Potenzial aus.
2: So, und vor allem im Handwerk gibt es ja ganz nette, geflügelte Worte für Azubis zum Beispiel.
4: Ja, danke nochmal für dein Hilfsangebot, aber es ist halt allein schon schwer genug.
2: Das klingt doch höflich. Und auch wenn wir jemanden jetzt nicht für die hellste Kerze auf der Torte halten, sagen wir, was sagst du zum Thema Intelligenz so als Außenstehender? Und schließlich ganz privat in der Beziehung, solange du da freundlich klingst, wirkt es doch immer irgendwie herzlich.
3: Schatz, langweilst du dich auch so wie mich?
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1: Ja, aktuell bei schönstem Wetter, sonnig bewölkt, um die 19, 20 Grad. Am Nachmittag wird es wechselhafter mit Regen, stellenweise Gewitter und das alles heute bei bis zu 23 Grad. Rocky hat noch nie gebacken. Ich bin fassungslos. Er sagt, Männer grillen und backen nicht, was ich nicht glaube. Aber der Rocky wird es sich überwinden, weil ich habe ja nächste Woche Geburtstag. Aber nur, wenn ich in der Show 20 Männer finde, die zugeben, dass sie gerne backen. Also Rocky, ich muss ehrlich sein, ich sehe dich tatsächlich schon an der Rührschüssel stehen, weil es werden immer mehr.
2: Ich backe für mein Leben gern.
3: Kuchen backen ist ja nicht so schwer. Also Rocky, ran an die Schüssel.
4: Ich backe sehr gerne. Also Rocky, spring über deinen Schatten und backe für deine Mandy.
5: Ich backe sehr gern Torten.
6: Also ich backe liebend gerne.
7: Backen tue ich gerne. Kann nur der Rocky machen für die Mandy, aber wenn es geht, keine Backmischung.
0: Ja, also ich habe jetzt nicht mitgezählt, aber nach 20 klingt das nicht.
1: Nein, wir sind aktuell ungefähr bei 9.
0: Gut, also da musst du noch ein bisschen nachlegen, aber selbst wenn, wird es wahrscheinlich eh nur was Kleines, weil bei den Spritpreisen kann ich mir nicht mehr leisten.
1: Das verstehe ich. Ich würde auch eine Backmischung nehmen, Rocky. Ist alles
0: ach,
1: okay.
0: Gucke. Backmischung, gestern war Backmischung noch total verboten und heute geht's also schon.
1: Weißt du, das wäre so schön. Ja? Das erste Mal zu meinem Geburtstag, dass ich vom Mann Kuchen bekomme.
0: Ist das so?
1: Ich glaube schon.
0: Oh. Das zeigt mich jetzt wieder
1: na,
0: an.
1: Na, siehst du!
0: Bin ich dein Erster. Oh.

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1: Unser kleiner musikalischer Ausreißer am Ende der Stunde ist das.
2: Ja, der kommt jetzt aus dem Jahr 99 und in diesem Hit geht es um das Gefühl, ich glaube, das kennt man alle, wenn man so einen Tag hat, wo alles schief läuft.
1: Ja.
2: Wo, egal was man macht, Müll runterbringt, ist ein Loch da im Sack. Kuli funktioniert nicht. Computer hängt. Gut. Genau darum geht's.
1: Aber wenn wir jetzt einmal darüber gesprochen haben und uns den Song angehört haben, dann ist die Pechsträhne sozusagen unterbrochen, beendet und dann wird's ein erfolgreicher Tag für uns alle.
2: Genauso machen wir es. Hier ist Travis mit Why Does It Always Rain on Me?

0: Der Radio PSR Überraschungshit in dieser Stunde von Travis. Why does it always rain on me? Und in der nächsten Stunde um 10 vor 10 gibt's den nächsten.
1: Genau, und wir begleiten euch weiter rein in den Arbeitstag. Natürlich machen wir das mit den besten Hits von heute und der größten Abwechslung. Mit dabei der Sommerhit des Jahres, Shakira, Dai Dai. Und darauf freue ich mich ja besonders. Mit dem bin ich groß geworden. Ich sag immer wieder, mein blauen Fiat Punto durch Döbeln. Mit 18 Jahren habe ich die laut gehört. Mando Diao mit Dance with Somebody. Spielen wir euch auch hier. Alles ab um 9.
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17: Kurz vor neun. Ich bin Hajo Wilken. Schönen guten Morgen. In der Debatte über die hohen Spritpreise meldet sich nun auch das sächsische Handwerk zu Wort. Der Handwerkstag fordert, dass Diesel für Gewerbetreibende vergünstigt wird. Zuletzt kostete der Liter im Schnitt 2,60 Euro. Kanzler Merz hat inzwischen Entlastungen angekündigt, aber noch nicht gesagt, wie er sich das konkret vorstellt. Der Verbraucherzentrale Bundesverband fordert, gezielt Menschen mit wenig Geld zu entlasten. Einen neuen Tankrabatt lehnt der Verband ab. Die Probleme der Autobranche beschäftigen weiter die Politik in Sachsen. Heute steht das Thema erneut auf der Tagesordnung im Landtag. Finn Riebesel Freundlieb mit einem Überblick.
18: Ministerpräsident Kretschmer wird selbst über die Zukunft der Autoindustrie sprechen. Allein bei Volkswagen in Sachsen sind tausende Arbeitsplätze bedroht. Auch die vielen Zulieferer bangen um ihre Aufträge. Das BSW hat die hohen Spritpreise auf die Agenda gesetzt. Die Grünen machen sich gegen eine künstliche Vertiefung der Elbe und für die bessere Aufklärung von Drohnenvorfällen stark. Und die Linken versuchen sich erneut am Wahlalter in Sachsen. Das will die Partei für Landtags- und Kommunalwahlen auf 16 Jahre senken.
17: Bundeskanzler Merz steht innenpolitisch mächtig unter Druck. Schlechte Umfragewerte und das Wahldebakel in Sachsen-Anhalt setzen ihm zu. Anders als geplant fliegt er deshalb nächste Woche nicht zur UN-Generaldebatte nach New York. Er wird stattdessen in Berlin gebraucht, heißt es aus Regierungskreisen. Am Sonntag wird in Mecklenburg-Vorpommern und Berlin gewählt. Auch hier sehen die Umfragen für die CDU nicht rosig aus. Noch am Wahlabend will Merz mit dem Parteipräsidium beraten. Im Landkreis Bautzen hat es einen tödlichen Unfall gegeben. Auf der B97 bei Bernsdorf war ein 77-jähriger Autofahrer am Abend mit einem Lastwagen zusammengestoßen. Der Mann kam dabei ums Leben, der Lastwagenfahrer wurde leicht verletzt. Die Polizei schätzt den Sachschaden auf 80.000 Euro. Zur Unfallursache kann sie noch nichts sagen. In Leipzig geht heute Deutschlands erstes vollautomatisches Roboterrestaurant an den Start. Es wird am Vormittag im Hauptbahnhof eröffnet. Der Roboter Robin kocht ganz allein. Dazu kommt dann noch ein Mitarbeiter pro Schicht. Er betreut die Gäste und befüllt den Roboter mit den Zutaten für die Mahlzeiten. 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Neue Nachrichten wieder in einer Stunde.
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1: Ja, bisher ist es ganz nett. Es ist sonnig bewölkt. In manchen Orten in Sachsen, da messen wir bereits 20 Grad. Bei euch in der Oberlausitz, da wird es heute am wärmsten. Bis zu 26 Grad. Ansonsten die Höchstwerte bei bis zu 23 Grad. Ab dem Mittag wird es ein bisschen nasser. Da drücken sich von Westen her Regenwolken zu uns rein. Die bringen auch ein bisschen Gewitter mit. Es wird windig werden, also der Nachmittag heute wechselhaft. Wir schauen schon mal morgen auf den Donnerstag. Startet mit Nieselregen, bedeckt und trüb. Später wird der Donnerstag aber schön mit viel Sonne bei bis zu 20 Grad.
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0: A9 Nürnberg Richtung Berlin. Zwischen dem Kreuz Rippachtal und Bad Dürrenberg, da liegen Reifenteile auf der mittleren Spur. Geblitzt wird heute Morgen auf der A17 Prag Richtung Dresden zwischen Tunnel Koschitz und Tunnel Altfranken. B93 Borna Richtung Zwicke, kurz nach dem Moseler Tunnel. Und dann haben wir noch in Chemnitz 2, Bayerstraße einwärts und Zietenstraße einwärts. Und Kreis Görlitz kommt noch dazu auf der Straße zwischen Oderwitz und Ninive im Baustellenbereich beidseitig. Habt ihr auch was? Staus oder Blitzer? Einfach kurz Bescheid geben unter 0800 023 4x4. Gute Fahrt.
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0: Und wir haben uns heute Morgen alle beschimpft. Ja, die Pilzsaison geht ja los und es gibt Pilznamen, die eignen sich herrlich dafür, um jemanden kreativ zu beschimpfen. Zum Beispiel so hier.
19: Du stinkender Schleimkopf.
0: Gibt aber noch viel mehr lustige Beschimpfungen. Hört ihr gleich in 10 Minuten.
1: Und damit liebe Grüße zu euch auf die Straßen. Die Berufskraftfahrer sind unterwegs. Die Taxifahrer, wir begleiten euch jetzt mit einem entspannten Hit von den Black Eyed Peas.

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1: Guten Morgen, hier ist die Radio PSR Morning Show. Die Pilzsaison hat begonnen und es gibt so coole Pilznamen, die eignen sich herrlich, um jemanden zu beschimpfen. Hört mal.
2: Du stinkender Schleimkopf. 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
1: Es gibt ja zum Beispiel einen, der beschwert sich immer, dass er so viel ertragen muss. Unser Bundeskanzler, der im Übrigen, habt ihr vielleicht mitbekommen, auf einmal der Meinung sei, dass wir bei den übertriebenen Spritkosten tatsächlich handeln müssen. Ach was, das Problem ist nur, das genaue Instrumental. Wie es heißt, stehe allerdings noch nicht fest. Mann, Mann, Mann.
4: Wir leben heute in einer Zeit, wo das politische Spitzenpersonal in einer Weise auch angegriffen wird.
2: Geh weg, du spitzkekliger Kahlkopf, du.
4: Ich muss Ihnen ehrlich sagen, das geht zu weit. Das weise ich mit Entschiedenheit zurück.
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1: 9.25 Uhr ist es. Schönen Mittwoch wünscht die Radio PSR Morning Show. Und wenn ihr schon die Glücklichen seid, die jetzt eine Frühstückspause einlegen können, wir haben es schon länger nicht mehr dazu gesagt. Das muss natürlich ausgewogen sein. Also so hier.
2: Kesselwurst oder Kesselbockwurst.
3: Brötchen, Zitronenschnitte.
4: 150 Stück Angel Sticks, die sind richtig lecker.
1: Ja.
5: Zum Frühstück. Wir haben ja tatsächlich bei Radio PSR einen Kollegen, der isst zum Frühstück Nudeln.
1: Du, so eine kalte Bolo vom Vortag? Ist gut?
5: Oh, ich weiß ja nicht. Aber egal, was ihr euch zum Frühstück gönnt. Wir sind dabei mit den besten Hits von heute und der größten Abwechslung. Leonie ist mit am Start und am Ende der Stunde der Radio PSR Überraschungshit kommt diesmal vom italienischen Liebesgott der Synthesizer. Wer es ist hier? 10 vor 10.
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1: Momentan ist es sonnig bewölkt in Sachsen und trocken. An einigen Orten messen wir bereits 21 Grad. Doch in den nächsten 2 Stunden drücken sich vom Westen her die ersten Regenwolken zu uns rein. Die bringen auch ein paar Gewitter mit. Also der Nachmittag wird heute sehr wechselhaft, dazu windig. Bei maximal 23 Grad. Kleine Ausnahme bei euch in der Oberlausitz. Da wird es heute am wärmsten mit bis zu 26 Grad.
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2: A9 Nürnberg Richtung Berlin zwischen dem Kreuz Rippachtal und Bad Dürrenberg liegen Reifenteile auf der mittleren Spur. Geblitzt wird auf der A17 Prag Richtung Dresden zwischen Tunnel Koschitz und dem Tunnel Altfranken. Auf der B93 Borna Richtung Zwickau kurz vom Moseler Tunnel. In Chemnitz auf der Zietenstraße einwärts und Bayerstraße einwärts und im Kreis Görlitz auf der Straße zwischen Oderwitz und Ninive im Baustellenbereich in beiden Richtungen. Habt ihr auch Staus oder Blitzer für uns? Ruft kurz durch, kostenfrei unter 0800 023 4x4.
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2: Um 9:30 mittlerweile. Guten Morgen.
1: Guten Morgen zusammen.
2: Und in der Show haben sich heute Morgen 2 technische Rindviecher herauskristallisiert. Wer die beiden sind, hört er gleich in 10 Minuten.
1: Ja, jetzt starten wir weiter rein. Hier letzte halbe Stunde der Radio PSR Morning Show. Und das machen wir mit DJ-Musik von DJ Kaiko. Hier ist Save My Love.

0: Schönen Mittwoch, guten Morgen zusammen. Hier ist die Radio PSA Morning Show mit Rocky, Mandy und Janine, die in der mobilen Pflege arbeitet.
1: Na, heute bin ich im Büro. Also ich bin ja auch Pflegedienstleitung. Mhm. Heute bin ich im Büro, Rechnung erstellen. Muss ja auch sein, ne?
0: Da sitzt der auch am Computer wahrscheinlich.
1: Ja, leider. Ja. Aber ohne KI.
0: Ja. Ja. Ja. Aber, und erkennst du dich richtig gut mit deinem Computer aus?
1: Nee, da muss nur laufen. Wenn ich ein Problem habe, dann hole ich mir jemanden. Ja. Ich bin technisches Rindvieh, deswegen.
2: Ja, ich würde auch sagen, Rocky ist auch ein technisches Rindvieh. Manchmal hat er Probleme damit, sagt, das geht nie. Ja. Und dann muss ich mich nur daneben stellen und auf einmal funktioniert es wieder. Ja.
0: Deswegen, ich habe einen Tipp für dich. Also nicht nur für dich, Janine, sondern für uns beide. Ich habe jetzt nämlich gelesen, Papst Leo, der hilft seinem Bruder bei Computerproblemen und der Steuererklärung. Also dann wenden wir uns einfach an den Papst.
1: Ach du Heimatland.
0: Ja.
1: Naja, gut.
0: Vielleicht hast du recht. Am Ende gibt er dann eh nur so Tipps wie, also wenn alles nicht funktioniert, Steuerung alt, Amen.
1: Ja, so ungefähr, genau. Ja, das kriege ich zur Not auch noch hin.
0: Oder halt eben einfach neu starten und danach beten.
1: Dass er wieder anspringt.
0: Genau.
1: Ja, genau.
0: Janine, in diesem Sinne wünschen wir dir jetzt einen tollen Arbeitstag, eine tolle Woche. Wir wissen, ihr in der Pflege, ihr seid durchgetaktet, also ihr habt einen harten Job. Insofern Dankeschön dafür und fürs Radio PSR hören sowieso.
1: Danke euch und auch eine schöne Woche. Ne?

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1: So, und da freuen sich jetzt schon unsere italienischen Freunde, wie zum Beispiel der Filippo aus Dresden.
2: Buongiorno.
3: Ja, wir spielen nämlich jetzt den italienischen Liebesgott der Synthesizer.
1: Gigi D'Agostino mit L'amour toujours für dich und alle anderen, lieber Filippo.
2: La bella musica italiana. Ciao, bello. 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

0: Gigi D'Agostino mit dem Radio PSR Überraschungshit L'amour toujours. Und wenn ihr noch mehr Liebe braucht, dann bleibt dran. Ab um 10 kommt die Caro.
1: Ja, wenn schon mal ganz viel Spaß habt, einen schönen Mittwoch. Wir hören uns natürlich morgen wieder pünktlich ab 5.
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1: Kurz vor 10. Ich bin Hajo Wilgen. Schönen guten Tag. Politik und Verbände diskutieren weiter über Spritpreisentlastungen. Von allen Seiten kommen derzeit Vorschläge dazu. Kanzler Merz hatte gestern Entlastungen angekündigt, es ist aber noch offen, wie die aussehen werden. Auch der Sächsische Landtag diskutiert das Thema heute. Zudem wird Ministerpräsident Kretschmer über die Zukunft der Autoindustrie sprechen. Und die Linken versuchen sich erneut am Wahlalter in Sachsen. Das will die Partei auf 16 Jahre senken. In Leipzig kann man sich jetzt von einem Roboter bekochen lassen. Deutschlands erstes vollautomatisches Roboterrestaurant wird in diesen Minuten im Hauptbahnhof eröffnet. In jeder Schicht arbeitet dort nur noch ein Mitarbeiter. Er betreut die Gäste und befüllt den Roboter mit den Zutaten für die Mahlzeiten. Restaurantgeschäftsführer Florian Schneider sagte uns:
2: Es gibt schon ein paar Kochroboter in Deutschland und weltweit. Die stehen aber in der Regel in Kantinen oder Großküchen und helfen da quasi als Koch mit. Aber wir sind die Ersten, die tatsächlich direkt an den Gast Essen ausgeben und für den kochen.
1: Deutschland und die USA wollen bei Rüstungsprojekten enger zusammenarbeiten. Verteidigungsminister Pistorius hat dazu eine Absichtserklärung mit seinem US-Amtskollegen Hexas unterschrieben. Schon im Juli hatten beide Seiten vereinbart, dass Deutschland Tomahawk-Marschflugkörper kauft. Dazu müssen aber noch Einzelheiten geklärt werden, sagte Pistorius. Heute nimmt er in den USA einen neuen Kampfjet für die Bundeswehr in Empfang. Vertreter von Kommunen aus ganz Deutschland treffen sich ab heute in Leipzig. Bei einem Kongress geht es bis übermorgen um die Zukunft der Kommunalverwaltung. Also zum Beispiel um die Digitalisierung und die Personalsuche. Es werden mehr als 5000 Teilnehmer erwartet. Hoch Mandy oder Tief Rocky. Ab heute können Anträge für Wetterpatenschaften im nächsten Jahr gestellt werden. Die Hochs bekommen im nächsten Jahr Frauennamen und die Tiefs Männervornamen. Unter wetterpate.de kann man die Namen kaufen. 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
3: Also heute gibt's eher so ein bisschen Herbstfeeling, nicht mehr so sommerlich wie gestern. Ja, viele Wolken, auch Regenschauer und Gewitter, die da heute im Tagesverlauf einmal durchziehen von West nach Ost. Am längsten freundlich und trocken bleibt's dann im Elbtal und der Oberlausitz. Da wird's mit 26 Grad auch noch heute am wärmsten, sonst liegen die Höchstwerte zwischen 19 und 23 Grad. Ja, morgen dann trüb und nass, später trocken, auch nur ein bisschen mit Sonne, aber kühler. Morgen bei maximal 20 Grad.
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3: Und Achtung auf der A9 Nürnberg Richtung Halle Leipzig. Zwischen dem Kreuz Rippachtal und Bad Dürnberg. Reifenteile auf der mittleren Spur. Ansonsten kommt er gut durch. Keine langen Wartezeiten im Moment. Die neuesten Blitzer für Sachsen stehen auf der A17 Prag Richtung Dresden. Zwischen dem Tunnel Koschütz und dem Tunnel Altfranken. In Pirna auf der Bahnhofstraße, in der 30er-Zone, beide Richtungen. Und Robert hat noch einen Blitzer.
5: Auf der B99, Görlitz Richtung Zittau, kurz vor Hangwerder, wird gerade ein Blitzer aufgebaut in der 70er-Zone.
3: Super, danke schön Robert fürs Bescheid geben. Und wenn noch was ist, meldet euch gern per Sprachnachricht oder klingelt mal kurz durch. 0800 023 und 4x4. Gute Fahrt.
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3: Hallöchen, Mittwochvormittag, eurer, um 10 haben wir's und ich weiß, ihr habt heute bestimmt wieder genug auf dem Zettel. Arbeit, Termine, tausend Kleinigkeiten, die irgendwie noch erledigt werden müssen. Aber eine Sache, die könnt ihr mal schön abgeben an uns. Das sind eure Rechnungen, egal ob schon bezahlt oder noch in Planung. Ja, wir springen ein, einfach Betrag nennen auf radio-psr.de oder bei uns in der App. Und dann einschalten, immer um 7 und 16 Uhr. So, und wir kümmern uns auch um eure kleinen Entspannungsmomente zwischendurch und in den Song könnt ihr euch mal schön reinfallen lassen. Hier ist Joe.

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0: Macht euch einen schönen Mittwochvormittag. Wir sind bei euch, Radio PSR 10 nach 10. Und wir haben eine schöne Nachricht von der Jana bekommen.
1: Ich war jetzt 4 Wochen zur PH-Kur auf Sylt und nicht mehr euer ganzes Programm verfolgen können. Man darf halt einfach nicht weggehen. 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

0: Hier ist Radio PSR am Mittwochvormittag, gleich 10:30. Die Pilzsaison geht los und wir haben festgestellt, dass manche Pilznamen so wild klingen, dass es ja fast schon eine Beleidigung ist.
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0: Mehr davon. Und falls ihr mal richtig Dampf ablassen wollt, dann klappt das ganz gut mit den Pilznamen hier in 10 Minuten. Außerdem die besten Hits von heute gleich nach Wetter und Verkehr. Mikey's Mind mit diesem hypnotischen Sound. Papa Ute. Also da könnt ihr mal schön euren ganzen Bürokram konzentriert wegarbeiten. Und dann gibt's ja noch unseren Überraschungshit am Ende der Stunde für noch mehr Abwechslung. Und das ist diesmal eine Liebeserklärung an die Stadt, die niemals schläft. 10:45.
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17: 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Das schmale, tief eingeschnittene Tal bei Pörna wird vom Fluss Wesenitz durchzogen und bietet eine besonders idyllische Kulisse. Ein Wanderweg führt direkt am Wasser entlang, wildromantisch und abwechslungsreich. Der Liebetaler Grund ist außerdem Startpunkt des berühmten Malerwegs, der sich als Wanderroute quer durch die sächsische Schweiz zieht. Wer hier unterwegs ist, stößt in der Nähe des ehemaligen Wasserkraftwerks auf ein beeindruckendes Denkmal, die über 4 Meter hohe Bronzestatue von Richard Wagner. Entworfen vom Dresdner Maler und Bildhauer Richard Gur und seit 1933 an diesem Platz ist sie das größte Richard-Wagner-Denkmal der Welt.
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3: Ja, da zieht heute eine Kaltfront durch mit Schauern, mit Wind, zum Teil auch mit Gewittern. Einmal von West nach Ost. Ja, in der Oberlausitz ist es gerade noch so trocken und freundlich. Ihr bekommt das noch nicht ab, erst ein bisschen später Richtung Mittag. Da wären es heute noch bis zu 26 Grad. Ansonsten 19 bis 23 Grad maximal. Wird dann die nächsten Tage herbstlicher, kühler, bei nur maximal 20 Grad.
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3: Und Achtung auf der A9, Nürnberg Richtung Halle-Leipzig, zwischen dem Kreuz Rippachtal und Bad Dürnberg. Reifenteile auf der mittleren Spur. Ansonsten ja, keine Wartezeiten, keine Staus. Geblitzt wird auf der A17 Prag Richtung Dresden, zwischen dem Tunnel Koschwitz und dem Tunnel Altfranken. In Chemnitz auf der Zietenstraße stadteinwärts. Und der Uli hat noch was.
4: In Seifennersdorf, Ortseingang, erlaubte 50, wird momentan abgebaut auf der Neugersdorfer Straße.
3: Super, danke schön, Uli. Und wenn noch was ist, macht's doch genauso. Mal kurz eine Nachricht schicken oder anrufen. 0800 023 und 4x4. Gute Fahrt.
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0: habt einen ganz tollen Mittwochvormittag mit uns, Radio PSR, bei der Arbeit. Kurz nach 11:30, gleich mit neuer Musik in unserer Playlist. Dieser Mega-Sound von OneRepublic, Need Your Love. So, die Pilzsaison ist gestartet und wir haben festgestellt, Mensch, diese Pilznamen, die klingen manchmal ganz schön wild, oder? Die klingen fast schon wie Schimpfwörter. Ist doch eigentlich fast so schade, die nur um bei zu benutzen. Also, wenn ihr auf Arbeit mal so ein bisschen Dampf ablassen müsst heute, dann probiert's mal damit.
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0: Weifa ist die Wefe bei uns. Oder Butzgau, bei vielen noch Butsche genannt.
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1: Und ist das nicht toll, was Musik alles kann? Die kann uns jetzt wirklich von jetzt auf gleich einfach mal wegbeamen. Von unserem Arbeitsplatz rein in einer der größten Städte weltweit. Ich war noch niemals in New York, aber mit dem Song haben wir alle das Gefühl, mittendrin zu sein. Und der Song ist genauso überwältigend wie diese Stadt selbst. Gänsehaut pur mit Alicia Keys und Empire State of Mind.

0: Wie schön kann Musik eigentlich sein? Alicia Keys, wow, mit Empire State of Mind. Das war unser Radio PSR Überraschungshit und der nächste kommt dann auch schon in einer Stunde. Ja, kurz vor Mittagessen vielleicht bei euch, kurz vor 12. So, und wir motivieren euch, wir sind bei euch, bei eurer Arbeit, egal was noch zu tun ist. Vielleicht im Lager jetzt noch Kisten scannen, Paletten packen, Ware zusammensuchen. Ihr seid da voll im Flow und wir sind bei euch mit Alex Warren gleich mit einem der besten Hits von heute. Fever Dream, ab um 11.
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11: Kurz vor 11. Ich bin André Glatzel. Guten Tag.
12: Kein TikTok, Insta und Co. für Kinder unter 13. Das fordert EU-Kommissionspräsidentin von der Leyen. Eigene Accounts soll es erst ab 15 Jahren geben, für 13- und 14-Jährige eingeschränkte Profile. Außerdem soll ihre tägliche Nutzungszeit begrenzt werden. Kanzler Merz hat wegen der hohen Spritpreise neue Entlastungen angekündigt. Er will verschiedene Steuern und Abgaben in den Blick nehmen, nennt aber noch keine konkreten Maßnahmen. Auch dem sächsischen Handwerk machen die Preise zu schaffen. Andreas Brezinski vom Handwerkstag macht deshalb Druck.
13: Es geht darum, entweder einen Gewerbediesel einzuführen, der niedrigere Preise ausweist, als sie momentan an den Tankstellen bezahlt werden. Es geht aber auch, dass eine Kostenerstattung für diese überhöhten Spritkosten erfolgt.
12: Nach dem CSD-Anschlag in Berlin plant die Bundesregierung härtere Strafen gegen islamistischen Terrorismus. Der 10-Punkte-Plan betrifft auch Propaganda und Spenden für Terrorgruppen. Bei dem Anschlag raste ein Islamist in eine CSD-Gruppe und griff Menschen mit einer Machete an. Eine Frau starb.
14: Schreckmoment im Erzgebirge. Bei Bärenstein ist gestern ein Reifen eines Schulbusses geplatzt. Der Fahrer konnte Schlimmeres verhindern und den Bus mit 30 Kindern anhalten. 16 Kinder kamen mit Verdacht auf ein Knalltrauma ins Krankenhaus. Die anderen wurden von einem Ersatzbus abgeholt. Warum der Reifen platzte, ist noch unklar.
12: In Leipzig gibt es eine kulinarische Premiere. Im Hauptbahnhof ist das erste vollautomatische Roboterrestaurant Deutschlands eröffnet worden. Pro Schicht kümmert sich zwar ein Mitarbeiter um das Nachfüllen der Zutaten, einziger Koch ist aber der Roboter Robin.
11: Radio PSR, neue Nachrichten wieder in einer Stunde.
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0: Und das zieht jetzt vom Westen her immer weiter zu. Ein Regengebiet kommt rein, eine Kaltfront mit Wind, zum Teil auch mit Gewittern. Da wird es heute überall nochmal nass. 19 bis 23 Grad unsere Höchsttemperaturen. In der Oberlausitz und im Raum Dresden heute sogar nochmal bis zu 26 Grad. Da kommt die Kaltfront erst später an. Ja, morgen dann überall ein bisschen herbstlicher und kühler bei maximal 20 Grad.
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0: Das sieht gut aus im Moment. Keine längeren Staus, keine großartigen Wartezeiten. Geblitzt wird in Dresden auf der Keulenbergstraße in Höhe des Bäckers, hat die Peggy gesagt, dankeschön. Chemnitz wird geblitzt, Bornaer Straße Richtung Chemnitz-Talstraße in der 30er-Zone. Dann in Pirna auf der Bahnhofstraße beidseitig 30er-Zone. Und Robert hat auch noch einen Blitzer.
15: Auf der B99 Görlitz Richtung Zittau, kurz vor Hangwerder, wird gerade ein Blitzer aufgebaut in der 70er-Zone.
0: Super, danke euch. Und wenn noch was ist, gerne anrufen 0800 023 und 4x4. Gute Fahrt.
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0: Hallöchen, Mittwochvormittag um 11. Schön, dass wir bei euch sein dürfen.
16: Hallihallo, die Steffi hier.
0: Hallo Steffi, alles gut bei dir?
16: Alles super, ich habe gerade angefangen mit Arbeiten. Ich arbeite beim Bäcker, da habe ich ja immer mal Zeit und im Hinterland höre ich gerne mal ein bisschen Musik, ein bisschen Radio, ein bisschen. Das hebt die Stimmung doch so schön.
0: Ja, dann wollen wir dir doch einen schönen Tag machen. Jetzt mit Alex Warren, mit diesem schönen, fluffig-poppigen Sound. Yes, Fever Dream, einer der besten.

0: Das ist euer hoffentlich bisher schöner Mittwoch mit Radio PSR bei der Arbeit, 10 nach 11. Ja, ein schöner Mittwoch, wenn ihr nicht gerade zur Tankstelle müsst und tanken müsst. Vollkatastrophe gerade, ne? Da fragst du dich, wohin soll denn das noch führen mit diesen Spritpreisen? Der Kanzler sagt, wir müssen was tun. Ja, das ist schon mal eine gute Erkenntnis. Aber nur was getan wird, das ist offenbar noch nicht klar. 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
0: 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So, und jetzt gibt's neue Musik in unserer Playlist. So ein schwebender, fluffig leichter Sound. Richtig cool. Hier ist Christus Randy mit Good.

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0: Und kann es sein, dass die gerade alle zu uns reinkrabbeln wollen? Radio PSR, gleich 11:30, einen schönen Mittwoch zusammen. Die Spinnen kommen zu uns nach Hause. Ja, die wollen sich's auch gemütlich machen. Wie wir da am besten damit umgehen, das sagt uns Jens Herbst mit einem Augenzwinkern. Gleich in der nächsten halben Stunde unsere Comedy mitten aus dem Leben. Und die besten Hits von heute, da freuen wir uns auch gleich auf Tame Impala mit Dracula. Dieser ganz coole aktuelle Sound nach Wetter und Verkehr. Und noch mehr Abwechslung gibt's dann mit dem Radio PSR Überraschungsset. Ist ein besonderer Song, auch für mich und für mein 12-jähriges Ich. Den Song habe ich nämlich im Ferienlager so richtig abgefeiert. Hören wir kurz vor 12.
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8: Also im Westen von Sachsen, da hat sich der Himmel schon verdunkelt. Eine Kaltfront zieht durch mit Schauern, mit Wind, zum Teil auch mit Gewittern. Ja, einmal heute von West nach Ost. Temperaturtechnisch schwankt das noch so zwischen 19 und 23 Grad in der Oberlausitz. Da ist der Regen noch nicht angekommen, bis zu 26 Grad zum Teil. Ja, die nächsten Tage wird es dann herbstlicher und kühler bei nur maximal 20 Grad.
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2: Also Staus gibt's gerade nicht, aber Vorsicht auf der A4 Dresden Richtung Chemnitz. In Höhe Chemnitz-Gelöser, da liegt ein Rad auf der Fahrbahn. Und geblitzt wird auf der B87 Torgau Richtung Leipzig, in Höhe des Abzweigs nach Nelpitz in der 70er-Zone. Chemnitz-Blitzer-Borner Straße Richtung Chemnitz-Talstraße in der 30er-Zone. Dann wird in Dresden geblitzt auf der Keulenbergstraße am Bäcker und in Heidenau auf der Hauptstraße Richtung Dresden an der Tankstelle. Wenn noch irgendwas ist, meldet euch gerne jederzeit 0800 023 und 4x4. Gute Fahrt!
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0: Den machen wir uns doch schön, den Tag. Auch wenn der heute ein bisschen grau und nass ist, früher oder später bei allen von uns in Sachsen. Aber mit dem richtigen Sound fühlt sich's trotzdem irgendwie schön an. Gleich bei Radio PSR mit Tamper City und Self Aware. So, und alle wollen irgendwie rein, es sich gemütlich machen. Auch die Spinnen kommen jetzt zu uns.
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2: Im Herbst 26 ist die Welt nicht nur voller Spinner, sondern auch voller Spinnen. Und sowohl bei den Spinnern als auch bei den Spinnen in der Wohnung reagieren viele mit und andere reagieren mit
3: Schatz, mach die weg!
2: Und jeder versucht auf seine Weise, die Spinne loszuwerden. Die einen mit dem Staubsauger, die anderen setzen sie behutsam vor die Tür und die ganz Ängstlichen versuchen es mit Reden.
3: Jetzt geh mal fein raus, jetzt raus hier. Hopp, hopp, hopp, hopp, hopp.
2: Das funktioniert selten. Und es ist ja auch gar nicht schlimm, eine Spinne zu sehen. Schlimm ist es erst, wenn sie plötzlich wieder weg ist. Und du schlafen gehen willst und weißt, heute Nacht krabbelt die irgendwann auf mir rum.
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0: Und hält sich eigentlich immer noch dieser Mythos, dieses total abgefahrene Gerücht, dass wir angeblich im Jahr 8 Spinnen essen? Leute, das ist Quatsch. Wir beruhigen uns einfach gegenseitig. Niemand wird in seinem Leben im Schlaf eine Spinne essen. Die haben doch Angst vor uns. Das machen die nicht, oder? Krabbeln die da rein? Ich hoffe nicht. Tamper City jetzt mit Self Aware, einer der besten

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1: Okay, die Zeitmaschine dreht sich ein bisschen zurück und wir fühlen uns alle ein bisschen jünger. Ich war ungefähr so 12, 13 im Ferienlager und damals war in diesem Sommer dieser Hit so angesagt und wir haben uns alle so cool gefühlt, weil dieser Typ war halt einfach auch so cool mit seinen ganzen Tattoos. Crazy Town mit dem ganz

0: Haben wir uns damals cool gefühlt, oder? Mit diesem Hit von Crazy Town, Butterfly. Und wenn auch so ein bisschen von diesem Gefühl geblieben ist, dann hat der Song doch alles richtig gemacht. Der nächste Überraschungshit hier bei Radio PSR in einer Stunde um 10 vor 1. So, und ihr wollt jetzt noch ein bisschen was schaffen? Vielleicht Endspurt in der Frühschicht, Endspurt vor der Mittagspause. Wir geben alles mit richtig Wumms. Bibi Rexha gleich um Faceless. Den müsst ihr schön laut hören, da knallt er noch mehr. New Religion gleich ab um 12.
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16: Kurz vor 12. Ich bin André Glatzel. Guten Tag. Kein TikTok, Snapchat oder Insta für Kinder unter 13 und das überall in der EU. Das will Kommissionschefin von der Leyen. Für 13- und 14-Jährige fordert sie spezielle Profile mit weniger Funktionen und Zeitbegrenzung, Dirk Justus.
17: Eltern sollen so eine Zeitbegrenzung einrichten und beaufsichtigen. Eigene Nutzerkonten soll es erst ab 15 Jahren geben. Von der Leyen findet, mit Smartphones und Social Media werden Kinder ihrer Kindheit beraubt. Von der Leyen verlangt von den Digitalkonzernen, dass ihre Dienste für alle minderjährigen Nutzerinnen und Nutzer sicher sind. Mehrere EU-Staaten planen seit einigen Monaten ein eigenes Social-Media-Verbot. Nun soll eine EU-weite Regelung kommen.
16: Starke Rückendeckung für Merz. Die 8 CDU-Ministerpräsidenten stellen sich geschlossen hinter den Kanzler. Deutschland brauche jetzt mehr denn je Stabilität, sagen sie. Merz steht ja aktuell mächtig unter Druck. Aus verschiedenen Ecken kommen Rufe nach einem Kanzlertausch. In Leipzig gibt es eine kulinarische Premiere. Im Hauptbahnhof ist das erste vollautomatische Roboterrestaurant Deutschlands eröffnet worden. Zwar gibt es auch dort noch einen Mitarbeiter, der kümmert sich etwa um das Nachfüllen der Zutaten. Einziger Koch ist aber der Roboter Robin. Er arbeitet wie ein großer Thermomix, sagt Geschäftsführer Florian Schneider.
18: In dem Roboter sind zwei Roboterarme, die sich einen Topf holen und dann je nach Rezeptur eben an den Kühlschrank rangehen und sich dort die Zutaten holen. Dann stellt der Roboter den Topf auf das Induktionskochfeld und wenn das Essen dann fertig ist, dann wird der Topf in eine Bowl geleert und dann wird er ausgegeben.
16: Deutschlands Öffis schneiden im europaweiten Vergleich weiter gut ab. Im Greenpeace-Ranking fällt der ÖPNV hier aber leicht zurück und landet auf Platz 5. Grund ist vor allem das teurer gewordene Deutschland-Ticket. Spitzenreiter sind wieder Malta und Luxemburg, da ist der öffentliche Nahverkehr kostenlos. Radio PSR, neue Nachrichten wieder in einer Stunde.
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0: Also im Westen von Sachsen, da hat sich der Himmel schon verdunkelt. Eine Kaltfront zieht durch mit Schauern, mit Wind, zum Teil auch mit Gewittern. Ja, einmal heute von West nach Ost. Temperaturtechnisch schwankt das noch so zwischen 19 und 23 Grad in der Oberlausitz. Da ist der Regen noch nicht angekommen, bis zu 26 Grad zum Teil. Ja, die nächsten Tage wird es dann herbstlicher und kühler, bei nur maximal 20 Grad.
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0: Und Achtung auf der A4 Dresden Richtung Chemnitz. In Höhe Chemnitz-Glösa, da liegt ein Rad auf der Autobahn. Und die neuesten Blitzer für Sachsen stehen auf der A4 Dresden Richtung Chemnitz. In Höhe Chemnitz-Mitte in der Baustelle. Danke Martin. B87 wird geblitzt. Torgau Richtung Leipzig. In Höhe Abzweig nach Melpitz in der 70er-Zone. Dann Chemnitz-Blitzer Bornaer Straße Richtung Chemnitz-Talstraße. In Dresden auf der Kollenbergstraße. Und Heidenau wird noch geblitzt. Hauptstraße Richtung Dresden in Höhe der Tanke. Ja, wenn noch irgendwas ist, ruft gern durch, freuen wir uns. 0800 023 und 4x4. Gute Fahrt.
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0: Und wir haben eine neue Mission. Wir wollen Rocky zum Backen bringen. Rocky aus der Radio PSR Morning Show hat nämlich gesagt, er hat noch nie in seinem ganzen Leben irgendwas gebacken. So, und die Mandy hat nächste Woche Geburtstag. Oder hätte sie gern einen Kuchen? Macht er aber nur, wenn Mandy 20 Männer findet, die auch gerne backen. Ach, das ist doch kein Problem. Hören wir gleich in 10 Minuten, haben sich schon ganz viele gemeldet. 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Jetzt für euch zum entspannten Mittag machen vielleicht die Imagine Dragons.

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0: Ach, die machen wir uns doch schön zusammen. Euren Mittwoch mit Radio PSR 10 nach 12. Und wir suchen immer noch die backenden Männer in Sachsen. Rocky aus der Radio PSR Morning Show hat nämlich zugegeben, dass er noch nie in seinem ganzen Leben irgendwas gebacken hat. Kann doch nicht sein. Nächste Woche hat Mandy Geburtstag, die hätte gern einen Kuchen. Und Rocky hat gesagt, hey, ich backe nur, wenn du 20 Männer in Sachsen zusammenbekommst, die auch zugeben, dass sie gerne backen. Hallo, nichts leichter als das. Ihr meldet euch hier die ganze Zeit fleißig.
1: Meine drei Brüder und ich backen sehr gerne. Und unsere Mädels freuen sich natürlich, dass es immer was Leckeres zu essen gibt.
2: Ich backe auch sehr gern. Schönen Pflaumenkuchen mit Streusel, ganz was Leckeres.
3: Also Rocky, spring über deinen Schatten und backe für deine Mandy.
4: Kuchen backen ist ja nicht so schwer. Also Rocky, ran an die Schüssel.
0: So Mandy, ich glaube, das sieht gut aus. Dein Geburtstagskuchen ist quasi schon in Arbeit. Notfalls nimmt er einen Thermomix. Ist doch alles kein Problem. Geburtstagskuchen für Mandy. Männer, die backen, sind cool. Hier ist Handrakes mit Golden.

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0: 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Einen schönen Mittwoch, gleich 12:30. Die Pilzsaison geht los und wir haben festgestellt, dass manche Pilznamen so wild klingen, dass es ja fast schon eine Beleidigung ist.
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19: Na, gestern gab's noch mal so ein bisschen Sommerfeeling, heute schon eher ein bisschen Herbstgefühle. Ja, ganz viele dicke Wolken, Regenschauer, Gewitter, die da zum Teil durchziehen. Einmal von West nach Ost, eine Kaltfront heute unterwegs, wird also überall mal nass. Die Höchsttemperatur 19 bis 25 Grad, da wo es noch nicht regnet. Ja, morgen erst trüb und nass, später dann auch trocken mit Sonne morgen bei maximal 20 Grad.
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19: Und da haben wir jetzt eine Vollsperrung auf der A72 Leipzig Richtung Chemnitz zwischen Borna Süd und Geithain. Da kommt er nach einem Unfall gerade nicht durch. Bergungsarbeiten starten. Und die neuesten Blitzer für Sachsen auf der A4 Dresden Richtung Chemnitz in Höhe Chemnitz Mitte in der Baustelle. Danke Martin. B87 wird geblitzt Torgau Richtung Leipzig in Höhe des Abzweigs nach Nelpitz in der 70er Zone. Und in Heidenau auf der Hauptstraße in Richtung Dresden an der Tankstelle. Wenn noch irgendwas ist, ruft gerne durch 0800 023 und 4x4. Gute Fahrt.
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0: Da wird ordentlich angepackt auf der Baustelle. Wir sind bei euch. Radio PSR, kurz nach 12:30 am Mittwoch. Ja, und gleich mit neuer Musik in unserer Playlist. Da gibt's so ein bisschen Herbstgefühle mit Taylor Swift und I knew it, I knew you. So, die Pilzsaison ist gestartet und wir haben festgestellt, Mensch, diese Pilznamen, die klingen manchmal ganz schön wild, oder? Die klingen fast schon wie Schimpfwörter. Ist doch eigentlich fast zu schade, die Norm bei zu benutzen. Also, wenn ihr auf Arbeit mal so ein bisschen Dampf ablassen müsst heute, dann probiert's mal damit.
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1: Und damit holen wir euch jetzt mal schön raus aus eurem, naja, vielleicht so kleinen Mittagshängerchen. Mit einmal bekommt der Tag nochmal Drive und vor allem gute Laune. Jetzt mit den Jungs von Westlife. Der musste einfach mitgehen.

0: Den kriegt man nicht mehr aus dem Kopf, oder? So eine fluffig, leichte, gute Laune-Melodie. Westlife mit Uptown Girl. Das war unser Radio-PSR-Überraschungshit. Ja, mit einmal ein bisschen gute Laune, bisschen extra Motivation angeknipst und dann habt ihr doch einen Lauf bei euch. In der Schicht ist ja schon Endsport und für alles, was noch so zu tun ist, wenn noch ein bisschen mehr anliegt, gibt's dann hier gleich den coolen DJ-Sound von Kygo. Save My Love, einer der besten Hits von heute. Ab um eins.
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1: Kurz vor eins. Ich bin André Glatzel. Guten Tag. EU-Kommissionspräsidentin Ursula von der Leyen will TikTok, Insta und Co. für Kinder unter 13 verbieten. Eigene Nutzerkonten soll es erst ab 15 geben. Jüngere Jugendliche sollen nur eingeschränkte Profile bekommen, mit weniger Funktionen und Zeitbegrenzung. Eltern sollen sie einrichten und beaufsichtigen. Von der Leyen findet, mit Smartphones und Social Media werden Kinder ihrer Kindheit beraubt. In der Debatte über die hohen Spritpreise meldet sich nun auch das sächsische Handwerk zu Wort. Die Bundesregierung hat Entlastungen angekündigt, bislang aber nichts entschieden. Andreas Brzezinski vom Handwerkstag fordert, dass der Diesel gerade für Gewerbetreibende vergünstigt wird. Gestern Mittag lag der Liter im Schnitt bei 2,60 Euro. Brzezinski sagt:
2: Das führt dazu, dass die Kaufkraft geringer wird im gesamten Land. Es führt aber auch dazu, dass Handwerk immer weniger Aufträge hat und Leistungen im Handwerk immer teurer werden. Die Politik ist gefordert, hier zu handeln.
1: Kurz vor den Wahlen in MV und Berlin kriegt Kanzler Merz eine volle Portion Rückendeckung. Die 8 CDU-Ministerpräsidenten stellen sich geschlossen hinter ihn. Sie meinen, Deutschland braucht Stabilität statt Personaldiskussionen. Bei einem Brand in Görlitz hat die Feuerwehr heute früh 10 Menschen aus einem Mehrfamilienhaus gerettet. Das Treppenhaus in der Hospitalstraße war komplett verraucht. Einige Bewohner kamen per Drehleiter aus dem Dachgeschoss, andere mit Fluchthauben über die Treppe. Ein Feuerwehrmann verletzte sich leicht. Weiterer Rückschlag für Dennis Undav. Wie der TV-Sender Sky meldet, verzichtet Bundestrainer Jürgen Klopp überraschend in den anstehenden Länderspielen auf den Stürmer des VfB Stuttgart. Er soll Undav bereits persönlich darüber informiert haben, dass er nicht nominiert wird. Radio PSR, neue Nachrichten wieder in einer Stunde.
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3: Na, gestern gab's noch mal so ein bisschen Sommerfeeling, heute schon eher ein bisschen Herbstgefühle. Ja, ganz viele dicke Wolken, Regenschauer, Gewitter, die da zum Teil durchziehen. Einmal von West nach Ost, eine Kaltfront heute unterwegs, wird also überall mal nass. Die Höchsttemperatur 19 bis 25 Grad, da wo es noch nicht regnet. Ja, morgen erst trüb und nass, später dann auch trocken mit Sonne morgen bei maximal 20 Grad.
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3: Und da haben wir jetzt eine Vollsperrung auf der A72 Leipzig Richtung Chemnitz zwischen Borna Süd und Geithain. Da kommt er nach einem Unfall gerade nicht durch. Bergungsarbeiten starten. Und die neuesten Blitzer für Sachsen auf der A4 Dresden Richtung Chemnitz in Höhe Chemnitz Mitte in der Baustelle. Danke Martin. B87 wird geblitzt. Torgau Richtung Leipzig in Höhe des Abzweigs nach Nelpitz in der 70er Zone. Und in Heidenau auf der Hauptstraße in Richtung Dresden an der Tankstelle. Wenn noch irgendwas ist, ruft gerne durch. 0800 023 und 4x4. Gute Fahrt.
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3: Und ich frage mich, woran liegt das manchmal? Manchmal wird die Arbeit im Laufe des Tages mehr anstatt weniger. Na, ihr habt genug auf dem Zettel, ihr habt viele Sachen, um die ihr euch kümmern müsst. 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So, und wir sind bei euch bei eurer Arbeit, auch im Blumenladen. Jetzt mit einem der großen Hits von Miley Cyrus. Hier ist Flowers. 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

0: dass es euch gut geht und dass ihr einen schönen Tag habt. Und das hoffen wir einfach mal mit Radio PSR 10 nach 1 am Mittwoch. Und Diana, die hat uns hier eine ganz liebe Sprachnachricht geschickt.
1: Ich war jetzt 4 Wochen zur PH-Kur auf Sylt und nicht mehr euer ganzes Programm verfolgen können. Man darf halt einfach nicht weggehen. Du musst immer Radio PSR hören, damit du weißt, was der neueste Stand ist. Ich danke euch. Ihr macht so eine coole Sendung und ich freue mich, dass ich euch jetzt wieder zu Hause habe.
0: Ach, und wir freuen uns, dass du glücklich bist. Egal, ob zu Hause oder auf Kur. Mensch, wir sind doch immer bei euch. Immer mit euren Lieblingssets. Radio PSR mit Michael Patrick Kelly und Beautiful Madness. Macht's euch schön.

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12: Ja, das zieht jetzt von Westen her immer weiter zu. Eine Kaltfront ist unterwegs mit Schauern, mit Wind, zum Teil auch mit Gewittern. Da wird es heute auf jeden Fall überall mal nass. Die Höchsttemperaturen 19 bis 23 Grad. Ab morgen dann herbstlicher Kühler bei maximal 20 Grad.
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12: So, da haben wir jetzt die Sperrung auf der A72 Leipzig Richtung Chemnitz zwischen Borna Süd und Geithain. Da kommt er nach einem Unfall im Moment nicht durch. Bergungsarbeiten laufen. Die B6 in Dresden, die Hamburger Straße in Höhe Flügelweg. Achtung, da liegen Matratzen auf der Fahrbahn. Macht schön vorsichtig. Und in Kamenz ist die Macherstraße in Höhe der Hans-Grade-Straße nach einem Unfall in beiden Richtungen gesperrt. Die neuesten Blitzer für Sachsen auf der A4 Dresden Richtung Chemnitz in Höhe Chemnitz-Mitte. Da wird direkt an der Baustelle geblitzt. Danke Martin fürs Bescheid geben. Und Schkeuditz haben wir noch einen Blitzer. Hallische Straße statt einwärts. Wenn noch irgendwas ist, ihr was ergänzen könnt, ruft gern durch. 0800 023 und 4x4. Gute Fahrt.
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0: Habt einen ganz tollen Tag mit Radio PSR am Mittwoch, kurz nach 13:30 und wir freuen uns ja gleich auf den neuen Hit von Ed Sheeran und Martin Garrix, Repeated. So, in allergrößten Respekt an Steffen Lukas, dass der das mal so schafft, so souverän durchzuziehen mit dem Sinnlos-Telefon. Egal wie lustig das ist, er bleibt cool, er zieht's durch. Außer bei dieser einen Folge hier mit dem Schaf im Hintergrund. Da muss auch Steffen Lukas abbrechen. Durch diesen krassen Lachanfall, es ist so witzig.
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2: Nummer OZ und BPV Rheinfelden. Guten Tag.
3: Guten Tag, mein Name ist Dr. Fröhlich.
2: Guten Tag, Herr Dr. Fröhlich.
3: Ich hätte gern mal die Zeitschrift Damenstrickmaschen gesprochen.
2: Die Zeitschrift Damenstrickmaschen, das scheint wohl ein Sonderheft zu sein.
3: Ich weiß es nicht.
2: Ich auch nicht. Ich kenne das Heft nicht.
3: Ich habe mir heute auf einem Naturmarkt, auf dem Oberhofer Bauernmarkt, habe ich mir ein Schaf gekauft, ein kleines.
2: Aha.
3: Und daraus wollte ich mir nun einen Pullover stricken.
2: Also Sie können bei uns, wir haben ja hier einen Bestellservice im Haus. Ich kann Sie mal dorthin verbinden, ja? Vielleicht haben die Damen ja eine Alternative an Strickheft, was man
3: das
2: ihnen zukommen
3: schön,
2: lassen
3: das
2: könnte.
3: Das wäre sehr, sehr schön.
2: Bleiben Sie dran, bitte.
3: Ja, das mache ich.
2: Bitte warten.
3: Das geht nicht, ich krieg's nicht vor die Lippen.
4: PPV Medienbuckel, guten Tag.
3: Guten Tag. Verstehen Sie was von Damenstrickmaschen?
4: Zum Stricken?
3: Ja.
4: Also, wenn Sie nicht weiter wissen.
3: Ja, ich habe mir ein Schaf gekauft. Und aus diesem Schaf...
4: Ja? Hallo?
3: Wo bist du? Es tut mir leid, es geht nicht. Es tut mir leid, das wird nicht mit uns.
4: Gut.
3: Okay, tschüss.
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0: Und jetzt, wie versprochen, der neue und so tolle Hit von Martin Garrix und Ed Sheeran. Es geht um die besonderen Momente im Leben, die so schön sind, dass man die immer und immer wieder erleben möchte. Hier ist Repeated, neu bei Radio PSR. 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
1: Und da kommt jetzt ein richtiger Energiebooster. Einer für die Motivation. Ein Song, wo ihr das Gefühl habt, ach, egal was kommt, ich mach weiter. Mich kann nichts umhauen. Elton John mit unserem Überraschungshit. Hier ist I'm

0: Vielleicht war das jetzt genau der richtige Song. Im richtigen Moment kurz schütteln, Krone richten und weiter geht's. Hier mit der Extra-Motivation von Elton John, I'm Still Standing. Das war unser Radio PSR-Überraschungshit. Und der nächste kommt dann auch schon in einer Stunde um 3:10. So, wir bewegen uns hier langsam Richtung Schichtwechsel. Die einen freuen sich auf den Feierabend, die anderen haben noch ein bisschen was vor sich. Ja, wir haben für euch alle den perfekten Soundtrack. Gleich mit Mikey's Mind und Papa Utei, einer der besten Hits von heute. Ab um 2:00.
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1: Kurz vor zwei, ich bin Colin Mock. Guten Tag. 650 Arbeitsplätze sind mit der geplanten GSK-Schließung in Dresden bedroht. Ministerpräsident Kretschmer will das nicht einfach hinnehmen. Er will weiter Lösungen für das Impfstoffwerk suchen. Zum Beispiel mit neuen Investoren oder Unterstützung aus Brüssel. Zugleich kritisierte er das Unternehmen im Landtag scharf.
2: Dass dieses Unternehmen in keiner Weise bemüht ist, neue Produkte an diesen Standort zu bringen, gemeinsam mit auch uns als Staatsregierung oder dem Ökosystem hier in Dresden zu überlegen, was könnte man statt Impfdosen stattdessen tun oder sich auf den Weg macht nach anderen Unternehmen, die diesen Produktionsstandort fortführen wollen. Das hat nichts mit Verantwortung für Eigentum zu tun, meine Damen und Herren.
1: Kein TikTok, Snapchat oder Insta für Kinder unter 13 und das überall in der EU. Das will Kommissionschefin von der Leyen. Für 13- und 14-Jährige fordert sie spezielle Profile mit weniger Funktionen und Zeitbegrenzung. Von der Leyen findet, mit Smartphones und Social Media werden Kinder ihrer Kindheit beraubt. Die Diskussionen über Entlastungen wegen der hohen Spritpreise in Deutschland sind in vollem Gange. Von allen Seiten kommen dazu Vorschläge, etwa eine Spritpreisbremse oder finanzielle Hilfen vom Staat. Kanzler Merz hatte gestern Entlastungen in Aussicht gestellt. Es ist aber noch offen, wie die aussehen werden. Ein neues digitales Lernprogramm macht den Klimawandel für Sachsens Schüler jetzt noch anschaulicher. In einer interaktiven Karte können die Jugendlichen aktuelle Messdaten aus ihrer Region untersuchen und auch selber Daten messen und vergleichen. Zugleich wird erklärt, wie man solche Daten bewertet und Falschinformationen erkennt. Für Sachsens 1100-jähriges Jubiläum in 3 Jahren werden weiter kreative Mitmachideen gesucht. Die Frist für das Projekt Zeigt Dein Sachsen wurde jetzt bis Ende Oktober verlängert. Rund 80 Projekte haben die Jury schon überzeugt. Sie bekommen vom Land bis zu 5000 Euro Zuschuss und sollen Sachsens Geschichte sichtbar machen. Radio PSR, neue Nachrichten wieder in einer Stunde.
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3: Also wenn ich da so an gestern Nachmittag denke, ist das heute schon ordentliches Kontrastprogramm. Viele Wolken, Regenschauer, Gewitter, das zieht jetzt einmal von West nach Ost durch. Die Höchstwerte zwischen 19 und 23 Grad. Morgen auch erst trüb und nass, später aber ein bisschen besser, trockener. Auch die Sonne kommt morgen nochmal raus, bei maximal 20 Grad.
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3: So, und die ist immer noch voll gesperrt. Die A72 Leipzig Richtung Chemnitz zwischen Borna Süd und Geithain kommt da nach einem Unfall nicht durch. B93 zwischen der Oberhaslauer Straße und dem Muldenweg Schneeberger Straße, da ist die Fahrbahn nach einem Unfall gesperrt. Und in Kamenz ist die Macherstraße gesperrt in Höhe der Hans-Grade-Straße. Da kommt er auch in beiden Richtungen nicht durch. Die neuesten Blitzer für Sachsen. Chemnitz, Nefestraße statt einwärts und Schkeuditz, Hallische Straße statt einwärts. Wenn noch irgendwas ist, ruft gern durch. Wir freuen uns von euch zu hören. 0800 023 und 4x4. Gute Fahrt.
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3: Und das ist schon eine verrückte Vorstellung. In Leipzig ist heute Deutschlands erstes vollautomatisches Roboterrestaurant an den Start gegangen. Wir sind ganz gespannt. Also das ist ja super futuristisch. Mein Kollege Timon, der hat sich mal umgeguckt, der war vor Ort und wir wollen natürlich wissen, wie hat's geschmeckt und wie läuft das ab, wenn der Roboter da in der Küche steht. Das hören wir alles noch in dieser Stunde. Und nicht vergessen, wir sind der Sender, der eure Rechnung bezahlt. Super gerne natürlich eure Tankrechnung, da wollen wir euch ein bisschen was abnehmen, aber auch gerne Dinge, die ihr euch noch wünscht. Anmelden auf radiopsr.de. Nächste Chance, heute Nachmittag noch 16 Uhr in der Steffen-Lukas-Feierabend-Show. So, und das ist der Sound, der gerade so angesagt ist. Will euch einfach nur gut tun. Mikey's Mind mit Papa Utey.

Das ist euer Mittwochnachmittag mit Radio PSR 10 nach 2. 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So, und ihr kommt jetzt mal gut durch den Nachmittag mit neuer Musik in unserer Playlist von Olivia Rodrigo. Mein Gott, das ist so eine spannende Stimme. Die hat irgendwie alles. Die hat dieses zarte, verletzliche, aber genauso kann sie plötzlich richtig auftreten. Das alles in ihrem neuen Song. Hier ist Drop Dead. Frisch drin bei Radio PSR. 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

0: Gleich 14:30, ihr hört Radio PSR am Mittwochnachmittag und das ist doch wirklich Science Fiction mitten in Leipzig. Also wir sind heute ein bisschen mehr an der Zukunft angekommen, denn in Leipzig hat das erste Roboter-Restaurant in der Stadt eröffnet, deutschlandweit Premiere, mit dem Roboter Robin, der da wirklich ganz alleine am Herd steht und kocht. So, mein Kollege Timon hat sich das Ganze mal angeguckt. Wir fragen ihn gleich mal aus. Wie war das? Wie hat's geschmeckt? Das alles gleich in 10 Minuten und die besten Hits von heute, gleich mit J.Lo und David Guetta, die zwei zusammen. Wow, ein Traum. Save Me Tonight nach Wetter und Verkehr. Und für noch mehr Abwechslung gibt es ja noch unseren Überraschungshit. Und der holt alles aus euch raus. Also das ist ein richtiger Energiebooster. 14:50.
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1: Ja, also im Vergleich zu gestern Nachmittag, heute eher herbstlich, ein bisschen ungemütlich, mit vielen dicken Wolken, Schauern, zum Teil auch Gewittern. Also da zieht jetzt einmal so eine Kaltfront von West nach Ost. Höchstwerte heute Nachmittag 19 bis 23 Grad. Morgen geht's dann auch trüb und nass los. Später wird's dann noch trockener, auch die Sonne zeigt sich. Morgen bei maximal 20 Grad.
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1: Und Achtung auf der A72 Leipzig Richtung Chemnitz. Wir haben einen Liegenbleiber in Höhe Borna Süd, wird ausgebremst. Die B98 Burkau Richtung Oppach zwischen Neukirch und Ringenhain. Da ist auch ein Fahrzeug liegen geblieben und für beide Fahrtrichtungen ist da immer nur ein Fahrstreifen abwechselnd frei. Und wir haben noch eine Sperrung im Erzgebirgskreis, betrifft die Marienberger Straße. Die ist in Höhe der B171 nach einem Unfall gesperrt. Und die neuesten Blitzer für Sachsen, Chemnitz, Nefe Straße statt ein und Schkeuditz, Hallische Straße, auch stadteinwärts. Wenn noch irgendwas ist, ja, ihr könnt euch gerne melden über unsere App oder am Telefon 0800 023 und 4x4. Gute Fahrt.
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0: Ihr hört Radio PSR am Mittwochnachmittag, kurz nach 2:30. So, und es wird jetzt ein bisschen futuristisch bei uns, denn in Leipzig hat heute das erste Roboter-Restaurant in Deutschland aufgemacht. Und da ist tatsächlich so ein Roboter namens Robin, der steht da in der Küche und kocht die Gerichte, ganz ohne Unterstützung. Und unser Timon, der war vor Ort und hat sich das Ganze mal angeschaut, natürlich auch probiert. Timon, ganz ehrlich, du kommst da rein in dieses Restaurant und siehst so einen Roboter kochen. Wie ist das? Wie fühlt sich das an?
1: Also ich habe mir das so vorgestellt, man kommt da rein und da kommen dann so Star Wars mäßige R2-D2 Geräusche von dem Roboter. So war es nicht.
0: So stelle ich mir das aber vor.
1: Der Robin hat da ganz seriös seine Arbeit gemacht, aber mal der Reihe nach. Also man kommt rein und bestellt ein Essen seiner Wahl am Touchpad-Terminal. Also gibt es wirklich von Frühstückssachen, Porridge über so süße Sachen bis hin zu Mittagessen. Dann hast du, was ich gegessen habe, war Spaghetti Bolognese.
0: Oh, ganz das ist klassisch. Aber ein schönes Mittagessen.
1: So, und dann habe ich nämlich auch Mitarbeiter da gefragt, da sind auch Mitarbeiter da, also schon, die schauen dann schon, ob alles funktioniert so. Ja. Und der meinte, die Rezepte werden von einem Sternekoch ausgewählt. Und der Robin, der bereitet die dann fleißig zu hinter seiner Plexiglasscheibe. Also der kann tatsächlich, Achtung, bis zu 120 Gerichte in der Stunde schafft er.
0: Was?
1: Ja, wenn er richtig ran muss, also wenn er richtig Betrieb ist. Und also der hat dann das Gemüse, wird ihm alles noch zugeschnibbelt, der verrührt das aber dann im Topf und es kommt dann so alles zusammen und der ist da ganz fleißig mit seinem Arm halt immer so am Machen, weil es waren halt schon mehrere Essen gleichzeitig so. Und das hat dann so, ging wirklich schnell, so 4 Minuten hat es gedauert. Okay. Dann hatte ich mein Essen, dann kam das raus in so einer To-Go-Box, weil das ist alles auch To-Go.
0: Und wie hat's geschmeckt?
1: Ich war kritisch, weil ich dachte, es wird so irgendwie ein bisschen fad und ich weiß nicht, und so ein Roboter macht das. Und es war dann doch überraschend lecker. Also es hatte eine sehr gute Konsistenz, die Möhren, der Sellerie, das Fleisch, es war eine stabile Bolognese. Der spült und räumt die Spülmaschine auch noch ein und aus. Also das macht er auch noch alles.
0: Krass.
1: Ja. Ja, das kann der auch noch anscheinend.
0: So einen Robin bräuchte ich auch mal zu Hause bei mir in der Küche.
1: Wer nicht.
0: Aber trotzdem, so faszinierend das ist mit diesem Fortschritt, mit dieser Technik. Also ich finde, beim Essen gehört noch so ein bisschen das Menschliche dazu. Auch die Liebe beim Kochen, das kann alles nicht durch einen Roboter ersetzt werden, oder? Aber wenn ihr es ausprobieren wollt, ab heute Premiere, Neueröffnung, das erste vollautomatische Roboter-Restaurant im Leipziger Hauptbahnhof. Lasst es euch schmecken.

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1: Und manchmal braucht's da nur diesen einen Song. Der holt nochmal alles aus euch raus und vielleicht kommt der Feierabend dann noch ein bisschen schneller. Wir drücken nochmal ein bisschen aufs Tempo. Jetzt mit diesem coolen 2000er Dance-Hit. Hier ist Madonna mit Hang Up.

0: Boah, dieser Beat. Also da kannst du wirklich nicht still sitzen hier mit Madonna und Hang Up. Unser Radio PSR Überraschungshit hat euch hoffentlich nochmal ein bisschen angeschubst, nochmal gut motiviert für alles, was noch zu tun ist. Hoffentlich ja nicht mehr so viel. So, und gleich übernimmt Steffen Lukas mit der Feierabendshow hier bei Radio PSR. Ab um 3 dann mit einem richtig dicken Sound. Temper City mit Self-Aware. Einer der besten Hits von heute. Ich bin Caro, wünsche euch einen gemütlichen Nachmittag. Bis morgen.
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1: Kurz vor drei, ich bin Colin Mock. Guten Tag. Sachsens Regierung will die GSK-Pläne in Dresden nicht einfach hinnehmen. 650 Arbeitsplätze werden von der Schließung des Impfstoffwerks bedroht. GSK will die Produktion in Kanada bündeln. Ministerpräsident Kretschmer kritisiert das Unternehmen scharf. Er will weiter nach Lösungen für das Werk suchen, auch mit neuen Investoren. Von Bund und EU fordert er zugleich niedrigere Energiepreise und weniger Vorgaben für Unternehmen.
2: Das eine ist die Aufforderung an dieses Unternehmen, sich anständig zu verhalten. Und die andere Frage, die wir uns miteinander stellen müssen, was können wir tun, um unseren Wirtschaftsstandort Deutschland zu verbessern?
1: In Dresden-Prohlis hat ein Mann mit einer Machete mehrere Menschen bedroht. An der Bushaltestelle Jakob-Winterplatz versprühte er außerdem gestern Abend Reizgas. Drei Menschen wurden dadurch leicht verletzt. Als die Polizei kam, hatte sich der Unbekannte schon aus dem Staub gemacht. Jetzt werden Zeugen gesucht. Kein Social Media unter 13. Das fordert Kommissionschefin von der Leyen in der gesamten EU. Und für 13- und 14-Jährige will sie nur einen eingeschränkten Zugang zu TikTok, Instagram und Co. Bis eine EU-weite Regelung kommt, dürfte es aber dauern. Stuttgart-Stürmer Dennis Undaff ist wohl nicht im ersten Kader von Neubundestrainer Jürgen Klopp. Das berichtet Sky. Klopp soll Undaff bereits persönlich darüber informiert haben, dass er nicht für die kommenden Länderspiele nominiert wird. Radio PSR, neue Nachrichten wieder in einer halben Stunde.
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3: Was ist mit dem Wetter passiert? Heute Abend wird's nicht besser. Also es regnet zeitweise in Sachsen, später lockert der Himmel ein bisschen auf von der Region Leipzig und es wird ein bisschen trockener. Die Temperaturen 13 bis 16 Grad, heute Nacht zunehmend klar. Es bildet sich allerdings stellenweise Nebel oder Hochnebel. Es geht runter auf 12 bis 7 Grad und morgen ist es zunächst teilweise bedeckt oder neblig trüb. Da gibt's auch etwas Sprühregen, später ist es dann wechselnd bewölkt. Und morgen Nachmittag sehen wir die liebe Sonne wieder. Dann bleibt es auch überall trocken. Die Höchstwerte morgen 14 bis 20 Grad.
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3: In Leipzig, auf der Richard-Lehmann-Straße in beiden Richtungen sind Hunde auf der Straße. B93, Schneeberger Straße zwischen der Ober-Haslauer Straße und dem Muldenweg. Sperrung nach einem Unfall. Im Kreis Oberspreewald-Lausitz auf der Tetschwitzer Straße, Höhe B96, Unfall. Im Erzgebirgskreis die Marienberger Straße, Höhe B171, gesperrt, Unfall. In Kamenz ist die Macherstraße in Höhe der Hans-Grade-Straße nach einem Unfall gesperrt und geblitzt wird. In Chemnitz auf der Nefestraße stadteinwärts, Schkeuditz, Hallische Straße stadteinwärts, dann auf der A4 Richtung Chemnitz in Höhe Chemnitz-Mitte in der Baustelle, danke fürs Bescheid sagen Martin. B87, Torgau Richtung Leipzig, Blitzer, Höhe des Abzweigs nach Melpitz und Heidenau, Blitzer auf der Hauptstraße Richtung Dresden, Höhe Tankstelle. Wenn ihr noch was seht, Staus oder Blitzer, einfach anrufen, kostenfrei 0800 023 4x4. Wir wünschen euch eine gute Fahrt, fahrt schön vorsichtig.
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3: Heute freuen wir uns mal drüber, dass wir in geschlossenen Räumen arbeiten. Blödes Regenband über Sachsen, ey. An dieser Stelle Grüße an alle, die draußen arbeiten müssen. Grüße auf den Bau, Grüße zu euch aufs Gerüst. 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Ich sag mal so, gleich wenn ihr das Bewusstsein wiedererlangt habt, nach dem Tanken bitte die Quittung einreichen auf radiopsr.de oder über die App. Und dann einschalten, nächste Rechnung geht hier schon in einer Stunde über den Tisch. Punkt 16 Uhr in der Feierabendshow. Jetzt auf Richtung Feierabend mit Major Lazer. Es ist gleich um drei.

0: Danke, Ray Dalton. 7:07, die Feierabendshow mit Steffen Lukas. Hier ist Radio PSR. Freunde, ihr habt's mitbekommen. Rocky aus der Radio PSR Morning Show hat sich geoutet. Kochen ja, aber backen? Nee, machen das nicht immer die Frauen? Das stimmt so nicht ganz.
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0: Naja, man muss es ja nicht verraten. Ich finde, das sind gute Chancen, dass Rocky für Mandy einen Kuchen oder eine Torte zusammenschustert. Was draus wird und ob es Mandy geschmeckt hat, ihr hört es bei uns in der Radio PSR Morning Show jeden Morgen ab 5. 8:08, das ist Taylor Swift, The Fate of Ophelia.

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6: Mit Silas Quiring. Ein betrunkener Autofahrer hat auf der A14 letzte Nacht einen schweren Unfall gebaut. Auf Höhe der Anschlussstelle Leipzig Nordost fuhr er mit über 3 Promille gegen einen Schilderwagen. Der 32-Jährige und sein Beifahrer kamen schwer verletzt ins Krankenhaus. Die Autobahn war bis in die Morgenstunden voll gesperrt. 1100 Jahre Sachsen. Das wird im Jubiläumsjahr 2029 gefeiert. Schon jetzt werden kreative Ideen gesucht, die die reiche Geschichte des Freistaats sichtbar machen. Beim Mitmachprojekt Zeig dein Sachsen. Mehr von André Glatzel.
7: Das Ganze kommt so gut an, dass man jetzt noch bis Ende Oktober Ideen einreichen kann. Eigentlich wäre die Frist schon ein paar Tage verstrichen. Rund 80 Projekte haben die Jury schon überzeugt. Darunter etwa ein digitaler Erlebnisfahrt zur sächsischen Weinkultur, die Neuanfertigung einer sorbischen Tracht und ein Wimmelbuch zu 1100 Jahren Sachsen. Sie kriegen jeweils einen Zuschuss von bis zu 5000 Euro vom Land.
6: In Leipzig-Lößnig hat letzte Nacht ein Auto gebrannt. Jetzt prüft die Polizei einen politischen Hintergrund. Der Pickup-Truck stand an der Straßenbahnwendestelle Lößnig. Das Feuer brach gegen 3:30 in der Nacht aus. Nach bisherigen Erkenntnissen hält die Polizei vorsätzliche Brandstiftung für wahrscheinlich.
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9: Wer von euch ist heute mit Stoffhose und ohne Regenjacke auf dem Fahrrad auf Arbeit gekommen? Ach, bin ich der Einzige? Ja, es regnet zeitweise. Später lockert es glücklicherweise von der Region Leipzig her auf und es wird dann trockener. Die Temperaturen zwischen 13 und 16 Grad. Heute Nacht, da wird es noch ein bisschen kälter, 12 bis 7 Grad. Es geht runter, es wird aber zunehmend klarer. Allerdings müssen wir mit Nebel rechnen. Morgen zunächst teilweise bedeckt oder neblig trüb. Das gibt auch etwas Sprühregen. Später ist es wechselnd bewölkt mit Sonne. Und es bleibt morgen trocken, die Höchstwerte zwischen 14 und 20 Grad.
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9: Bundesstraße 93, Schneeberger Straße ist das, zwischen der Oberhaslauer Straße und dem Muldenweg ist die Straße nach einem Unfall gesperrt. In Leipzig auf der Richard-Lehmann-Straße in beiden Richtungen nach wie vor Hunde auf der Straße, schön aufpassen da. Im Kreis Oberspreewald-Lausitz auf der Tettschwitzer Straße, Höhe B96 Unfall. Im Erzgebirgskreis die Marienberger Straße, Höhe der B171 gesperrt nach einem Unfall. Und in Kamenz ist die Macherstraße in Höhe Hans-Grade-Straße gesperrt. Chemnitz-Nefe-Straße, Blitzer stadteinwärts, Schkeuditz, Hallische Straße stadteinwärts, Autobahn A4 Dresden-Chemnitz, Blitzer Höhe Chemnitz-Mitte in der Baustelle, B87 Richtung Leipzig, Höhe Abzweig nach Melpitz wird geblitzt und in Heidenau auf der Hauptstraße Richtung Dresden. Höhe Tankstelle. Wenn ihr noch was seht, Staus oder Blitzer, könnt ihr jederzeit ganz bequem melden über unsere App.
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1: 3:58 kommt gut in diesen Mittwochnachmittag, in diesen verregneten. Hoffentlich ist, wenn ihr dann nach Hause fahrt, ist ein bisschen besser. Ich habe ja schon gesagt, ich bin mit dem Fahrrad da. In der Stoffhose, ohne Regenjacke. Doof bleibt doof, da helfen keine Pillen. Wir kümmern uns gleich um Spinnen und was damit alles so zusammenhängt. Ängste und Sonstiges. Bleibt unbedingt dabei. Die Welt in 30 Sekunden bei mir in der Show. In 10 Minuten.

0: Hier ist die Feierabendshow bei Radio PSR, 3:45. Heute an diesem Mittwoch, ja, der Sachse guckt verträumt aus dem Fenster und murmelt, oh du schöner Herbst. Herbstzeit ist auch Spinnenzeit. Jetzt kommen die Biester wieder zu uns allen nach Hause und machen sich's unterm Sofa gemütlich oder hinterm Vorhang und dann schallt es aus dem Wohnzimmer. Jan Zerbst, bitte.
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2: Im Herbst 26 ist die Welt nicht nur voller Spinner, sondern auch voller Spinnen. Und sowohl bei den Spinnern als auch bei den Spinnen in der Wohnung reagieren viele mit und andere reagieren mit
3: Schatz, mach die weg!
2: Und jeder versucht auf seine Weise die Spinne loszuwerden. Die einen mit dem Staubsauger, die anderen setzen sie behutsam vor die Tür und die ganz Ängstlichen versuchen es mit Reden.
3: Jetzt geh mal fein raus, jetzt raus hier. Hopp, hopp, hopp, hopp, hopp.
2: Das funktioniert selten. Und es ist ja auch gar nicht schlimm, eine Spinne zu sehen. Schlimm ist es erst, wenn sie plötzlich wieder weg ist. Und du schlafen gehen willst und weißt, heute Nacht krabbelt die irgendwann auf mir rum.
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0: Wie viele 100 kleine Spinnen essen wir im Laufe unseres Lebens aus Versehen? Ich frage ja nur. Die Welt in 30 Sekunden bei uns. Immer gegen 3:45 in der Feierabendshow. Und jetzt diese neue Single von One Republic. Ach, herrlich. Mach mal ein bisschen lauter. Das ist Need Your Love. Hier ist Radio PSR.

0: Geigen bei Tattoo von Loreen. Es ist 7:04. Das nächste Instrument hören wir jetzt.
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0: Ich habe euch ja den leichten, fluffigen Klang des Instruments Mandoline versprochen. Der Radio PSR Überraschungshit dieser Stunde kommt von R.E.M. und heißt Losing My Religion.

0: Ach, Mandoline, hä? Das war der Radio Pesa Überraschungshit. Den nächsten gibt's in einer Stunde kurz vor fünf. R.E.M. Losing My Religion. Und hier geht's ab vier weiter mit den besten Hits von heute. Auf in den Feierabend mit Dai Dai, Shakira und für die Abwechslung Olly Murs, Dear Darling.
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10: Kurz vor vier. Ich bin Colin Mock. Guten Tag. Die geplante GSK-Schließung in Dresden hat im Landtag für Diskussionen gesorgt. Ministerpräsident Kretschmer kritisiert das Pharmaunternehmen scharf. Er will weiter nach Lösungen für das Impfstoffwerk suchen, auch mit neuen Investoren. Zugleich appelliert er in Richtung EU und Bund und mahnt Unterstützung für den Standort an.
11: Wir haben es mit einem Standort zu tun, der nicht nur Entwicklung und Produktion kann, sondern auch Verpackung und Logistik. Wenn es Europa ernst meint mit Resilienz, erwarten wir jetzt auch ein Zugreifen an dieser Stelle, ein Mittun, auch dieses Werk für die Zukunft zu erhalten, weil es wichtig ist, für unsere Sicherheit mit Medizin gut versorgt zu sein.
10: Kein TikTok, Snapchat oder Insta für Kinder unter 13 und das überall in der EU. Das will Kommissionschefin von der Leyen. Für 13- und 14-Jährige fordert sie spezielle Profile mit weniger Funktionen und Zeitbegrenzung. Von der Leyen findet, mit Smartphones und Social Media werden Kinder ihrer Kindheit beraubt. Für Autofahrer in Deutschland soll es an der Zapfsäule schnell Entlastungen geben. Unionsfraktionschef Frei schlägt eine Mehrwertsteuersenkung auf Benzin und Diesel schon zum Oktober vor. Auch andere Ideen werden diskutiert, etwa eine Spritpreisbremse oder eine Übergewinnsteuer für Mineralölkonzerne. Nach der Champions League geht jetzt auch die Fußball-Europa League wieder los. Zum Auftakt der Ligaphase ist Bayer Leverkusen gefragt. Heute Abend geht es gegen den slowenischen Meister Celje. Radio PSR, neue Nachrichten wieder in einer halben Stunde.
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0: Nass ist es in Westsachsen, ansonsten bedeckt im Land. Es wird aber besser gegen Abend, da klart es nochmal auf. 13 bis 16 Grad, mehr ist heute nicht drin. In der Nacht wird es zunehmend klar. Es bildet sich stellenweise allerdings Nebel, die Tiefstwerte 12 bis 7 Grad. Und morgen, da kriegen wir einen Sonne-Wolken-Mix, vorher ein bisschen Sprühregen. Aber es bleibt trocken, die Höchstwerte 14 bis 20 Grad, morgen am Donnerstag.
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0: A14 Richtung Nossen zwischen Leipzig Ost und dem Dreieck Partenaue, Unfall auf der linken Fahrspur. Im Kreis Meißen die Straße in Höhe des Abzweigs nach Kalkreuth nach dem Unfall gesperrt und Kamenz die Macherstraße Höhe Hans-Grade-Straße gesperrt nach dem Unfall. Geblitzt wird zweimal in Chemnitz, einmal Reichsstraße Richtung Annaberger Straße nach dem Bahnhof und in Chemnitz auf der Nevestraße statt einwärts. Außerdem in Schgeuditz, Blitzer auf der Halleschen Straße statt einwärts. Wenn ihr noch was seht, ruft mal an 0800 023 4x4.
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0: Ja, und zwar für Dinge, die ihr schon habt, aber auch für das, was ihr euch noch wünscht. Und auf radiopsr.de angemeldet hat sich die Maria Fritsche aus Ebersbach-Neugersdorf. 280 Euro hat sie ausgegeben für neue Winterreifen. Liebe Maria Fritsche in Ebersbach-Neugersdorf, drei Hits hast du Zeit, dich jetzt bei Radio PSR zu melden. Dann sind die Winterreifen von uns bezahlt. Hier ist die Nummer 0341 39 37 6000. Jetzt suchen wir Maria Fritsche aus Ebersbach-Neugersdorf. 0341 39 37 6000.
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0: 12 nach 4 am Mittwoch.
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0: Wir übernehmen eure Kosten. Und zwar für Dinge, die ihr schon bezahlt habt, aber eben auch für Wünsche, die ihr euch erst noch erfüllen wollt. Die Maria Fritsche aus Ebersbach-Neugersdorf hat sich angemeldet. Und sie ist jetzt am Telefon. Hallo.
2: Hallo.
0: Aber du bist nicht allein am Telefon. Wer ist denn da noch?
2: Nee, ich habe ein krankes Kind zu Hause. Der hat ein bisschen schlechte Laune.
0: Okay, hoffentlich ist es nicht so schlimm.
2: Naja, so ein bisschen Kehlkopfentzündung hat er.
0: Autschen, das ist nicht so schön. Aber du bist ja eine liebe Mami und kümmerst dich den ganzen Tag,
2: stimmt's?
0: Ich habe eine gute Nachricht für dich, liebe Maria. Die 280 Euro, die du ausgegeben hast für Winterreifen, hiermit von Radio PSR bezahlt.
2: Vielen, vielen Dank. Ich freue mich tierisch. Das ist sehr gut. Da freue ich mich wirklich sehr doll.
0: Das sind ja so die Kosten, wo man sagt, auch das noch, ne?
2: Ja, eben. Und deswegen mit zwickligen Kindern tut mir das schon ganz doll helfen.
0: Dann wünsche ich eine schöne Zeit. Hoffentlich ist der Kleine bald gesund.
2: Ja, ich denke schon. Na, danke schön.
0: Das
2: und vielen,
0: schon.
2: Vielen Dank nochmal.
0: Also winke, winke nach Ebersbach-Neugersdorf, liebe Maria. Tschüss.
2: Danke, tschüssi.
0: So, und jetzt seid ihr dran. Sagt uns genau wie die Maria Bescheid, was wir für euch übernehmen können auf radiopsr.de oder über unsere App. Und dann einschalten, nächste Chance, morgen früh um 7 in der Radio PSR Morning Show bei Rocky und Mandy.
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Vielen Dank.

0: 6 vor halb 5, die Feierabendshow. Hier ist Radio PSR. Ihr wisst, für noch mehr Abwechslung haben wir den Radio PSR Überraschungshit immer am Ende der Stunde. Ich sage nur so viel, eine von den Spice Girls hat einen Riesenhit von den Weather Girls gecovert. Und den hören wir kurz vor 5 in voller Schönheit, der Radio PSR Überraschungshit. Und ab halb 5 bei uns für euren Feierabend Chris de Zerandi mit Good Old Days. Ganz neu bei Radio PSR. Ihr wisst, die besten Hits von heute, die hört ihr zuerst bei Radio PSR. Und für die Abwechslung Alec Benjamin mit Let Me Down Slowly. Alles ab halb 5 in der Feierabendshow.
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0: Arten, dem Klimawandel und extremen Wetterereignissen erklärt. Die Jugendlichen können auch eigene Messdaten einbauen und miteinander vergleichen. Die Materialien helfen außerdem dabei, Daten kritisch zu bewerten und Falschinformationen zu erkennen.
1: Die Fußballerinnen und Fußballer vom SV Eintracht Wiederitzsch können bald ihren neuen Kunstrasenplatz in Beschlag nehmen. Am Samstag wird das Großfeld feierlich eröffnet. Kosten rund 1,3 Millionen Euro. Land und Stadt haben den Bau mitfinanziert. Von dem neuen Platz profitieren mehr als 500 Vereinsmitglieder. 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
3: Da sind wir uns hoffentlich einig, das muss besser werden, oder? Es gibt so ein Regenband, was sich über Sachsen zieht. Später lockert der Himmel allerdings von der Region Leipzig nochmal auf. Dann wird es trockener, die Temperaturen zwischen 13 und 16 Grad heute. Heute Nacht wird es zunehmend klar. Es bildet sich stellenweise allerdings Nebel. Fahrt schön vorsichtig heute Nacht, die Tiefstwerte zwischen 12 und 7 Grad. Und morgen ist es zunächst teilweise bedeckt oder neblig trüb. Da gibt es auch etwas Sprühregen, später wechselnd bewölkt. Ein Mix aus Sonne und Wolken und es bleibt morgen überall trocken. Am Nachmittag die Höchstwerte zwischen 14 und 20 Grad.
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3: Autobahn A4 Richtung Görlitz in Höhe Dresden Flughafen. Aufpassen, ein Spanngurt auf der Autobahn. Dann haben wir auf der A72 Richtung Chemnitz zwischen Penich und Niederfrohna Fahrzeugteile nach einem Unfall auf der Autobahn. Und A72 Richtung Hof zwischen Pirk und Hof Töpen, Unfall auf der linken Fahrspur. A14 Richtung Nossen zwischen Leipzig Ost und dem Dreieck Partenaue, Unfall. In Dresden ist die Straße am Terrassenufer in Höhe der Steinstraße gesperrt nach einem Unfall. Die Straße zwischen der Überleitung Langen-Bernsdorf und Langen-Hessen, gesperrt nach einem Unfall. Im Kreis Meißen die Straße in Höhe des Abzweigs nach Kalkreuth, auch da Unfall. In Kamenz die Macherstraße, Höhe Hans-Grade-Straße, auch gesperrt nach einem Unfall. In Chemnitz wird geblitzt auf der Reichsstraße Richtung Annaberger-Straße, dann nochmal auf der Nefe-Straße stadteinwärts und in Schkeuditz Blitzer auf der Halleschen Straße stadteinwärts. Wenn ihr noch was seht, Staus oder Blitzer, immer her damit am Telefon 0800 023 4x4.
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3: Ich schicke euch eine Portion Geduld in den Straßenverkehr, in den Feierabendverkehr, überall, wo es gerade klemmt. Da ist ja mächtig viel los, viele Unfälle, fahrt schön vorsichtig. Wir haben aber auch was zu lachen. Gibt es sinnlos Telefonate, aus denen nichts geworden ist, weil wir selber vor Lachen nicht weitermachen konnten? Ja, die gibt es. Ich habe mir auf dem Oberhofer Bauernmarkt ein Schaf gekauft. Aber wie um alles in der Welt strickt man sich daraus einen Pullover. Die ganze Geschichte in 10 Minuten am Sinnlos-Telefon. Vorher Kygo, Save My Love, 4:30.

0: I follow you, Darkroom Honey, ist doch klar. 5:10, die Feierabendshow. Ich bin Steffen Lukas, wünsche einen schönen Mittwochnachmittag, die Feierabendshow hier bei Radio PSR. Wenn wir rausgucken, das ist so ein kleiner Vorgeschmack, was in den nächsten Tagen, Wochen und Monaten auf uns zukommt. Ja, da werden wir uns eine Tätigkeit für drinnen suchen. Ja, Cocooning, vielleicht so ein bisschen stricken. Ja, vielleicht so ein Schafpulli. Schaf hätte ich schon.
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2: Nummer OZ und BPV Rennfelden. Guten Tag.
3: Guten Tag, mein Name ist Dr. Fröhlich.
2: Guten Tag, Herr Dr. Fröhlich.
3: Ich hätte gern mal die Zeitschrift Damenstrickmaschen gesprochen.
2: Die Zeitschrift Damenstrickmaschen, das scheint wohl ein Sonderheft zu sein.
3: Ich weiß es nicht.
2: Ich auch nicht. Ich kenne das Heft nicht.
3: Ich habe mir heute auf einem Naturmarkt, auf dem Oberhofer Bauernmarkt, habe ich mir ein Schaf gekauft, ein kleines.
2: Aha.
3: Und daraus wollte ich mir nun einen Pullover stricken.
2: Also Sie können bei uns, wir haben ja hier einen Bestellservice im Haus. Ich kann Sie mal dorthin verbinden, ja? Vielleicht haben die Damen ja eine Alternative an Strickheft, was man
3: das
2: ihnen zukommen
3: schön, ja.
2: lassen
3: das
2: könnte.
3: Das wäre sehr, sehr schön.
2: Bleiben Sie dran, bitte.
3: Ja, das mache ich.
2: Bitte warten.
3: Es geht nicht, ich krieg's nicht vor die Lippen.
4: BPV Mädchenbuckel, guten Tag.
3: Guten Tag. Verstehen Sie was von Damenstrickmaschen?
4: Zum Stricken?
3: Ja.
4: Also wenn Sie nicht weiter wissen?
3: Ja, ich habe mir ein Schaf gekauft. Und aus diesem Schaf...
4: Ja? Hallo?
3: Wo bist du? Es tut mir leid, das geht nicht. Es tut mir leid, das wird nicht mit uns.
4: Gut.
3: Okay, tschüss.
0: Ja, sorry.
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0: Man kann sagen, das waren die guten alten Tage, als wir noch Leute verarscht haben. Und es gibt einen Song, der heißt Die guten alten Tage. Chris de Sarandi, ganz neu bei Radio PSR. Good Old Days. Jetzt in der Feierabendshow 3:45.
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0: Opolumbitz wird auch genannt Lungsch.
1: Bei mir in der Nähe ist die Stadt Pirna und bei uns wird die liebevoll auch Birne genannt.
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0: Adam Levine und seine Kumpels von Maroon 5 und Girls Like You 5 vor 5.
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0: Ich habe euch versprochen, dass Gary Halliwell, also eine von den Spice Girls, eine Riesennummer von den Weather Girls gecovert hat. Und es kann keinen anderen Radio PSR Überraschungshit geben heute bei diesem Regen als It's Raining Men.

0: It's Raining Men, Gary Halliwell. Der Radio PSA Überraschungshit für diese Stunde. Der nächste läuft pünktlich in einer Stunde, kurz vor 6. Und ab 5 bei mir in der Feierabendshow Taylor Swift. Endlich mal wieder Taylor Swift, neue Single I Knew It, I Knew You. Und für die Abwechslung auch eine starke Frau, Zoe Wees, Girls Like Us.
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1: Kurz vor fünf. Ich bin Colin Mock. Guten Tag. 650 Arbeitsplätze sind mit der geplanten GSK-Schließung in Dresden bedroht. Ministerpräsident Kretschmer will das nicht einfach hinnehmen. Er will weiter Lösungen für das Impfstoffwerk suchen. Zum Beispiel mit neuen Investoren oder Unterstützung aus Brüssel. Zugleich kritisierte er das Unternehmen im Landtag scharf.
2: Dass dieses Unternehmen in keiner Weise bemüht ist, neue Produkte an diesen Standort zu bringen, gemeinsam mit auch uns als Staatsregierung oder dem Ökosystem hier in Dresden zu überlegen, was könnte man statt Impfdosen stattdessen tun oder sich auf den Weg macht nach anderen Unternehmen, die diesen Produktionsstandort fortführen wollen. Das hat nichts mit Verantwortung für Eigentum zu tun, meine Damen und Herren.
1: Kein Social Media unter 13. Das fordert Kommissionschefin von der Leyen in der gesamten EU. Und für 13- und 14-Jährige will sie nur einen eingeschränkten Zugang zu TikTok, Instagram und Co. Bis eine EU-weite Regelung kommt, dürfte es aber dauern. Die Diskussionen über Entlastungen wegen der hohen Spritpreise in Deutschland sind in vollem Gange. Von allen Seiten kommen dazu Vorschläge, etwa eine Spritpreisbremse oder finanzielle Hilfen vom Staat. Kanzler Merz hatte gestern Entlastungen in Aussicht gestellt. Es ist aber noch offen, wie die aussehen werden. Nach dem CSD-Anschlag in Berlin plant die Bundesregierung härtere Strafen gegen islamistischen Terrorismus. Der 10-Punkte-Plan betrifft auch Propaganda und Spenden für Terrorgruppen. Bei dem Anschlag raste ein Islamist in eine CSD-Gruppe und griff Menschen mit einer Machete an. Eine Frau starb. Radio PSR, neue Nachrichten wieder in einer halben Stunde.
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3: Komisch, wenn so viele Wolken am Himmel sind. Außerdem zieht ein Regenband nach Osten. Glücklicherweise lockert's heute von der Region Leipzig her noch ein bisschen auf. Dann wird's trockener. Die Temperaturen höchstens 16 Grad. Heute Nacht ist es zunehmend klar. Es bildet sich stellenweise auch Nebel oder Hochnebel. Die Tiefstwerte zwischen 12 und 7 Grad. Morgen dann teilweise bedeckt oder neblig trüb. Es gibt auch etwas Sprühregen. Später ist es dann wechselnd bewölkt mit Sonne. Und es bleibt morgen trocken. Die Höchstwerte zwischen 14 und 20 Grad.
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3: 2 nach 5, Autobahn A4 Richtung Chemnitz zwischen Dresden-Altstadt und dem Dreieck Dresden-West. Da steht ein defektes Fahrzeug auf der mittleren Fahrspur. A72 Richtung Chemnitz zwischen Penich und Niederfrohna liegen nach einem Unfall Fahrzeugteile rum. Und A72 Richtung Hof zwischen Pirk und Hoftöpen. Da ist nach einem Unfall auf der linken Fahrspur die ganze Autobahn gesperrt. A14 Leipzig-Nossen zwischen Leipzig-Ost und dem Dreieck Partenaue. Sperrung nach einem Unfall. A14 Richtung Nossen, die Auffahrt Kleinpösner gesperrt. In Dresden ist die Straße Terrassenufer in Höhe der Steinstraße nach einem Unfall gesperrt. Die Straße zwischen der Überleitung Langenbernsdorf und Langenhessen auch gesperrt nach einem Unfall. Im Kreis Meißen die Straße in Höhe des Abzweigs nach Kalkreuth. Unfall. In Kamenz die Macherstraße Höhe Hans-Grade-Straße auch nach einem Unfall gesperrt. Und 2 Blitzer in Chemnitz, einmal Reichsstraße Richtung Annaberger Straße und einmal Nevestraße statt einwärts. Wenn ihr noch was seht, Staus oder Blitzer, könnt ihr ganz bequem melden über unsere App. Fahrt schön vorsichtig, kommt gut an.
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3: 3 nach 5, kleiner Reminder, Radio PSR zahlt auch deine Rechnung. 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Nächste Rechnung zahlen wir ja schon morgen früh Punkt 7 in der Morningshow bei Rocky und Mandy. So, wollen wir aber kurz über das Essen reden. Mein Kollege Timon, der war heute auswärts essen und zwar im Robins. Das ist Deutschlands erstes Roboter-Restaurant. Da soll er uns mal sagen, wie das so war und wie das vor allem geschmeckt hat in Leipzig auf dem Hauptbahnhof. Vorher Cato und John, turn the lights off und Timon ist in 10 Minuten hier.
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0: Hier ist die Feierabendshow bei Radio PSR. 2 Minuten noch bis 17:45. Mann, bin ich neidisch. Mein lieber Kollege Timon, den kennt ihr, der sendet hier gerne mal am Wochenende bei Radio PSR. Der war heute essen in Deutschlands erstem To-Go-Roboter-Restaurant. Es heißt Robins und man findet es im Hauptbahnhof Leipzig. Timon!
1: Ja.
0: Willkommen in der Feierabendshow.
1: Hallöchen.
0: Bist du satt geworden?
1: Ich bin satt geworden, tatsächlich, ja. Also ich habe mir das ja so ein bisschen so vorgestellt, so man kommt da rein und irgendwie sind da so R2-D2-artige Star-Wars-Geräusche. Dem ist nicht so.
0: Aha.
1: Da ist der Robin hinter seiner Glasscheibe, also es ist so ein einarmiger weißer Roboter, der hat einen Arm. Der bereitet da ganz fleißig seine Gerichte zu, unter anderem meins auch. Ich habe mir Nudeln mit Bolognese bestellt, so ganz klassisch erstmal.
0: Wie hast du denn das bestellt? Sprichst du da mit einem Roboter oder muss man das irgendwie in so ein Bedienfeld eingeben?
1: Das machst du digital in einem Bedienfeld natürlich auch, also auch digital bestellen. Dann kriegst du einen Zettel mit QR-Code und da weiß der aber schon, ah okay, der Timon, der will jetzt seine Nudeln mit Bolognese. So, das Gemüse kriegt er noch zugeschnibbelt, das kann er noch nicht selber. Aber dann führt er alles zusammen, hat dann vor sich wie so eine Kochzeile nochmal, wo für 8 Töpfe Platz ist. Die drehen sich automatisch, das heißt, da wird dann das Essen auch erwärmt und quasi so vermengt halt miteinander. Und das ging wirklich super fix. Also ich hatte mein Essen in 5 Minuten, war das fertig. Und der Robin war ganz schön am Rödeln. Also da waren bestimmt schon 5 Gerichte gleichzeitig. Bis zu 120 in der Stunde schafft er.
0: Also wenn Robin das alleine macht, das machen ja normalerweise dann eben 5 Köche.
1: Ja, genau. Der macht das alles alleine. Und genau, Personal wird dadurch natürlich gespart. Er kann selber sogar auch noch aufräumen danach mit Spülmaschine ein- und ausräumen. Also der macht eine One-Man-Show.
0: Wie hat's denn geschmeckt?
1: Überraschend gut. Also okay. Ich hatte irgendwie so ein bisschen die Befürchtung, dass es so, vielleicht so ein bisschen lasch und irgendwie fehlt's da ein bisschen Pfiff. Aber war von der Konsistenz her lecker, es war gut gewürzt. Es kommt jetzt für mich nicht ran an so eine gute, ehrliche Hausmannskost, wo man schon merkt, okay, da steckt noch ein bisschen Herzblut auch drinne. Aber ja, so für die Schnelle, wenn man mal to go was haben will und da mal auch ein Erlebnis dazu bekommt, das kriegt man auf jeden Fall in dem Robins.
0: Also dann nehmen wir zur Kenntnis, die neue Zeit hat begonnen.
1: Ja,
0: man kann jetzt in Leipzig Spaghetti Bolo von Robin bekommen in Deutschlands erstem To-Go-Roboter-Restaurant im Hauptbahnhof in Leipzig. Getestet von Timon und du sagst eher Daumen hoch.
1: Ja, Daumen hoch, kann man schon mal machen.
0: Danke, Timon. Zur Wahrheit gehört allerdings auch dazu, dass ihr fast 13 Euro berappen müsst und dass das blöde Gefühl dabei ist, dass hier auch Arbeitsplätze verloren gehen. Aber wünschen wir trotzdem guten Appetit. Es ist 17:45, jetzt neue Musik von Taylor Swift. I knew it, I knew you. 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

0: I took a pill in Ibiza. 5:05, die Feierabendshow. Ich bin Steffen Lukas, wünsche euch einen tollen Mittwochnachmittag. Für noch mehr Abwechslung, ihr wisst, gibt's bei uns bei Radio PSA immer den Überraschungshit am Ende der Stunde. Und kurz vor 6 schalten wir für einen Überfliegerhit ins Popmusikland Nummer 1 nach Schweden. Außerdem in der nächsten halben Stunde Mikey's Mind, Papa Ute. Und für die Abwechslung Lady Gaga, The Edge of Glory.
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0: wird im Jubiläumsjahr 2029 gefeiert. Schon jetzt werden kreative Ideen gesucht, die die reiche Geschichte des Freistaats sichtbar machen. Beim Mitmachprojekt Zeig dein Sachsen. Mehr von André Glatzel.
1: Das Ganze kommt so gut an, dass man jetzt noch bis Ende Oktober Ideen einreichen kann. Eigentlich wäre die Frist schon ein paar Tage verstrichen. Rund 80 Projekte haben die Jury schon überzeugt, darunter etwa ein digitaler Erlebnisfahrt zur sächsischen Weinkultur, die Neuanfertigung einer sorbischen Tracht und ein Wimmelbuch zu 1100 Jahren Sachsen. Sie kriegen jeweils einen Zuschuss von bis zu 5000 Euro vom Land.
0: In Leipzig-Lößnig hat letzte Nacht ein Auto gebrannt. Jetzt prüft die Polizei einen politischen Hintergrund. Der Pickup-Truck stand an der Straßenbahnwendestelle Lößnig. Das Feuer brach gegen 3:30 in der Nacht aus. Nach bisherigen Erkenntnissen hält die Polizei vorsätzliche Brandstiftung für wahrscheinlich.
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4: Ach, ich liebe es, wenn ein Plan funktioniert. Ich habe euch die ganze Zeit erzählt, dass von der Leipziger Region her es heute nochmal auflockert. Und es ist tatsächlich so, in Leipzig strahlt schon ein bisschen die Sonne durch die Wolkenlücken. Und wo es noch regnet, das klart noch auf heute. Höchstens 16 Grad am Mittwoch und in der Nacht wird es zunehmend klarer. Es bildet sich allerdings stellenweise Nebel. Müsst ihr aufpassen, wenn ihr heute Nacht mit dem Auto unterwegs seid. Die Tiefstwerte 12 bis 7 Grad. Und morgen ist es zunächst bedeckt, neblig, trüb. Es gibt auch ein bisschen Sprühregen. Später ist es dann aber wechselnd bewölkt mit Sonne und dann bleibt es überall trocken. Die Höchstwerte morgen 14 bis 20 Grad.
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4: 5:30, Grüße ins Auto. A4 Dresden-Chemnitz zwischen Dresden-Altstadt und dem Dreieck Dresden-West. Da steht ein defektes Fahrzeug auf der mittleren Fahrspur. A4 Richtung Chemnitz zwischen dem Dreieck Nossen und Siebenlehen. Aufpassen, Reifenteile auf der Autobahn. A14 Richtung Nossen zwischen Leipzig-Ost und dem Dreieck Partenaue. Linke und rechte Fahrspur gesperrt. A72 Richtung Chemnitz zwischen Penich und Niederfrohna. Da liegen nach einem Unfall Fahrzeugteile auf der Autobahn. A72 Plauenhof zwischen dem Dreieck Hochfranken und Hof Töpen. Da ist nach einem Unfall nur eine Spur frei. A14 Richtung Nossen. Die Auffahrt. So viel Zeit muss sein. Die Auffahrt Kleinpösner gesperrt. A72 Plauen-Zwickau zwischen Zwickau West und Zwickau Ost. Da steht ein defekter PKW auf der rechten Fahrspur. In Dresden das Terrassenufer Höhe Steinstraße nach einem Unfall gesperrt. Im Kreis Meißen die Straße in Höhe des Abzweigs nach Kalkreuth, auch gesperrt nach einem Unfall. Zwei Blitzer zu einem Unglück noch in Chemnitz auf der Reichsstraße Richtung Annaberger Straße und nochmal Chemnitz-Nefestraße stadteinwärts. Also wie immer, wenn ihr noch was seht, Staus oder Blitzer, ruft doch mal an. 0800 023 4x4, kostenfrei für euch. Kommt gut an, gute Fahrt.
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4: Eine Minute nach 5:30. Schnell nach Hause und auf die Couch mit euch. Ich wünsche euch einen schönen Heimweg. Es sei denn, Morle hinkt oder Pluto schielt. Dann schnell nochmal zum Tierarzt. Der Radio PSR Jobsong für alle Tierärzte. In 10 Minuten hier in der Show.

mit Saxophon. Wo gibt's denn sowas Schönes noch? Lady Gaga aus dem Jahr 2011, The Edge of Glory. 5:45. Ich bin Steffen Lukas. Ihr hört die Feierabendshow bei Radio PSR. Und jetzt lasst uns doch mal bitte eine Berufsgruppe feiern, die sich aufopferungsvoll um unsere gefiederten Freunde kümmert, um unsere vierbeinigen Kumpels. Grüße an alle Tierärzte und Ärztinnen im Land. Danke, dass es euch gibt. Und dass ihr unseren Hunden, Katzen, Wellensittichen, Frettchen helft, dass es denen wieder besser geht, wenn sie mal durchhängen. Also egal, ob Morle humpelt oder Pluto schielt, ab zum Tierarzt.

In diesem Sinne gute Besserung an alle Tiere, die ein bisschen durchhängen. Glücklicherweise habt ihr einen Tierarzt, der vielleicht jetzt bis um 6 auch noch offen hat. 17:43, 2 vor 3 Viertel 6. Alle Jobsongs gibt's zum immer wieder hören auf radiopsr.de und in unserer App. Und das ist Mikeys Mind mit Papa Ute. 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

0: Beyoncé in der Feierabendshow Texas Hold'em.
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0: Immer kurz vor ist es soweit, da gibt es einen ganz besonderen Song, der Spaß macht. Manchmal ist er ein bisschen her und lässt Erinnerungen wach werden. Jetzt auf alle Fälle gehen wir zurück ins Jahr 1993. Ace of Base, The Sign.

0: Ace of Base, The Sign, der Radio PSA Überraschungshit für diese Stunde. Den nächsten, den gibt's pünktlich in einer Stunde kurz vor 7. Jetzt ist es 6:06 und in der nächsten halben Stunde für euren Feierabend Tame Impala und Jenny mit Dracula. Die besten Hits von heute bei Radio PSR. Und wir haben Ray Garvey am Start. Free Like the Ocean. Alles ab 6 in der Feierabendshow. 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
10: Kurz vor 6, ich bin Colin Mock, guten Abend. Sachsens Regierung will die GSK-Pläne in Dresden nicht einfach hinnehmen. 650 Arbeitsplätze werden von der Schließung des Impfstoffwerks bedroht. GSK will die Produktion in Kanada bündeln. Ministerpräsident Kretschmer kritisiert das Unternehmen scharf. Er will weiter nach Lösungen für das Werk suchen, auch mit neuen Investoren. Von Bund und EU fordert er zugleich niedrigere Energiepreise und weniger Vorgaben für Unternehmen.
11: Das eine ist die Aufforderung an dieses Unternehmen, sich anständig zu verhalten. Und die andere Frage, die wir uns miteinander stellen müssen: Was können wir tun, um unseren Wirtschaftsstandort Deutschland zu verbessern?
10: Dresden bekommt mehr Spielraum im Haushalt. Die Stadt erwartet dieses Jahr fast 23 Millionen Euro an zusätzlichen Steuereinnahmen. Das geht aus einem Zwischenbericht hervor. Allerdings wachsen auch die Ausgaben. Für die Schulen etwa muss Dresden bis zu 6 Millionen Euro mehr in die Hand nehmen. Kein TikTok, Snapchat oder Insta für Kinder unter 13 und das überall in der EU. Das will Kommissionschefin von der Leyen. Für 13- und 14-Jährige fordert sie spezielle Profile mit weniger Funktionen und Zeitbegrenzung. Von der Leyen findet, mit Smartphones und Social Media werden Kinder ihrer Kindheit beraubt. Für Autofahrer in Deutschland soll es an der Zapfsäule schnell Entlastungen geben. Unionsfraktionschef Frei schlägt eine Mehrwertsteuersenkung auf Benzin und Diesel schon zum Oktober vor. Auch andere Ideen werden diskutiert, etwa eine Spritpreisbremse oder eine Übergewinnsteuer für Mineralölkonzerne. Radio PSR, neue Nachrichten wieder in einer halben Stunde.
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0: Heute Abend und in der Nacht ist es stark bewölkt. Später lockert's von Leipzig her auf und es bleibt trocken oder klar. Die Tiefstwerte heute Nacht zwischen 12 und 7 Grad. Stellenweise bildet sich Nebel oder Hochnebel. Der Donnerstag startet teilweise bedeckt mit etwas Sprühregen. Und hier ist der Ausblick für eure Region. In und um Leipzig bekommen wir ab Mittag einen Mix aus Wolken und Sonne und es bleibt trocken. Wir bekommen bis 15 Grad in Mokrena und bis 19 Grad in Delitzsch. Am Freitag und am Samstag gibt's für Sachsen Sonne, Wolken und Wind. Immer wieder sind dann mal ein paar Schauer möglich und die Temperaturen so um die 20 Grad.
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0: Gleich um 6, Autobahn A72 Richtung Zwickau. Zwischen Zwickau West und Zwickau Ost, da steht ein defekter PKW auf der rechten Fahrspur. In Dresden ist das Terrassenufer Höhe Steinstraße nach einem Unfall gesperrt. Und im Kreis Meißen die Straße in Höhe des Abzweigs nach Kalkreuth, auch da Unfall. Geblitzt wird in Chemnitz auf der Reichsstraße Richtung Annaberger Straße, kurz nach dem Bahnhof. Und wenn ihr noch irgendwo Staus oder Blitzer seht, ruft doch mal an. 0800 023 4x4 für euch kostenfrei. Fahrt schön vorsichtig, kommt gut an.
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0: Um 6 bei Radio PSR, hier ist die Feierabendshow mit Steffen Lukas. 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Nächste Rechnung morgen früh Punkt 7 in der Radio PSR Morning Show. Übrigens, wie hervorragend sich Pilznamen als Schimpfwörter eignen, den Beweis hört ihr in der Feierabendshow in 10 Minuten.

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0: weil er eben weiß, wie es geht. Danke, Ray Garvey, Free Like the Ocean. Hier ist die Feierabendshow. Ich bin Steffen Lukas, ihr hört Radio PSR. Jetzt in diesen Tagen geht's so langsam los mit der Pilzsaison. Und es gibt so coole Pilznamen, die eignen sich hervorragend, um jemanden zu beschimpfen. Es gibt ja da zum Beispiel einen, der beschwert sich doch immer, dass er so viel ertragen muss. Unser Bundeskanzler Friedrich Merz. Also versuchen wir es doch mal mit einem Pilznamen.
1: Wir leben heute in einer Zeit, wo das politische Spitzenpersonal in einer Weise auch angegriffen wird.
2: Geh weg, du spitzkekliger Kahlkopf, du.
1: Ich muss Ihnen ehrlich sagen, das geht zu weit. Das weise ich mit Entschiedenheit zurück.
0: Was macht eben auch Spaß. Und es gibt noch viel mehr fies klingende Pilznamen. Da kann man seinen ganzen Frust mal so richtig rauslassen. Hier ein paar Beispiele.
2: Du stinkender Schleimkopf. Du Ziegenlippe, du unverschämter Rübling, du franziger Wulstling, du gallertiger Zitterzahn, du fleischroter Lacktrichterling, du Schmarotzerröhrling.
0: Genau. Noch mehr Quatsch zum Besserwachwerden morgen früh wieder ab 5 in der Radio PSR Morning Show. Und hier sind Tame Impala und Jenny mit Dracula.

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0: Gleich 6:30. Hier meldet sich die Feierabendshow bei Radio PSR. Ich bin Steffen Lukas und mache euch jetzt ein bisschen Bock auf 6:45. Da läuft der nächste Radio PSR Überraschungshit. Eine Übernummer von Phil Collins. Mehr wird nicht verraten. Wir freuen uns drauf. 6:45, der Radio PSR Überraschungshit der Stunde. Und ab 6:30 bei mir, neue Nummer von Martin Garrix zusammen mit Ed Sheeran. Repeated. Und für die Abwechslung 21 Pilots Stressed Out. Alles ab 6:30 in der Feierabendshow.
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4: Entdecke Sachsen. 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
5: 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Die schmale, ganzjährig feuchte und angenehm kühle Schlucht liegt zwischen dem Kurort Rathen und der Stadt Wehlen. Gut erreichbar zu Fuß über den Tümpelgrund. An ihrer engsten Stelle misst sie gerade mal einen Meter. Wer sich auf den Weg macht, wird mit einem Stück unberührter Natur mitten in der sächsischen Schweiz belohnt. Moosbedeckte Felsstürze und wild gewachsene Bäume. Der schmale Wanderpfad schlängelt sich mitten hindurch. Seit kurzem gibt es sogar einen Kletterzugang zum sogenannten Tümpelgrundwächter.
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7: Mit Silas Quiring. Bei einem Unfall auf der A14 hat sich ein Transporterfahrer schwer verletzt. Kurz vor der Baustelle an der Muldenbrücke bei Grimma fuhr er auf einen langsamer werdenden Sattelzug auf. Der 26-Jährige wurde aus dem Fahrzeug befreit und mit dem Hubschrauber ins Krankenhaus gebracht. Die A14 war gestern stundenlang gesperrt. Welche Auswirkungen hat der Klimawandel eigentlich direkt bei uns vor Ort? Das können Schülerinnen und Schüler in Sachsen jetzt direkt im Unterricht untersuchen. Möglich macht es ein neues digitales Lernprogramm. Mehr von André Glatzel.
8: Hinter Rekis Campus steckt ein Informationssystem mit aktuellen Klimadaten aus der eigenen Region. Die werden in einer interaktiven Karte angezeigt. Dabei werden auch die Zusammenhänge zwischen den gemessenen Daten, dem Klimawandel und extremen Wetterereignissen erklärt. Die Jugendlichen können auch eigene Messdaten einbauen und miteinander vergleichen. Die Materialien helfen außerdem dabei, Daten kritisch zu bewerten und Falschinformationen zu erkennen.
7: Die Fußballerinnen und Fußballer vom SV Eintracht Wiederitzsch können bald ihren neuen Kunstrasenplatz in Beschlag nehmen. Am Samstag wird das Großfeld feierlich eröffnet. Kosten rund 1,3 Millionen Euro. Land und Stadt haben den Bau mitfinanziert. Von dem neuen Platz profitieren mehr als 500 Vereinsmitglieder. 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Neue Nachrichten wieder in einer halben Stunde.
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9: Heute Abend und in der Nacht ist es stark bewölkt, später lockert's von Leipzig her auf und es bleibt trocken oder klar.

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1: 18.29 Uhr, Autobahn A72 Richtung Hof. Zwischen dem Dreieck Hochfranken und Hof Töpen ist nach einem Unfall nur eine Spur frei. Die A4 Richtung Chemnitz. Zwischen dem Dreieck Nossen und Siebenlehen nach einem Unfall gesperrt. A72 Richtung Zwickau. Zwischen Zwickau West und Zwickau Ost. Da steht ein defekter PKW auf der rechten Fahrspur. Dresden-Fetscherstraße zwischen Borsbergstraße und Heidenstraße. Unfall. In Dresden das Terrassenufer Höhe Steinstraße gesperrt nach einem Unfall. Und im Kreis Meißen die Straße am Abzweig nach Kalkreuth nach einem Unfall gesperrt. Chemnitz, Blitzer auf der Reichsstraße Richtung Annaberger Straße. Und wenn ihr noch was seht, einfach durchklingeln. Kostenfrei für euch 0800 023 4x4.
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1: 6:30, feinste Abendbrotzeit im Land. Ich bin Steffen Lukas, wünsche euch guten Appetit. Falls ihr noch unterwegs seid, vielleicht im Auto sitzt, im Elterntaxi, die Kiddies vom Sport holt oder vielleicht noch in der Spätschicht seid, ich habe Motivationsmucke. Für den Rücksitz zum laut mitsingen und für die letzten Handgriffe auf Schicht gibt's jetzt neue Mucke bei Radio PSR. Ich leg die deshalb so in die Auslage, weil ich selber nicht genug kriegen kann davon. Temper City, Self-Aware.

21 Pilots, stressed out, 21 Piloten, alle wollen vorne sitzen. Ob das gut geht? Hier ist die Feierabendshow. Ich bin Steffen Lukas, wünsche euch jetzt einen schönen Mittwochabend mit einem Neuzugang in der Playlist bei Radio PSR. Ihr wisst, die besten Hits von heute zuerst gehört bei Radio PSR. Das sind Martin Garrix und Ed Sheeran. Repeat it. Stay.

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1: Kurz vor um 7, der nächste Radio PSR Überraschungshit. Ich habe euch einen Banger von Phil Collins versprochen. Und es kann keinen anderen geben, jetzt kurz vor 7, als In the Air Tonight. Der Radio PSR Überraschungshit der Stunde. Hier ist Phil Collins.

0: In the Air Tonight, Phil Collins, der Radio PSA Überraschungshit für diese Stunde. Der nächste läuft morgen in der Morning Show pünktlich kurz vor 9. Und jetzt ab 7 für euren Feierabend. Bebe Rexha und Faithless, New Religion, außerdem Maroon 5, This Love. Ich wünsche einen schönen Mittwochabend.
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12: Kurz vor 7, ich bin Gisa Weber. Guten Abend. Auch der Sächsische Landtag macht Druck in der Spritpreisdebatte. Die Vorschläge reichen von Steuersenkungen bis hin zur Abschöpfung übermäßig hoher Konzerngewinne. Die CDU fordert, dass das Bundeskartellamt härter durchgreift. Wolfram Günther von den Grünen ist für kurzfristige Entlastungen, betont aber:
13: Strukturell könnte uns das alles egal sein, wenn wir schon viel weiter wären beim Thema Elektromobilität. Norwegen, ne? 95,9% Neuzulassungsquote E-Mobilität. Wir in Deutschland sind bei 19,1%, immerhin. Und die Leute, die jetzt schon ein E-Auto fahren, ihre eigene Solaranlage und ihren Speicher haben, die betrifft es eben auch nicht so stark.
12: Sachsens Regierung will die GSK-Pläne in Dresden nicht einfach hinnehmen. 650 Arbeitsplätze wären von der Schließung des Impfstoffwerks bedroht. Ministerpräsident Kretschmer will weiter nach Lösungen suchen, auch mit neuen Investoren. Zugleich appelliert Kretschmer an Bund und EU, das Werk zu unterstützen. Kein TikTok, Insta und Co. für Kinder unter 13. Das fordert EU-Kommissionspräsidentin von der Leyen. Eigene Accounts soll es erst ab 15 Jahren geben, für 13- und 14-Jährige eingeschränkte Profile. Außerdem soll ihre tägliche Nutzungszeit begrenzt werden. Kurz vor den Wahlen in MV und Berlin will die CDU Geschlossenheit demonstrieren. Die 8 CDU-Ministerpräsidenten stellen sich hinter Kanzler Merz. Sie meinen, Deutschland braucht Stabilität statt Personaldiskussionen. Merz steht seit der Sachsen-Anhalt-Wahlpleite massiv unter Druck. Radio PSR, neue Nachrichten, wieder in einer halben Stunde.
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0: Heute Abend und in der Nacht ist es stark bewölkt, später lockert's von Leipzig her auf und es bleibt trocken oder klar. Die Tiefstwerte heute Nacht zwischen 12 und 7 Grad, stellenweise bildet sich Nebel oder Hochnebel. Der Donnerstag startet teilweise bedeckt mit etwas Sprühregen und hier ist der Ausblick für eure Region. In und um Leipzig bekommen wir ab Mittag einen Mix aus Wolken und Sonne und es bleibt trocken. Wir bekommen bis 15 Grad in Mokrena und bis 19 Grad in Delitzsch. Am Freitag und am Samstag gibt es für Sachsen Sonne, Wolken und Wind. Immer wieder sind dann mal ein paar Schauer möglich und die Temperaturen so um die 20 Grad.
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15: Auf der A72 Plauen Richtung Hof. Achtung, zwischen dem Dreieck Hochfranken und Hoftöpen ist nach einem Unfall nur eine Spur frei. Auf der A72 Plauen Richtung Zwickau steht zwischen Zwickau West und Zwickau Ost ein defektes Auto auf der rechten Spur. Die A4 Dresden Richtung Chemnitz ist zwischen dem Dreieck Nossen und Siebenlehen nach einem Unfall gesperrt. Im Kreis Meißen ist die Straße in Höhe des Abzweiges nach Kalkreuth nach einem Unfall gesperrt. Die Straße zwischen der Überleitung Langen-Bernsdorf und Langenhessen ist nach einem Unfall gesperrt. In Dresden ist die Straße Terrassenufer in Höhe der Steinstraße nach einem Unfall gesperrt. Und im Kreis Sächsische Schweiz-Osterzgebirge gibt es zwischen dem Abzweig nach Kautsch und Dresden eine Ölspur auf der Straße. Geblitzt wird in Chemnitz auf der Reichsstraße Richtung Annaberger Straße nach dem Bahnhof. Staus oder Blitzer einfach melden unter 0800 023 und 4x4.

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1: Roy und David Puentes. Golden Summer.

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1: Mit Silas Quiring. Ein betrunkener Autofahrer hat auf der A14 letzte Nacht einen schweren Unfall gebaut. Auf Höhe der Anschlussstelle Leipzig Nordost fuhr er mit über 3 Promille gegen einen Schilderwagen. Der 32-Jährige und sein Beifahrer kamen schwer verletzt ins Krankenhaus. Die Autobahn war bis in die Morgenstunden voll gesperrt. 1100 Jahre Sachsen. Das wird im Jubiläumsjahr 2029 gefeiert. Schon jetzt werden kreative Ideen gesucht, die die reiche Geschichte des Freistaats sichtbar machen. Beim Mitmachprojekt Zeig dein Sachsen. Mehr von André Glatzel.
2: Das Ganze kommt so gut an, dass man jetzt noch bis Ende Oktober Ideen einreichen kann. Eigentlich wäre die Frist schon ein paar Tage verstrichen. Rund 80 Projekte haben die Jury schon überzeugt. Darunter etwa ein digitaler Erlebnisfahrt zur sächsischen Weinkultur, die Neuanfertigung einer sorbischen Tracht und ein Wimmelbuch zu 1100 Jahren Sachsen. Sie kriegen jeweils einen Zuschuss von bis zu 5000 Euro vom Land.
1: In Leipzig-Lößnig hat letzte Nacht ein Auto gebrannt. Jetzt prüft die Polizei einen politischen Hintergrund. Der Pickup-Truck stand an der Straßenbahnwendestelle Lößnig. Das Feuer brach gegen 3:30 in der Nacht aus. Nach bisherigen Erkenntnissen hält die Polizei vorsätzliche Brandstiftung für wahrscheinlich.
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4: Heute Abend und in der Nacht ist es stark bewölkt. Später

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1: Olivia Rodrigo, Drop Dead.

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5: Kurz vor 8. Ich bin Gisa Weber. Guten Abend. Was tun gegen den Spritpreisschock? Darüber hat nun auch der Sächsische Landtag diskutiert. Die Vorschläge reichen von Entlastungen bei der CO2- und Energiesteuer bis hin zur Abschöpfung übermäßig hoher Konzerngewinne. Ina Klimm von der CDU fordert, dass das Bundeskartellamt härter durchgreift. Sie warnt aber:
6: Wir haben bereits beim Tankrabatt gesehen, dass eine staatliche Entlastung teuer ist und nicht vollständig zwangsläufig ankommen muss. Eine Entlastung von 17 Cent je Liter kostete den Staat innerhalb von nur 2 Monaten rund 1,6 Milliarden Euro. Wir sollten deswegen nicht versprechen, den Kern des Problems mit einem Tankrabatt oder Steuersenkungen lösen zu können, denn das können wir nicht.
5: Marscherleichterung für den Dresdner Haushalt. Die Stadt erwartet dieses Jahr fast 23 Millionen Euro an zusätzlichen Steuereinnahmen. Das geht aus einem Zwischenbericht hervor. Allerdings wachsen auch die Ausgaben. Für die Schulen etwa muss Dresden bis zu 6 Millionen Euro mehr in die Hand nehmen. Kein TikTok, Insta und Co. für Kinder unter 13. Das fordert EU-Kommissionspräsidentin von der Leyen. Eigene Accounts soll es erst ab 15 Jahren geben, für 13- und 14-Jährige eingeschränkte Profile. Außerdem soll ihre tägliche Nutzungszeit begrenzt werden. Nach der Champions League geht jetzt auch die Fußball-Europa League wieder los. Zum Auftakt der Ligaphase muss Bayer Leverkusen am Abend gegen den slowenischen Meister Celje ran. Morgen spielt dann noch Hoffenheim auf der griechischen Insel Kreta. Radio PSR, neue Nachrichten, wieder in einer halben Stunde.
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7: Heute Abend und in der Nacht ist es stark bewölkt, später lockert's von Leipzig her auf und es bleibt trocken oder klar. Die Tiefstwerte heute Nacht zwischen 12 und 7 Grad, stellenweise bildet sich Nebel oder Hochnebel. Der Donnerstag startet teilweise bedeckt mit etwas Sprühregen und hier ist der Ausblick für eure Region. In und um Leipzig bekommen wir ab Mittag einen Mix aus Wolken und Sonne und es bleibt trocken. Wir bekommen bis 15 Grad in Mokrena und bis 19 Grad in Delitzsch. Am Freitag und am Samstag gibt's für Sachsen Sonne, Wolken und Wind. Immer wieder sind dann mal ein paar Schauer möglich und die Temperaturen so um die 20 Grad.
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9: Auf der A17 Prag Richtung Dresden. Achtung, zwischen Dresden Südvorstadt und dem Tunnel Koschitz ist die rechte Spur nach einem Unfall gesperrt. Auf der A4 Dresden Richtung Chemnitz ist zwischen dem Dreieck Nossen und Siebenlehen die rechte Spur nach einem Unfall gesperrt. Und in Dresden hat es auf der Fetscherstraße zwischen der Borsbergstraße und der Heidenstraße einen Unfall gegeben. Geblitzt wird in Chemnitz auf der Reichsstraße Richtung Annaberger Straße nach dem Bahnhof. Staus oder Blitzer einfach melden unter 0800 023 und 4x die 4.

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7: Mit Silas Quiring. Bei einem Unfall auf der A14 hat sich ein Transporterfahrer schwer verletzt. Kurz vor der Baustelle an der Muldenbrücke bei Grimma fuhr er auf einen langsamer werdenden Sattelzug auf. Der 26-Jährige wurde aus dem Fahrzeug befreit und mit dem Hubschrauber ins Krankenhaus gebracht. Die A14 war gestern stundenlang gesperrt. Welche Auswirkungen hat der Klimawandel eigentlich direkt bei uns vor Ort? Das können Schülerinnen und Schüler in Sachsen jetzt direkt im Unterricht untersuchen. Möglich macht es ein neues digitales Lernprogramm. Mehr von André Glatzel.
8: Hinter Rekis Campus steckt ein Informationssystem mit aktuellen Klimadaten aus der eigenen Region. Die werden in einer interaktiven Karte angezeigt. Dabei werden auch die Zusammenhänge zwischen den gemessenen Daten, dem Klimawandel und extremen Wetterereignissen erklärt. Die Jugendlichen können auch eigene Messdaten einbauen und miteinander vergleichen. Die Materialien helfen außerdem dabei, Daten kritisch zu bewerten und Falschinformationen zu erkennen.
7: Die Fußballerinnen und Fußballer vom SV Eintracht Wiederitzsch können bald ihren neuen Kunstrasenplatz in Beschlag nehmen. Am Samstag wird das Großfeld feierlich eröffnet. Kosten rund 1,3 Millionen Euro. Land und Stadt haben den Bau mitfinanziert. Von dem neuen Platz profitieren mehr als 500 Vereinsmitglieder. 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
9: Heute Abend und in der Nacht ist es stark bewölkt. Später lockert's von Leipzig her auf und es bleibt trocken oder klar. Die Tiefstwerte heute Nacht zwischen 12 und 7 Grad. Stellenweise bildet sich Nebel oder Hochnebel. Der Donnerstag startet teilweise bedeckt mit etwas Sprühregen. Und hier ist der Ausblick für eure Region. In und um Leipzig bekommen wir ab Mittag einen Mix aus Wolken und Sonne und es bleibt trocken. Wir bekommen bis 15 Grad in Mokrena und bis 19 Grad in Delitzsch. Am Freitag und am Samstag gibt's für Sachsen Sonne, Wolken und Wind. Immer wieder sind dann mal ein paar Schauer möglich und die Temperaturen so um die 20 Grad.
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10: In Dresden ist die Fetscherstraße, Vorsicht, zwischen der Borsbergstraße und der Heidenstraße ist ein Unfall passiert. Und die A17 Prag Richtung Dresden ist zwischen Dresden-Südvorstadt und dem Tunnel Koschütz nach einem Unfall voll gesperrt. Staus oder Blitzer einfach melden unter 0800

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3: Kurz vor neun. Ich bin Gisa Weber. Guten Abend. Auch der Sächsische Landtag macht Druck in der Spritpreisdebatte. Die Vorschläge reichen von Steuersenkungen bis hin zur Abschöpfung übermäßig hoher Konzerngewinne. Die CDU fordert, dass das Bundeskartellamt härter durchgreift. Wolfram Günther von den Grünen ist für kurzfristige Entlastungen, betont aber:
4: Strukturell könnte uns das alles egal sein, wenn wir schon viel weiter wären beim Thema Elektromobilität. Norwegen, ne? 95,9% Neuzulassungsquote E-Mobilität. Wir in Deutschland sind bei 19,1%, immerhin. Und die Leute, die jetzt schon ein E-Auto fahren, ihre eigene Solaranlage und ihren Speicher haben, die betrifft es eben auch nicht so stark.
3: Sachsens Regierung will die GSK-Pläne in Dresden nicht einfach hinnehmen. 650 Arbeitsplätze wären von der Schließung des Impfstoffwerks bedroht. Ministerpräsident Kretschmer will weiter nach Lösungen suchen, auch mit neuen Investoren. Zugleich appelliert Kretschmer an Bund und EU, das Werk zu unterstützen. Kein TikTok, Snapchat oder Insta für Kinder unter 13. Und das überall in der EU. Das will Kommissionschefin von der Leyen. Für 13- und 14-Jährige fordert sie spezielle Profile mit weniger Funktionen und Zeitbegrenzung. Von der Leyen findet, mit Smartphones und Social Media werden Kinder ihrer Kindheit beraubt. Hoch Edeltraut oder Tief Edgar. Ab heute können die Anträge für die Wetterpatenschaften für das kommende Jahr gestellt werden. Im kommenden Jahr bekommen die Hochs Frauennamen und die Tiefs Männervornamen. Unter wetterpate.de kann man die Namen kaufen. 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
5: Heute Abend und in der Nacht ist es stark bewölkt. Später lockert es von Leipzig her auf und es bleibt trocken oder klar. Die Tiefstwerte heute Nacht zwischen 12 und 7 Grad. Stellenweise bildet sich Nebel oder Hochnebel. Der Donnerstag startet teilweise bedeckt mit etwas Sprühregen. Und hier ist der Ausblick für eure Region. In und um Leipzig bekommen wir ab Mittag einen Mix aus Wolken und Sonne und es bleibt trocken. Wir bekommen bis 15 Grad in Mokrena und bis 19 Grad in Delitzsch. Am Freitag und am Samstag gibt's für Sachsen Sonne, Wolken und Wind. Immer wieder sind dann mal ein paar Schauer möglich und die Temperaturen so um die 20 Grad.
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7: In Dresden ist auf der Fetscherstraße zwischen der Borsbergstraße und der Heidenstraße ein Unfall passiert. Und die A17 Prag Richtung Dresden ist zwischen Dresden-Südvorstadt und dem Tunnel Koschitz nach einem Unfall voll gesperrt. Staus oder Blitzer einfach melden unter 0800 023 und 4x4.

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1: Mit Silas Quiring. Ein betrunkener Autofahrer hat auf der A14 letzte Nacht einen schweren Unfall gebaut. Auf Höhe der Anschlussstelle Leipzig Nordost fuhr er mit über 3 Promille gegen einen Schilderwagen. Der 32-Jährige und sein Beifahrer kamen schwer verletzt ins Krankenhaus. Die Autobahn war bis in die Morgenstunden voll gesperrt. 1100 Jahre Sachsen. Das wird im Jubiläumsjahr 2029 gefeiert. Schon jetzt werden kreative Ideen gesucht, die die reiche Geschichte des Freistaats sichtbar machen. Beim Mitmachprojekt Zeig dein Sachsen. Mehr von André Glatzel.
2: Das Ganze kommt so gut an, dass man jetzt noch bis Ende Oktober Ideen einreichen kann. Eigentlich wäre die Frist schon ein paar Tage verstrichen. Rund 80 Projekte haben die Jury schon überzeugt. Darunter etwa ein digitaler Erlebnisfahrt zur sächsischen Weinkultur, die Neuanfertigung einer sorbischen Tracht und ein Wimmelbuch zu 1100 Jahren Sachsen. Sie kriegen jeweils einen Zuschuss von bis zu 5000 Euro vom Land.
1: In Leipzig-Lößnig hat letzte Nacht ein Auto gebrannt. Jetzt prüft die Polizei einen politischen Hintergrund. Der Pickup-Truck stand an der Straßenbahnwendestelle Lößnig. Das Feuer brach gegen 3:30 in der Nacht aus. Nach bisherigen Erkenntnissen hält die Polizei vorsätzliche Brandstiftung für wahrscheinlich. 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
3: Heute Abend und in der Nacht ist es stark bewölkt. Später lockert's von Leipzig her auf und es bleibt trocken oder klar. Die Tiefstwerte heute Nacht zwischen 12 und 7 Grad. Stellenweise bildet sich Nebel oder Hochnebel. Der Donnerstag startet teilweise bedeckt mit etwas Sprühregen. Und hier ist der Ausblick für eure Region. In und um Leipzig bekommen wir ab Mittag einen Mix aus Wolken und Sonne und es bleibt trocken. Wir bekommen bis 15 Grad in Mokrena und bis 19 Grad in Delitzsch. Am Freitag und am Samstag gibt's für Sachsen Sonne, Wolken und Wind. Immer wieder sind dann mal ein paar Schauer möglich und die Temperaturen so um die 20 Grad.
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4: Die A17 Prag Richtung Dresden ist zwischen Dresden Südvorstadt und dem Tunnel Koschütz nach einem Unfall voll gesperrt. Staus oder Blitzer einfach melden unter 0800 023 und 4x4.

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1: Kurz vor 10. Ich bin Hanna Messerschmidt. Guten Abend. Auch der Sächsische Landtag macht Druck in der Spritpreisdebatte. Die Vorschläge reichen von Steuersenkungen bis hin zur Abschöpfung übermäßig hoher Konzerngewinne. Die CDU fordert, dass das Bundeskartellamt härter durchgreift. Wolfram Günther von den Grünen ist für kurzfristige Entlastungen, betont aber:
2: Strukturell könnte uns das alles egal sein, wenn wir schon viel weiter wären beim Thema Elektromobilität. Norwegen, ne? 95,9% Neuzulassungsquote E-Mobilität. Wir in Deutschland sind bei 19,1%, immerhin. Und die Leute, die jetzt schon ein E-Auto fahren, ihre eigene Solaranlage und ihren Speicher haben, die betrifft es eben auch nicht so stark.
1: Sachsens Regierung will die GSK-Pläne in Dresden nicht einfach hinnehmen. 650 Arbeitsplätze wären von der Schließung des Impfstoffwerks bedroht. Ministerpräsident Kretschmer will weiter nach Lösungen suchen, auch mit neuen Investoren. Zugleich appelliert Kretschmer an Bund und EU, das Werk zu unterstützen. Kein TikTok, Snapchat oder Insta für Kinder unter 13 und das überall in der EU. Das will Kommissionschefin von der Leyen. Für 13- und 14-Jährige fordert sie spezielle Profile mit weniger Funktionen und Zeitbegrenzung. Dirk Justes.
3: Eltern sollen so eine Zeitbegrenzung einrichten und beaufsichtigen. Eigene Nutzerkonten soll es erst ab 15 Jahren geben. Von der Leyen findet, mit Smartphones und Social Media werden Kinder ihrer Kindheit beraubt. Von der Leyen verlangt von den Digitalkonzernen, dass ihre Dienste für alle minderjährigen Nutzerinnen und Nutzer sicher sind. Mehrere EU-Staaten planen seit einigen Monaten ein eigenes Social-Media-Verbot. Nun soll eine EU-weite Regelung kommen.
1: In der deutschen Gastrobranche gibt es seit heute eine Premiere. In Leipzig hat das erste vollautomatische Roboter-Restaurant aufgemacht. Pro Schicht kümmert sich zwar ein Mitarbeiter um das Nachfüllen der Zutaten, einziger Koch ist aber der Roboter Robin. 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
4: Heute Abend und in der Nacht ist es stark bewölkt. Später lockert's von Leipzig her auf und es bleibt trocken oder klar. Die Tiefstwerte heute Nacht zwischen 12 und 7 Grad. Stellenweise bildet sich Nebel oder Hochnebel. Der Donnerstag startet teilweise bedeckt mit etwas Sprühregen. Und hier ist der Ausblick für eure Region. In und um Leipzig bekommen wir ab Mittag einen Mix aus Wolken und Sonne und es bleibt trocken. Wir bekommen bis 15 Grad in Mokrena und bis 19 Grad in Delitzsch. Am Freitag und am Samstag gibt's für Sachsen Sonne, Wolken und Wind. Immer wieder sind dann mal ein paar Schauer möglich und die Temperaturen so um die 20 Grad.
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5: Die A17 Prag Richtung Dresden ist zwischen Dresden Südvorstadt und dem Tunnel Koschitz nach einem Unfall voll gesperrt. Staus oder Blitzer einfach melden unter 0800 023 und 4x4.

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6: Kurz vor 10:30. Ich bin Hanna Messerschmidt. Guten Abend. Was tun gegen den Spritpreisschock? Darüber hat nun auch der Sächsische Landtag diskutiert. Die Vorschläge reichen von Entlastungen bei der CO2- und Energiesteuer bis hin zur Abschöpfung übermäßig hoher Konzerngewinne. Die CDU fordert, dass das Bundeskartellamt härter durchgreift. Sachsens Regierung will die GSK-Pläne in Dresden nicht einfach hinnehmen. 650 Arbeitsplätze wären von der Schließung des Impfstoffwerks bedroht. Ministerpräsident Kretschmer will weiter nach Lösungen suchen, auch mit neuen Investoren. Zugleich appelliert Kretschmer an Bund und EU, das Werk zu unterstützen. Rückendeckung für Merz. Die 8 CDU-Ministerpräsidenten stellen sich geschlossen hinter den Kanzler. Deutschland brauche jetzt mehr denn je Stabilität, sagen sie. Merz steht ja aktuell mächtig unter Druck. Aus verschiedenen Ecken kommen Rufe nach einem Kanzlertausch. In der deutschen Gastrobranche gibt es seit heute eine Premiere. In Leipzig hat das erste vollautomatische Roboterrestaurant aufgemacht. Pro Schicht kümmert sich zwar ein Mitarbeiter um das Nachfüllen der Zutaten, einziger Koch ist aber der Roboter Robin. 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
7: Heute Abend und in der Nacht ist es stark bewölkt. Später lockert's von Leipzig her auf und es bleibt trocken oder klar. Die Tiefstwerte heute Nacht zwischen 12 und 7 Grad. Stellenweise bildet sich Nebel oder Hochnebel. Der Donnerstag startet teilweise bedeckt mit etwas Sprühregen. Und hier ist der Ausblick für eure Region. In und um Leipzig bekommen wir ab Mittag einen Mix aus Wolken und Sonne und es bleibt trocken. Wir bekommen bis 15 Grad in Mokrena und bis 19 Grad in Delitzsch. Am Freitag und am Samstag gibt's für Sachsen Sonne, Wolken und Wind. Immer wieder sind dann mal ein paar Schauer möglich und die Temperaturen so um die 20 Grad.
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8: Auf der A4 Dresden Richtung Chemnitz. Achtung, da hat es zwischen Chemnitz Ost und Chemnitz Glöser einen Unfall gegeben. Staus oder Blitzer einfach melden unter 0800 023 und 4x die 4.

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3: Kurz vor 11. Ich bin Hanna Messerschmidt. Guten Abend. Was tun gegen den Spritpreisschock? Darüber hat nun auch der Sächsische Landtag diskutiert. Die Vorschläge reichen von Entlastungen bei der CO2- und Energiesteuer bis hin zur Abschöpfung übermäßig hoher Konzerngewinne. Ina Klemm von der CDU fordert, dass das Bundeskartellamt härter durchgreift. Sie warnt aber:
4: Wir haben bereits beim Tankrabatt gesehen, dass eine staatliche Entlastung teuer ist und nicht vollständig zwangsläufig ankommen muss. Eine Entlastung von 17 Cent je Liter kostete den Staat innerhalb von nur 2 Monaten rund 1,6 Milliarden Euro. Wir sollten deswegen nicht versprechen, den Kern des Problems mit einem Tankrabatt oder Steuersenkungen lösen zu können, denn das können wir nicht.
3: Kein TikTok, Snapchat oder Insta für Kinder unter 13 und das überall in der EU. Das will Kommissionschefin von der Leyen. Für 13- und 14-Jährige fordert sie spezielle Profile mit weniger Funktionen und Zeitbegrenzung. Von der Leyen findet, mit Smartphones und Social Media werden Kinder ihrer Kindheit beraubt. Bundeskanzler Merz steht massiv unter Druck. Jetzt will man in seiner Partei Geschlossenheit demonstrieren. Die 8 CDU-Ministerpräsidenten stellen sich erstmal hinter den Kanzler. Fabian Hoffmann.
5: Ja, in der Erklärung wird Merz allerdings nicht einmal namentlich erwähnt. Die Ministerpräsidenten sagen, Deutschland braucht Stabilität statt Personaldiskussionen. Erstmal ein wichtiges Zeichen, weil unter den Regierungschefs auch mehrere Kandidaten sind, die als potenzielle Merz-Nachfolger gehandelt werden. Zum Beispiel Hendrik Wüst aus NRW. Seit der CDU-Wahlpleite in Sachsen-Anhalt reißt auch die innerparteiliche Kritik an Merz nicht ab. Nach den Wahlen in Mecklenburg-Vorpommern und Berlin am Sonntag gibt's eine Krisensitzung der CDU-Spitze.
3: Stuttgart-Stürmer Dennis Undav ist wohl nicht im ersten Kader von Neubundestrainer Jürgen Klopp. Das berichtet Sky. Klopp soll Undav bereits persönlich darüber informiert haben, dass er nicht für die kommenden Länderspiele nominiert wird. 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
6: Heute Abend und in der Nacht ist es stark bewölkt. Später lockert's von Leipzig her auf und es bleibt trocken oder klar. Die Tiefstwerte heute Nacht zwischen 12 und 7 Grad. Stellenweise bildet sich Nebel oder Hochnebel. Der Donnerstag startet teilweise bedeckt mit etwas Sprühregen. Und hier ist der Ausblick für eure Region. In und um Leipzig bekommen wir ab Mittag einen Mix aus Wolken und Sonne und es bleibt trocken. Wir bekommen bis 15 Grad in Mokrena und bis 19 Grad in Delitzsch. Am Freitag und am Samstag gibt's für Sachsen Sonne, Wolken und Wind. Immer wieder sind dann mal ein paar Schauer möglich und die Temperaturen so um die 20 Grad.
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7: Auf der A4 Dresden Richtung Chemnitz. Achtung, zwischen Chemnitz Ost und Chemnitz Glöser hat es einen Unfall gegeben. Und auf der A4 Görlitz Richtung Dresden ist der Tunnel Königshainer Berge wegen eines kaputten LKW gesperrt. Staus oder Blitzer einfach melden unter 0800 023 und 4x4.

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1: Kurz vor 11:30. Ich bin Hanna Messerschmidt. Guten Abend. Kein TikTok, Snapchat oder Insta für Kinder unter 13. Und das überall in der EU. Das will Kommissionschefin von der Leyen. Für 13- und 14-Jährige fordert sie spezielle Profile mit weniger Funktionen und Zeitbegrenzung. Von der Leyen findet, mit Smartphones und Social Media werden Kinder ihrer Kindheit beraubt. Kurz vor den Wahlen in MV und Berlin will die CDU Geschlossenheit demonstrieren. Die 8 CDU-Ministerpräsidenten stellen sich hinter Kanzler Merz. Sie meinen, Deutschland braucht Stabilität statt Personaldiskussionen. Merz steht seit der Sachsen-Anhalt-Wahlpleite massiv unter Druck. Marscherleichterung für den Dresdner Haushalt. Die Stadt erwartet dieses Jahr fast 23 Millionen Euro an zusätzlichen Steuereinnahmen. Das geht aus einem Zwischenbericht hervor. Allerdings wachsen auch die Ausgaben. Für die Schulen etwa muss Dresden bis zu 6 Millionen mehr in die Hand nehmen. Deutschlands Öffis schneiden im europaweiten Vergleich weiter gut ab. Im Greenpeace-Ranking fällt der ÖPNV hier aber leicht zurück und landet auf Platz 5. Grund ist vor allem das teurer gewordene Deutschland-Ticket. Spitzenreiter sind wieder Malta und Luxemburg. Da ist der öffentliche Nahverkehr kostenlos. 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
2: Heute Abend und in der Nacht ist es stark bewölkt. Später lockert es von Leipzig her auf und es bleibt trocken oder klar. Die Tiefstwerte heute Nacht zwischen 12 und 7 Grad. Stellenweise bildet sich Nebel oder Hochnebel. Der Donnerstag startet teilweise bedeckt mit etwas Sprühregen. Und hier ist der Ausblick für eure Region. In und um Leipzig bekommen wir ab Mittag einen Mix aus Wolken und Sonne und es bleibt trocken. Wir bekommen bis 15 Grad in Mokrena und bis 19 Grad in Delitzsch. Am Freitag und am Samstag gibt's für Sachsen Sonne, Wolken und Wind. Immer wieder sind dann mal ein paar Schauer möglich und die Temperaturen so um die 20 Grad.
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3: Auf der A4 Dresden Richtung Chemnitz, bitte aufpassen, da hat es zwischen Chemnitz Ost und Chemnitz Glöser einen Unfall gegeben. Und auf der A4 Görlitz Richtung Dresden ist der Tunnel Königshainer Berge wegen eines defekten LKW gesperrt. Staus oder Blitzer einfach melden unter 0800 023 und 4x die 4.
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4: Kurz vor 12. Ich bin Hanna Messerschmidt. Guten Abend. Was tun gegen den Spritpreisschock? Darüber hat nun auch der Sächsische Landtag diskutiert. Die Vorschläge reichen von Entlastungen bei der CO2- und Energiesteuer bis hin zur Abschöpfung übermäßig hoher Konzerngewinne. Die CDU fordert, dass das Bundeskartellamt härter durchgreift. Die geplante GSK-Schließung in Dresden hat im Landtag für Diskussionen gesorgt. Ministerpräsident Kretschmer kritisiert das Pharmaunternehmen scharf. Er will weiter nach Lösungen für das Impfstoffwerk suchen, auch mit neuen Investoren. Zugleich appelliert er in Richtung EU und Bund und mahnt Unterstützung für den Standort an.
5: Wir haben es mit einem Standort zu tun, der nicht nur Entwicklung und Produktion kann, sondern auch Verpackung und Logistik. Wenn es Europa ernst meint mit Resilienz, erwarten wir jetzt auch ein Zugreifen an dieser Stelle, ein Mittun, auch dieses Werk für die Zukunft zu erhalten, weil es wichtig ist, für unsere Sicherheit mit Medizin gut versorgt zu sein.
4: Kein TikTok, Snapchat oder Insta für Kinder unter 13. Und das überall in der EU. Das will Kommissionschefin von der Leyen. Für 13- und 14-Jährige fordert sie spezielle Profile mit weniger Funktionen und Zeitbegrenzung. Dirk Justes.
6: Eltern sollen so eine Zeitbegrenzung einrichten und beaufsichtigen. Eigene Nutzerkonten soll es erst ab 15 Jahren geben. Von der Leyen findet, mit Smartphones und Social Media werden Kinder ihrer Kindheit beraubt. Von der Leyen verlangt von den Digitalkonzernen, dass ihre Dienste für alle minderjährigen Nutzerinnen und Nutzer sicher sind. Mehrere EU-Staaten planen seit einigen Monaten ein eigenes Social-Media-Verbot. Nun soll eine EU-weite Regelung kommen.
4: In der Fußball-Europa League ist Bayer Leverkusen mit einem Heimsieg in die Ligaphase gestartet. Gegen den slowenischen Meister Celje gewannen die Leverkusener 2:0. Hoffenheim spielt dann am Abend auf der griechischen Insel Kreta. 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
7: Viele Wolken gibt es am Abend und in der Nacht. Dazu kommt von Nordwesten noch Regen rein. Zwischendurch auch mal mit einem Gewitter. In den Bergen halten sich letzte Schauer. Die Temperaturen sinken bis Mitternacht auf 12 bis 10 Grad. Morgen bleibt es trocken bei mal mehr, mal weniger Wolken. Maximal um die 21 Grad.
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7: Auf der A4 Dresden Richtung Chemnitz, Vorsicht. Zwischen dem Dreieck Dresden Nord und Dresden Flughafen liegen nach einem Unfall Gegenstände auf der Autobahn. Und außerdem hat es zwischen Chemnitz Ost und Chemnitz Glöser einen Unfall gegeben. Der Tunnel Königshainer Berge ist auf der A4 Görlitz Richtung Dresden wegen eines defekten LKW gesperrt. Staus oder Blitzer einfach melden unter 0800 023 und 4 mal die 4.

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1: Kurz vor 12:30. Ich bin Hanna Messerschmidt. Kein Social Media unter 13. Das fordert Kommissionschefin von der Leyen in der gesamten EU. Und für 13- und 14-Jährige will sie nur einen eingeschränkten Zugang zu TikTok, Insta und Co. Bis eine EU-weite Regelung kommt, dürfte es aber dauern. Rückendeckung für Merz. Die 8 CDU-Ministerpräsidenten stellen sich geschlossen hinter den Kanzler. Deutschland brauche jetzt mehr denn je Stabilität, sagen sie. Merz steht ja aktuell mächtig unter Druck. Aus verschiedenen Ecken kommen Rufe nach einem Kanzlertausch. Nach dem CSD-Anschlag in Berlin plant die Bundesregierung härtere Strafen gegen islamistischen Terrorismus. Der 10-Punkte-Plan betrifft auch Propaganda und Spenden für Terrorgruppen. Bei dem Anschlag raste ein Islamist in eine CSD-Gruppe und griff Menschen mit einer Machete an. Eine Frau starb. Für Sachsens 1100-jähriges Jubiläum in 3 Jahren werden weiterhin Ideen gesucht. Die Frist für das Programm Zeig dein Sachsen ist jetzt bis Ende Oktober verlängert worden. Rund 80 Projekte haben die Jury schon überzeugt. Sie kriegen vom Land bis zu 5000 Euro und sollen Sachsens Geschichte sichtbar machen. 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
2: Wolkig ist es heute, mal mehr, mal weniger. Aber es bleibt trocken und zwischendurch wird auch mal die Sonne rauskommen. Die Höchstwerte liegen bei 19 bis 21 Grad. Morgen ist es bis zum Mittag eher grau und es regnet etwas. Danach lässt der Regen nach. In den Bergen kann es noch gelegentlich nass werden. Maximal werden es 21 Grad.
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2: Auf der A4 Görlitz Richtung Dresden. Achtung, zwischen Weißenberg und dem Rastplatz Löbauer Wasser Nord liegen Steine auf der Autobahn. Auf der A4 Dresden Richtung Chemnitz. Zwischen Chemnitz Ost und Chemnitz Glöser ist ein Unfall passiert. Staus oder Blitzer einfach melden unter 0800 023 und 4 mal die 4.

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3: Kurz vor eins. Ich bin Hanna Messerschmidt. Kein TikTok, Snapchat oder Insta für Kinder unter 13. Und das überall in der EU. Das will Kommissionschefin von der Leyen. Für 13- und 14-Jährige fordert sie spezielle Profile mit weniger Funktionen und Zeitbegrenzung. Von der Leyen findet, mit Smartphones und Social Media werden Kinder ihrer Kindheit beraubt. Was tun gegen den Spritpreisschock? Darüber hat nun auch der Sächsische Landtag diskutiert. Die Vorschläge reichen von Entlastungen bei der CO2- und Energiesteuer bis hin zur Abschöpfung übermäßig hoher Konzerngewinne. Ina Klemm von der CDU fordert, dass das Bundeskartellamt härter durchgreift. Sie warnt aber:
4: Wir haben bereits beim Tankrabatt gesehen, dass eine staatliche Entlastung teuer ist und nicht vollständig zwangsläufig ankommen muss. Eine Entlastung von 17 Cent je Liter kostete den Staat innerhalb von nur 2 Monaten rund 1,6 Milliarden Euro. Wir sollten deswegen nicht versprechen, den Kern des Problems mit einem Tankrabatt oder Steuersenkungen lösen zu können, denn das können wir nicht.
3: Dresden kann sich über eine Marscherleichterung für den Haushalt freuen. Die Stadt rechnet in diesem Jahr mit fast 23 Millionen Euro zusätzlich, wie aus einem Zwischenbericht hervorgeht. Mehr von Benno Hille.
5: Den Geldsegen hat die Stadt unerwartet hohen Einnahmen bei der Grund- und Gewerbesteuer zu verdanken. Allerdings gehen gleichzeitig auch die laufenden Ausgaben nach oben. Für die Schulen etwa muss Dresden bis zu 6 Millionen Euro mehr einplanen. Grund dürften vor allem die hohen Energiekosten sein. Fürs Personal werden knapp 4 Millionen Euro mehr fällig als geplant. Die Sicherung der Budapester Brücke schlägt mit über 7 Millionen zu Buche. Auch die Ausgaben für die Sicherheit sind gestiegen.
3: Heimauftakt geglückt. Bayer Leverkusen ist am Abend erfolgreich in die Ligaphase der Fußball-Europa League gestartet. Das Spiel gegen NK Celje aus Slowenien endete 2:0. Hoffenheim ist heute Abend auf Kreta gefordert. 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Neue Nachrichten wieder in einer halben Stunde.
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6: Wolkig ist es heute, mal mehr, mal weniger. Aber es bleibt trocken und zwischendurch wird auch mal die Sonne rauskommen. Die Höchstwerte liegen bei 19 bis 21 Grad. Morgen ist es bis zum Mittag eher grau und es regnet etwas. Danach lässt der Regen nach. In den Bergen kann es noch gelegentlich nass werden. Maximal werden es 21 Grad.
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6: Auf der A4 Dresden Richtung Chemnitz. Achtung, zwischen Chemnitz Ost und Chemnitz Glöser ist nach einem Unfall die rechte Spur gesperrt. Und auf der A4 Görlitz Richtung Dresden ist zwischen Weißenberg und dem Rastplatz Löbauer Wasser Nord die rechte Spur gesperrt. Staus oder Blitzer einfach melden unter 0800 023 und 4 mal die 4.
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6: Kurz vor 13:30. Ich bin Hanna Messerschmidt. Kein TikTok, Snapchat oder Insta für Kinder unter 13 und das überall in der EU. Das will Kommissionschefin von der Leyen. Für 13- und 14-Jährige fordert sie spezielle Profile mit weniger Funktionen und Zeitbegrenzung. Von der Leyen findet, mit Smartphones und Social Media werden Kinder ihrer Kindheit beraubt. Kurz vor den Wahlen in MV und Berlin will die CDU Geschlossenheit demonstrieren. Die 8 CDU-Ministerpräsidenten stellen sich hinter Kanzler Merz. Sie meinen, Deutschland braucht Stabilität statt Personaldiskussionen. Merz steht seit der Sachsen-Anhalt-Wahlpleite massiv unter Druck. Was tun gegen den Spritpreisschock? Darüber hat nun auch der Sächsische Landtag diskutiert. Die Vorschläge reichen von Entlastungen bei der CO2- und Energiesteuer bis hin zur Abschöpfung übermäßig hoher Konzerngewinne. Die CDU fordert, dass das Bundeskartellamt härter durchgreift. In Deutschland soll mehr gegen Missbrauch von Sozialleistungen getan werden. Das sehen Pläne aus dem Arbeitsministerium vor. Beispielsweise gibt es keine Grundsicherung mehr, wenn jemand per Haftbefehl gesucht wird. Alle Behörden sollen außerdem ihre Daten besser austauschen. Heimauftakt geglückt. Bayer Leverkusen ist am Abend erfolgreich in die Ligaphase der Fußball-Europa League gestartet. Das Spiel gegen NK Celje aus Slowenien endete 2:0. Hoffenheim ist heute Abend auf Kreta gefordert. 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Neue Nachrichten wieder in einer halben Stunde.
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7: Wolkig ist es heute, mal mehr, mal weniger. Aber es bleibt trocken und zwischendurch wird auch mal die Sonne rauskommen. Die Höchstwerte liegen bei 19 bis 21 Grad. Morgen ist es bis zum Mittag eher grau und es regnet etwas. Danach lässt der Regen nach. In den Bergen kann es noch gelegentlich nass werden. Maximal werden es 21 Grad.
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7: Auf der A4 Dresden Richtung Görlitz. Bitte aufpassen, zwischen Uhüst am Taucher und Salzenforst liegen Spanngurte auf der Autobahn. Und auf der A4 Görlitz Richtung Dresden ist zwischen Weißenberg und dem Rastplatz Löbauer Wasser Nord die rechte Spur gesperrt. Staus oder Blitzer einfach melden unter 0800 023 und 4x die 4.

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5: Kurz vor zwei. Ich bin Hanna Messerschmidt. Kein TikTok, Snapchat oder Insta für Kinder unter 13. Und das überall in der EU. Das will Kommissionschefin von der Leyen. Für 13- und 14-Jährige fordert sie spezielle Profile mit weniger Funktionen und Zeitbegrenzung. Dirk Justes.
6: Eltern sollen so eine Zeitbegrenzung einrichten und beaufsichtigen. Eigene Nutzerkonten soll es erst ab 15 Jahren geben. Von der Leyen findet, mit Smartphones und Social Media werden Kinder ihrer Kindheit beraubt. Von der Leyen verlangt von den Digitalkonzernen, dass ihre Dienste für alle minderjährigen Nutzerinnen und Nutzer sicher sind. Mehrere EU-Staaten planen seit einigen Monaten ein eigenes Social-Media-Verbot. Nun soll eine EU-weite Regelung kommen.
5: Rückendeckung für Merz. Die 8 CDU-Ministerpräsidenten stellen sich geschlossen hinter den Kanzler. Deutschland brauche jetzt mehr denn je Stabilität, sagen sie. Merz steht ja aktuell mächtig unter Druck. Aus verschiedenen Ecken kommen Rufe nach einem Kanzlertausch. 650 Arbeitsplätze sind mit der geplanten GSK-Schließung in Dresden bedroht. Ministerpräsident Kretschmer will das nicht einfach hinnehmen. Er will weiter nach Lösungen für das Impfstoffwerk suchen, zum Beispiel mit neuen Investoren oder Unterstützung aus Brüssel. Zugleich kritisierte er das Unternehmen im Landtag scharf.
7: Dass dieses Unternehmen in keiner Weise bemüht ist, neue Produkte an diesen Standort zu bringen, gemeinsam mit auch uns als Staatsregierung oder dem Ökosystem hier in Dresden zu überlegen, was könnte man statt Impfdosen stattdessen tun oder auf sich auf den Weg macht nach anderen Unternehmen, die diesen Produktionsstandort fortführen wollen. Das hat nichts mit Verantwortung für Eigentum zu tun, meine Damen und Herren.
5: In der Fußball-Europa League ist Bayer Leverkusen mit einem Heimsieg in die Ligaphase gestartet. Gegen den slowenischen Meister Celje gewannen die Leverkusener 2:0. Hoffenheim spielt dann am Abend auf der griechischen Insel Kreta. 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
8: Wolkig ist es heute, mal mehr, mal weniger. Aber es bleibt trocken und zwischendurch wird auch mal die Sonne rauskommen. Die Höchstwerte liegen bei 19 bis 21 Grad. Morgen ist es bis zum Mittag eher grau und es regnet etwas. Danach lässt der Regen nach. In den Bergen kann es noch gelegentlich nass werden. Maximal werden es 21 Grad.
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8: Auf der A4 Görlitz Richtung Dresden ist zwischen Weißenberg und dem Rastplatz Löbauer Wasser Nord die rechte Spur gesperrt. Staus oder Blitzer einfach melden unter 0800 023 und 4x die 4.